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2: Ich bin Diana Kramer. Russland und die Ukraine wollen offenbar gegenseitige Angriffe auf Energieanlagen stoppen. Das hat zumindest US-Präsident Donald Trump auf seiner Plattform Truth Social angekündigt. Aus Moskau und Kiew gibt es dafür bislang keine Bestätigung.
3: Trump steht hier zu Hause wegen astronomischer Benzin- und Dieselpreise schwer unter Druck. Dass in erster Linie sein Iran-Krieg und die beeinträchtigte Schifffahrt durch die Straße von Hormuz daran schuld sind, versucht Trump außen vor zu lassen. Er schießt sich auf Kiew und Moskau ein. Der Beschuss der dortigen Energieanlagen sei für die Ölknappheit verantwortlich. Am Wochenende hatte Trump den ukrainischen Präsidenten Zelensky gedrängt, die Angriffe auf russische Energieanlagen zu stoppen. Tina Eck, USA.
2: Die hohen Spritpreise sorgen hierzulande weiter für Debatten. Auch CSU-Chef Markus Söder fordert inzwischen neue Entlastungsmaßnahmen. Die Bundesregierung müsse sich dringend zusammensetzen und darüber reden, wie man die extrem hohen Benzin- und Dieselpreise senken und erträglich machen könne, sagte Söder. Auf welchem Weg und wie stark die Preise gesenkt werden sollten, ließ er aber offen. Mecklenburg-Vorpommerns Ministerpräsidentin Manuela Schwesig forderte die Einführung eines Spritpreisdeckels. Bundesinnenminister Alexander Dobrindt will den Schutz der Bevölkerung im Ernstfall neu organisieren. Statt neuer Bunker sollen vor allem Tiefgaragen und Tunnel als Schutzräume dienen.
4: Egal, wo man gerade unterwegs ist, braucht man bei Katastrophenalarm vielleicht einen Schutzraum. Innenminister Dobrindt plädiert dafür eine digitale Info, die jedem zum Beispiel in der Nina-Warn-App anzeigt, welche Tunnel, welche Tiefgarage, welche Bahnstation oder ähnliches in der Nähe sind. Nicht sinnvoll findet der Innenminister den Bau neuer Bunker. Das sei ein veraltetes Konzept aus dem Kalten Krieg, das viel Geld koste, aber wenig Schutz bringe. Die Kommunen kritisieren, dass noch viele Fragen ungeklärt seien, etwa wer koordiniert bei Naturkatastrophen oder hybriden Angriffen die Evakuierungen. Onni Thorau, Berlin.
2: Die Britpop-Band Oasis tritt erstmals seit 2009 wieder in Deutschland auf. Die Band um die Brüder Liam und Noel Gallagher kündigte in sozialen Medien für Juli 2027 zwei Konzerte in der Münchner Allianz Arena an. Bis diesen Donnerstag um 17 Uhr können sich Oasis-Fans online für Tickets registrieren.
5: Das Wetter. Eine relativ unspektakuläre Nacht, die da vor uns liegt. Kaum Wolken, Regen wird es auch keinen geben. Das Ganze bei Temperaturen zwischen 13 und 17 Grad. Nachher wird es dann heiter bis wolkig. Richtung Abend nehmen dann die Wolken zu. Es wird Schauer geben, teilweise auch lokal Starkregen ist dann am Abend möglich und Gewitter. Trotzdem wird das ein Spätsommertag mit bis zu 28 Grad.
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7: A57 Krefeld-Nimwegen, zwischen Goch und Kleve, 1 Kilometer Stau. Wir wünschen allen unterwegs gute Fahrt.
5: Was habt ihr uns die Bude eingerannt? Für die Toten Hosen, die geben für die Aktion Lichtblicke ein Konzert. Da werden wir mit euch gemeinsam nochmal Spenden sammeln für die gute Sache, nämlich für Familien hier in NRW, denen es nicht so gut geht. Und die Toten Hosen haben gesagt, na klar geben wir euch dann nochmal ein Konzert auf unserer Abschiedstour sozusagen, ja. Aber dieses Konzert findet ja nur vor 1300 Leuten knapp statt. So, die Karten sind natürlich alle schon weg, weil wir sie ja verschenkt haben, nur an unsere Hörer. Bringt bitte ein bisschen Geld mit. Für die Spende, für Lichtblicke. Deswegen machen die Toten Hosen das ja auch. Die Toten Hosen hören wir gleich mit Nur nach vorn. Neuer Song, vorher noch Bebe Rexha und Ace of Base.
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0: Das Wetter.
1: Wir bekommen ja nachher einen richtig, richtig schönen und warmen Tag nochmal mit 28 Grad. Jetzt in der Nacht messen wir so 13 bis 17 Grad. Ein paar Wolken sind unterwegs, aber nicht viel. Regen gibt's auch gar keinen. Und dann freuen wir uns auf diesen Spätsommertag, der dann auch nachher erstmal relativ gut beginnt mit ein bisschen Sonnenschein, heiter bis wolkig das Ganze. Und nachher Richtung Abend ziehen dann aber immer mehr Wolken rein. Die bringen Regenschauer mit, teilweise auch Gewitter und lokal, also örtlich, kann auch Starkregen dabei sein. Und Temperaturen, wie gesagt, bis 28 Grad.
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2: Zurzeit liegen uns keine Meldungen vor. Wir wünschen allen unterwegs gute Fahrt.
1: Ray ist immer noch auf der Suche nach ihrem Ehemann. Where's my husband? Hören wir gleich. Und noch Madonna, American Pie. Kommt gut durch diese Nacht mit uns. Wir sind an eurer Seite.
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0: Das ist für mich schon der O-Ton des Tages, obwohl er von den Bayern kommt. Hört mal.
1: Das war einfach von Anfang bis Ende eklig, aber dann sage ich das als Kompliment.
0: Bayern-Trainer Vincent Kompany zum extrem knappen Sieg seines Teams gegen den SV Elversberg. Fußballzwerg, muss man sagen. Mit dem 2:1 haben sich die Bayern gestern Abend gerade noch so vom Platz gerettet gegen den Bundesliga-Aufsteiger aus dem Saarland. Und bei dieser Aussage hier, was wir gehört haben, eklig, aber als Kompliment, da kommen uns noch ganz andere Situationen in den Sinn, Kollege Markus Steinacker.
2: Ja, und ich würde sogar es ein bisschen krasser formulieren, Kevin. Eklig, aber geil. Habe ich tatsächlich vor kurzem zum Kumpel gesagt, als wir mitten in der Nacht in einer Burgerbraterei gesessen haben und er seine krossen, salzigen Pommes in sein Vanille-Soft-Eis getunkt und dann gegessen hat.
0: Er nicht gemacht.
2: Ja, pass auf, ich dachte auch nur so, bar, aber er so, probier's mal. Dann habe ich's probiert und ich muss sagen, Kevin, ja, eklig, aber geil.
0: War Alkohol im Spiel?
2: Nein.
0: So, ich kenne auch übrigens eine sehr, sehr geniale Kombi.
2: Okay.
0: Brathähnchen mit Apfelmus.
2: Nee.
0: Ist lecker.
2: Wo isst man sowas?
0: Ich esse das.
2: Das ist sehr schwer. Das klingt schräg, aber gut, es gibt ja auch gerade so, ich sag mal so, Spaßgetränke in ungewöhnlichen Kombis, die sehr geil sein sollen. Skier mit Energy Drink.
0: Blödsinn, schmeckt
2: oder,
0: nicht.
2: Oder, schon probiert.
0: Ja.
2: Oder hier Gurkenwasser mit Cola ja auch.
0: Ja, komm. Bevor wir jetzt noch Mad Eagle, Blutwurst und Makrele in das Pick auf den Tisch schauen, es gibt ja auch Ekliges, aber Geiles zum Gucken, ne?
2: Absolut, ja klar. Also Dschungelcamp ist klar, Sommerhaus der Stars, auch
0: richtig eklig.
2: So wie irgendwie alles mit dem Glück, klar. Oder so Tierdokus, wo sich Raubtiere jagen oder Spinnen häuten und sowas.
0: Oh nee, bitte nicht. Glöckner geht gar nicht. Aber hier so Dinge, die niemand öffentlich zugeben würde, die sind auch eklig, aber geil. Jeder hatte doch schon mal so einen großen Pickel und dann gehst du da hin und dann...
2: Ich würde es jetzt auch nicht öffentlich zugeben, aber ja, irgendwie schon.
0: Markus Steinacker. Oder wie die Kollegen hier im Sender sagen...
1: Eklig, aber das ist Kompliment.
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1: Wie den Einmarsch Russlands in die Ukraine oder den Irankrieg. Die Experten sehen nur eine Lösung, erneuerbare Energien. Der Ausbau heimischer Wind- und Solarenergie sei entscheidend, um die Inflation zu begrenzen, sagen sie. Ursula Winkler, Nachrichtenredaktion.
2: Der ukrainische Präsident Zelensky hat die Ankündigung von US-Präsident Trump über eine Feuerpause zwischen der Ukraine und Russland bei Angriffen auf Energieanlagen relativiert. Es handle sich um einen Vorschlag, sagte er. Die Ukraine sei aber bereit, diese Deeskalation zu unterstützen, wenn Russland seine Angriffe auf kritische Infrastruktur einstellen würde. Viele Menschen haben sie auf dem Handy, Apps der Lebensmittelhändler für zusätzliche Rabatte. Der Bundesverband der Verbraucherzentralen sieht darin aber eine Diskriminierung und hat deshalb gegen den Discounter Lidl und dessen Lidl Plus App geklagt. Heute verhandelt das Brandenburgische Oberlandesgericht den Fall.
3: Ältere Menschen und andere, die kein Smartphone haben, die können solche Apps gar nicht nutzen, klagen Verbraucherschützer. Sie sind deshalb auch schon gegen andere Discounter vor Gericht gezogen. Ob im Verfahren heute eine Entscheidung fällt, ist unklar. Auf jeden Fall sind die allermeisten von uns auf Schnäppchenjagd per App, sparen damit aber laut Experten wenig. Doch die Händler, die sammeln jedes Mal viele Daten über uns. Claudia Wächter, Nachrichtenredaktion.
2: Zugang zum Bahnsteig nur mit Fahrkarte? Bundesverkehrsminister Steffen Bilger kann sich das zumindest an großen Bahnhöfen in Deutschland vorstellen. Das sagte Bilger den Funke-Zeitungen auch mit Blick auf mehr Sicherheit. In Frankreich und Großbritannien ist das schon verbreitet. Dort kommen Reisende an vielen Bahnhöfen nur nach elektronischer Ticketprüfung durch Zugangsschleusen und elektronische Schranken zu den Bahnsteigen.
4: Das Wetter. In der Nacht sind jetzt nur wenige Wolken unterwegs und Regen ist kein Thema. 17 bis 13 Grad und am Dienstag selbst, da wird es eigentlich ganz freundlich erstmal. Erst am Abend zieht es sich dann immer mehr zu und Schauer und Gewitter sind möglich bis 28 Grad.
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6: Zurzeit liegen uns keine Meldungen vor. Wir wünschen allen unterwegs gute Fahrt.
4: 3 Uhr ist durch, Robert Jans ist hier. Wir machen uns jetzt gemeinsam ein paar entspannte Stunden und starten rein mit ziemlich frischer Musik. Self-Aware von Temper City spiele ich euch, erst in diesem Jahr rausgekommen. Also macht euch eine entspannte Nacht.
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3: 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Ich hatte dich gebeten, mir das Butterbrot in 4 gleiche Teile zu schneiden, weil das hat dann. 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

0: Eine trockene Nacht haben wir, nur wenig Wolken sind unterwegs. Die Temperaturen, die haben sich eingependelt zwischen 17 und 13 Grad. Der Tag selbst, der wird dann eigentlich ganz freundlich, aber es sind auch viele Wolken unterwegs. Und am Abend, da zieht es sich dann immer mehr zu und Schauer und Gewitter sind möglich. Lokal ist auch Starkregen möglich. An der Spitze dann bis 28 Grad.
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2: A44 Dortmund-Kassel zwischen Büren und Lichtenau, 2 Kilometer Stau, 5 Minuten Zeitverlust. Wir wünschen allen unterwegs gute Fahrt.
0: Hallo zusammen, Robert Jantz ist hier, gemeinsam geht's durch die Nacht. Und jetzt spiele ich euch Supergirl, schön, dass ihr mit am Start seid.
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0: Breakfast at Tiffany's habe ich euch gespielt. Kommt gut rein in diesen Dienstag oder erstmal gut durch diese Nacht, denn so richtig nach Dienstag fühlt sich das noch nicht an, oder?
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1: Ich bin Diana Kramer. Egal ob vor oder nach 12 Uhr, die Spritpreise sind für Autofahrer in Deutschland eine echte Herausforderung. Nachdem es auch zum Wochenstart

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1: Kritische Infrastruktur einstelle. Bislang sei allerdings kein echter Willen Moskaus zu erkennen, den Krieg zu beenden, so Selenskyj. Die EU will sich im Ringen um die Arktis stärker engagieren. Darauf haben sich Kanzler Friedrich Merz und Vertreter 11 weiterer Länder bei einem Gipfel in Finnland verständigt. Laut Merz sei der Hohe Norden inzwischen der kritischste Bereich für Europas Sicherheit.
2: Ich kann nur an uns alle appellieren, diese Gefährdung ernst zu nehmen, in Europa zusammenzuhalten. Wir sind Teil des Nordens. Wir sind Anrainer am Atlantik. Wir sind Anrainer der Ostsee und damit sind wir Teil dieses strategisch gefährdeten Teils Europas. Ich nehme es ausgesprochen ernst, was wir hier zurzeit erleben.
1: Bundeskanzler Friedrich Merz. Damit zum Sport. Fußball-Zweitligist Hannover 96 hat sich von seinem Trainer Christian Titz getrennt. Das gab der Verein 3 Tage nach der Niederlage beim 1. FC Nürnberg bekannt. Hannover steht nach 5 Spielen mit 4 Punkten auf Tabellenplatz 15. Die Niedersachsen wollen zeitnah einen Nachfolger präsentieren. Als Topfavorit gilt Sandro Wagner.
3: Das Wetter. Heute Sonne und Wolken im Wechsel, am Abend stärker bewölkt und dann können auch Schauer aufziehen und Gewitter. Lokal ist auch Starkregen möglich, das Ganze bei bis zu 28 Grad. Morgen am Mittwoch geht's genauso weiter, also eher so unbeständig, dann aber wieder insgesamt ein bisschen kühler als heute.
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5: A45 Gießenhagen zwischen Freudenberg und Kreuz Olpe Süd, 3 Kilometer Stau, 19 Minuten Zeit. Verlust. Wir wünschen allen unterwegs gute Fahrt.
3: 4 Uhr ist durch. Mein Name ist Robert Jans und Fastboy schauen am Freitag bei uns im Sender vorbei. Bin ich schon ganz gespannt. Wir hören sie jetzt mit Wave.
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0: 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Und wenn wir schon bei Magie sind, sag mal, welche Superkraft hättet ihr denn eigentlich gerne? Fliegen und unsichtbar sein, das ist ja ein alter Hut. Ich hätte lieber sowas wie Wohnung in 3 Sekunden aufräumen oder eine passende Uhrzeit müde werden. Wir haben euch mal gefragt, welche außergewöhnliche Superkraft ihr euch wünschen würdet.
2: Meine Superkraft wäre, wenn ich mich entscheiden müsste, dass ich mich in jedem Land direkt verständigen könnte und jede Sprache sprechen könnte.
3: Teleportieren vielleicht?
4: Wo würdest du dich hin teleportieren?
3: Keine Ahnung, wenn ich in der Schule bin, nach Hause.
5: Räume quetschen. Also stell dir vor, ich wäre so Spider-Man oder Spider-Woman, so. Der Feind kommt in den Raum rein und ich schnipp's einmal mit dem Finger und dann wird zerquetscht vom Raum.
6: Dass nicht alles so stark an mich rantritt, dass ich da einfach ein bisschen mehr bei mir bleibe.
7: Mit Tieren sprechen.
4: Mit welchem am liebsten?
7: Mit Hunden wahrscheinlich, weil ich bin Hundefreund.
8: Ich habe auf die Frage schon immer eine Antwort, und zwar eigentlich Zeitkontrolle. Zeit ist das, was man halt einfach nicht hat. Und wenn man das kontrollieren könnte, kann man machen alles, was man will.
0: Zeit kontrollieren können. Ganz ehrlich, mega schlau, gerade um die Uhrzeit. Ne, könnte man jetzt irgendwie, keine Ahnung, den Wecker nochmal zurückstellen, dass man einfach ein bisschen länger die Uhr zurückstellt.

0: vorstellen, dass man ein bisschen länger schlafen kann. So, was auch schlau ist, wenn ihr jetzt auf unsere Homepage geht und noch schnell euch bewerbt für unsere Magic Week.
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0: Das Wetter.
1: Wieder wechselhaft heute. Also mal sonnige Abschnitte, dann mal eher grau. Wenn wir so in Richtung Abend schauen, dann zieht es sich auf jeden Fall zu. Dann sind auch Schauer möglich, Gewitter, lokal sogar stark Regen mit Hagel. 25 bis 28 Grad sind heute drin. Schauen wir auf morgen, auf den Mittwoch, da geht es eigentlich genauso weiter. Also eher unbeständig, dann aber auch wieder insgesamt ein bisschen kühler als heute.
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2: Zurzeit liegen uns keine Meldungen vor. Wir wünschen allen unterwegs gute Fahrt.
1: Hallo zusammen, Robert Jantz ist hier. Einen schönen guten Morgen, kann man jetzt um die Uhrzeit auch schon mal sagen. Ne? Ich habe jetzt einen kleinen Ausflug für euch vorbereitet. Es geht wohin, sage ich euch, in die frühen 2000er. Hier sind Blue mit All Rise.
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0: Shakira und Burna Boy waren das. Die Die. Einen schönen guten Morgen an diesem ganz, ganz frühen Dienstag. Bjarne Mädel als Schotti in der Kultserie Der Tatortreiniger kennt er bestimmt, ne? Und ich sag mal, dass es bei dem Job im Regelfall nicht ganz so viel zu lachen gibt. Das erlebt jetzt Eileen Tetzel in der neuen Serie Serial Cleaner. Die gibt's ab sofort in der ZDF-Mediathek. Und unser Serienexperte Jörg Albrecht, der hat sie schon mal ausgecheckt.
1: Schau mal einer an.
2: Ich bin nur die Putzfrau.
3: Die sich dummerweise zur falschen Zeit am falschen Ort aufhält. Ex-Dortmund-Tatort-Kommissarin Eileen Tetzel ist Theresa, die in einem Hotelkomplex Zeugin eines Mordes wird. Aus Angst um ihr Leben bietet sie den Tätern ihre Hilfe an.
2: Ich kann das sauber machen, bevor das Blut in den Boden sickert. Dann kann euch niemand nachweisen, was hier passiert ist.
3: Und so wird Theresa zur Tatortreinigerin.
2: Kann ich jetzt gehen?
3: Fragt sie, als sie mit der Beseitigung der Spuren fertig ist. Doch schon bald sieht sie einen der Männer aus der Tatnacht wieder.
4: Du hast vergessen abzuschließen.
2: Ganz sicher nicht.
3: Vincent, Sohn aus einer mafiösen Unternehmerfamilie, wartet auf Theresa in ihrer Wohnung.
2: Ich hab gemacht, was du wolltest. Ich hab geschwiegen. Was willst du noch von mir?
4: Dass du weiter für mich arbeitest.
3: So will er Theresa nicht nur im Auge behalten. Ein Auge hat Vincent auch auf sie geworfen. Als er dann auch noch mit einem Scheck dafür sorgt, dass Theresas schwerkranke Tochter an einer klinischen Studie teilnehmen kann, begibt sich Theresa in ein gefährliches Abhängigkeitsverhältnis.
2: Du hast gesagt, dass mir nichts passiert, wenn ich für dich arbeite. Mir darf nichts passieren. Ich muss für Luca da sein.
3: Interessiert nur Vincents unberechenbaren Bruder nicht. Der will die Zeugin loswerden. Gespielt wird er von Rick Ocon und damit einem weiteren bekannten Gesicht aus dem Dortmund-Tatort.
5: Ich hätte das schon im Club durchziehen sollen. Also komm, verpiss dich.
4: Wer beseitigt diesmal die Spuren?
3: Wer Netflix hat, kennt vielleicht die US-Serie The Cleaning Lady. Die erzählt dieselbe Geschichte wie jetzt Serial Cleaner. Beide sind Remakes eines argentinischen Originals. Und auch in der deutschen Version funktioniert der spannende und emotionale Mix aus Thriller und Familiendrama. Mit Serial Cleaner hat Eileen Tetzel nach Unbroken ihre zweite starke Serie am Start.
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1: Ich bin Diana Kramer. Russland und die Ukraine wollen offenbar gegenseitige Angriffe auf Energieanlagen stoppen. Das hat zumindest US-Präsident Donald Trump auf seiner Plattform Truth Social angekündigt. Aus Moskau und Kiew gibt es dafür bislang allerdings keine Bestätigung.
2: Trump steht hier zu Hause wegen astronomischer Benzin- und Dieselpreise schwer unter Druck. Dass in erster Linie sein Iran-Krieg und die beeinträchtigte Schifffahrt durch die Straße von Hormuz daran schuld sind, versucht Trump außen vor zu lassen. Er schießt sich auf Kiew und Moskau ein. Der Beschuss der dortigen Energieanlagen sei für die Ölknappheit verantwortlich. Am Wochenende hatte Trump den ukrainischen Präsidenten Zelensky gedrängt, die Angriffe auf russische Energieanlagen zu

0: stoppen. Tena Eck, USA.
1: Die hohen Spritpreise sorgen auch hierzulande weiter für Debatten. Auch CSU-Chef Markus Söder fordert neue Entlastungsmaßnahmen. Die Bundesregierung müsse sich dringend zusammensetzen und darüber reden, wie man die extrem hohen Benzin- und Dieselpreise

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1: Ist unklar. Auf jeden Fall sind die allermeisten von uns auf Schnäppchenjagd per App, sparen damit aber laut Experten wenig. Doch die Händler, die sammeln jedes Mal viele Daten über uns. Claudia Wächter, Nachrichtenredaktion.
2: In Hannover dreht sich in den kommenden Tagen alles um Lastwagentransporter und Lösungen für Logistiker. Am Vormittag öffnet die Nutzfahrzeugmesse IAA Transportation. Im Mittelpunkt der Messe stehen alternative Antriebe wie elektrische und wasserstoffbetriebene Lastwagen, aber auch digitale Technologien und autonomes Fahren.
3: Das Wetter. Heute Sonne und Wolken im Wechsel, erst am Abend, dann deutlich stärker bewölkt, dann können auch Schauer aufziehen und auch Gewitter ist möglich. Lokal kann auch stark Regen dabei sein. Es wird so 25 bis 28 Grad warm. Schauen wir auf morgen, auf den Mittwoch, da geht's eigentlich genauso weiter, also eher so ein bisschen unbeständig. Dann aber auch insgesamt ein bisschen kühler als heute.
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5: A45 Gießenhagen, zwischen Kreuz Olpe Süd und Olpe, 1 Kilometer Stau. Wir wünschen allen unterwegs gute Fahrt.
3: 5 Uhr ist durch, Robert Janz ist hier. Einen schönen guten Morgen wünsche ich euch. Und jetzt hab ich Musik für euch. Von Kamrad spiele ich euch mit Feel Alive.
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0: Das war neue Musik von Shabuzi. Einen schönen guten Morgen zusammen. Es ist ein ganz normaler Dienstag für uns. Ein Dover für alle Schülerinnen und Schüler in Bayern. Die müssen jetzt auch mal wieder raus, ab in die Schule. Die sind ja ferienmäßig hier immer so die Spätzünder, ne? Naja, jetzt also alle Bundesländer wieder am Start. Und was sonst noch so geht, das schauen wir jetzt.
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0: Laura Potting ist da. Laura, mit dir zu arbeiten ist ja auch immer wie Ferien haben.
2: Man möchte brechen.
0: Ach, ich dachte jetzt auch eher so an Ferien, wo es nur regnet, Sturm, Flug wird gestrichen und so.
2: Reizend, danke. Soll ich dir jetzt noch erzählen, was heute so themenmäßig geht bei uns oder sollen wir es lassen? Hier, da.
3: Da können wir es lassen. Also Leute, ich hab Bock, was anzupacken. Ich hab Bock, die Welt zu verbessern. Aber irgendwann muss auch mitmachen.
0: Na komm, so. Machen wir mit, Laura, dann packen. Erzähl.
2: Also erstmal sind wir mittendrin in unserer Demokratiewoche. Ist super wichtig. Demokratie braucht viele Stimmen. Das ist das Motto diese Woche hier bei uns. Und zwar nicht nur bei uns. Das Ganze ist eine bundesweite Aktion. Mhm. Über alle Mediengattungen hinweg. Also von TV, Radio bis hin zu Zeitungen, Zeitschriften. Alle machen mit. Das Ziel, zeigen, warum unabhängiger, professioneller Journalismus unverzichtbar für Demokratie und gesellschaftlichen Zusammenhalt ist. Wir gucken, wie kommen die Themen eigentlich ins Radio? Wie bewerten wir diese Themen? Wie filtern wir Informationen. Und heute wird es auch nochmal darum gehen, wie kriegen wir denn Falschinformationen eigentlich enttarnt? Wie arbeiten wir da? Hören wir heute auch noch was zu bei uns.
0: Und dann ist es ja auch noch magisch bei uns. Hallo? Laura, was machst du da?
4: Ich versuche den scheiß Hasen aus diesem Hut zu ziehen, aber der weigert sich.
0: Lass das Tier in Ruhe, Laura. Konzentration. Also die Leute können wieder was Tolles bei uns gewinnen.
2: Jawohl. Ja. 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
0: Laura, danke dir, Laura.
4: Hey, der Hase versucht zu flüchten.
0: Jetzt dreht sie völlig durch.
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0: Mal scheint heute die Sonne, mal ziehen wieder dichte Wolken durch in Richtung Abend. Ja, da ist es dann auf jeden Fall stärker bewölkt und es ziehen Schauer auf. Auch Gewitter ist möglich. Lokal ist auch starker Regen dabei. Die Temperaturen, die pendeln sich ein zwischen 25 und 28 Grad. Am Mittwoch geht es genauso weiter, also eher unbeständig, dann aber auch insgesamt so ein bisschen kühler wieder.
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2: A3 Arnheim-Köln zwischen Oberhausen-Holten und Kreuz Oberhausen-West. 1 Kilometer Stau. Wir wünschen allen unterwegs gute Fahrt.
0: Hi zusammen, Robert Janz ist hier. Einen schönen guten Morgen wünsche ich euch. Kommt gut rein in diesen Dienstag. Und jetzt geht es hier in die 80er.
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0: Das Ding hier kommt aus dem Jahr 1981, wird also dieses Jahr tatsächlich 45 Jahre. Also hier ist I Love Rock'n'Roll, macht laut das Ding.

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0: für mich. Mit Musik von Mark Forster geht's rein in diesen ganz frühen Dienstag. Schönen guten Morgen. Und heute, am Internationalen Tag der Demokratie, da erzählt uns Teresa Demski von Menschen, die für ihre Überzeugung alles riskieren. Im Augenblick mal von der evangelischen Kirche.
1: Augenblick mal.
2: Arseni ist 15. Er ist Fan von Real Madrid und er träumt von liberaler Politik in seiner Heimat Russland. Gelegentlich postet er, dass er mit den politischen Entscheidungen in seinem Land nicht einverstanden ist. 2023 wird er festgenommen und zu 5 Jahren Gefängnis verurteilt. Er gehört zu den jüngsten Häftlingen in Russland. Jimmy Lai ist Unternehmer im chinesischen Guangzhou. Er verlegt eine pro-demokratische Zeitung und hat sich als langjähriger Verfechter der Demokratie in Hongkong einen Namen gemacht. Er hat Spenden gesammelt und friedlich protestiert. 2020 wird er zum ersten Mal verhaftet. Ihm wird vorgeworfen, an nicht genehmigten Versammlungen teilzunehmen. 2021 wird er zu einer Gefängnisstrafe verurteilt und im Dezember vergangenen Jahres erneut schuldig gesprochen. Peyvand Naimi arbeitet als Hundetrainer im Iran. Er liebt Schwimmen und Wasserball und er gehört als Mitglied der Bahai zu einer Minderheit im Land und wird deswegen verfolgt. Seit dem 8. Januar sitzt er im Gefängnis. Man wirft ihm die Beteiligung an Protesten vor und die Tötung von Mitgliedern der Miliz. Beweise gibt es dafür nicht. Ihm droht die Todesstrafe. Heute ist der Internationale Tag der Demokratie. Und ich denke an Arseni, an Jimmy Lai und Peyvand Naimi. Und die vielen, vielen Menschen in ungezählten Ländern der Welt, die ihre Meinung gesagt haben und jetzt im Gefängnis sitzen. Ich denke an die mutigen Verfechter der Demokratie überall in der Welt, die an Meinungsfreiheit glauben, die an Menschenrechte erinnern, die für alle gelten und für freie Wahlen kämpfen. Eigentlich sollte jeder Tag der Tag der Demokratie sein. Teresa Demski von der Evangelischen Kirche für Augenblick mal.

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1: Mit Alexandra Krieg, schönen guten Morgen. Die Forderungen nach Entlastungen bei den hohen Spritpreisen werden immer lauter. Jetzt springt auch CSU-Chef Söder auf den Zug auf. Die Bundesregierung müsse sich zusammensetzen und darüber beraten, wie man Benzin- und Dieselpreise senken könne, so Söder. Konkrete Vorschläge macht er aber nicht. Andere Politiker haben einen Spritpreisdeckel als Möglichkeit ins Spiel gebracht. Das Amtsgericht Duisburg hat einen 48-Jährigen wegen gefährlicher Körperverletzung zu 10 Monaten Haft auf Bewährung verurteilt. Vor einem Lokal hatte er einen anderen Mann zu Boden gestoßen und ihm gegen den Kopf getreten. Das Opfer erlitt mehrere Knochenbrüche im Gesicht. Der Angeklagte hatte zu den Vorwürfen geschwiegen. Der Geschädigte hat ihn allerdings vor Gericht identifiziert. Der Bundesverband der Verbraucherzentralen wirft Lidl Diskriminierung durch App-Rabatte vor. Menschen ohne Smartphone könnten davon nicht profitieren, so der Vorwurf. Heute verhandelt das brandenburgische Oberlandesgericht darüber. Auch gegen andere Discounter ist bereits geklagt worden. Und die IAA-Nutzfahrzeugmesse öffnet heute in Hannover. Im Mittelpunkt stehen alternative Antriebe wie Elektro- und Wasserstofflastwagen. Außerdem geht es um digitale Technologien und autonomes Fahren für die Logistikbranche.
2: Das Wetter. Heute den ganzen Tag mit richtig viel Sonnenschein. Es wird nochmal richtig schön warm. Heute Werte

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0: Guten Morgen an diesem Dienstag. Wir haben 6:09 und heute nochmal schön hier auf Sommer einstellen. Es gibt heute viel Sonnenschein, Werte heute bis zu 27 Grad. Alex ist da, schönen guten Morgen.
1: Hallo.
0: Und hat passend zu einem Wetter heute nur Outdoor-Angebote dabei.
1: Genau, wie wär's denn mal mit der Regattabahn, sich da schön hinsetzen und ein bisschen Kanu-Polo-WM gucken. Die ist ja gestern eröffnet worden und heute geht's da weiter mit den ersten Spielen. Schon um 9 Uhr den Auftakt machen die U21-Wettbewerbe. Und wem das jetzt zu früh ist, am Abend kann man ja ins Stadion gehen. Der MSV spielt heute auch noch und zwar gegen Havelse. 6. Spieltag, 3. Liga. Anpfiff ist um 19 Uhr.
0: Danke, Alex.

0: Guten Morgen, Radio Duisburg ist hier, 16 Minuten nach 6 an diesem Dienstag und wir sind mittendrin ja in der Magic Week. 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Und ganz ehrlich, mit den Ehrlich Brothers, da erlebt ihr natürlich Magie pur die ganze Zeit. Aber wie ist denn das bei euch ja im normalen Alltag? Habt ihr auch schon mal sowas Kleines Magisches erlebt?
1: Mein Vater hat von seiner Oma mal eine Uhr geschenkt bekommen. Die stand nur ewig noch bei seiner Mutter. Und dann haben wir die irgendwann zu uns geholt, ohne dass wir jemals irgendwie Batterien oder irgendwas gewechselt haben. Und dann fing die auf einmal an, sich zu drehen. Das können wir uns nicht erklären.
2: Wenn man sich was ganz Dolle wünscht, aber das so gar nicht in Erscheinung tritt und plötzlich dann doch wahr wird, boah, da sind andere Kräfte mit im Spiel.
3: Als ich mal auf einer Nachtwanderung in Sauerland war, da habe ich tatsächlich so helle Punkte am Himmel gesehen. Die sind wirklich total zickzack geflogen und da habe ich mir gedacht, keine Ahnung, was das ist. Also ich habe mir gedacht, das wären Satelliten, aber das war dann doch schon zu schnell für Satelliten.
0: Ja, und noch mehr Magie gibt es dann nur bei den Ehrlich Brothers und dafür könnt ihr euch bewerben über radioduisburg.de. Schönen guten Morgen, 18 nach 6.

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0: Guten Morgen, Radio Duisburg ist hier.
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2: Mit Alexandra Krieg. Guten Morgen. Die Duisburger Wirtschaftsbetriebe stellen diese Woche eine neue Bewässerungsanlage für den Rheinpark Hochfeld vor. Das System soll die Bäume im Rahmen der internationalen Gartenausstellung im nächsten Jahr klimaangepasst und auch bedarfsgerecht mit Wasser versorgen. Dafür soll auch gereinigtes Wasser aus dem Klärwerk genutzt werden. Das Amtsgericht Duisburg hat einen 48-Jährigen wegen gefährlicher Körperverletzung zu 10 Monaten Haft auf Bewährung verurteilt. Der Mann hatte vor einem Lokal einen anderen Mann zu Boden gestoßen und ihm gegen den Kopf getreten. Das Opfer hatte dabei mehrere Knochenbrüche im Gesicht erlitten.
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2: Der Bolzplatz am Ottilienplatz in Düssern ist saniert worden. Möglich gemacht hat das eine 20.000-Euro Spende der Benefizaktion Charity for Kids. Der Platz wird am Freitag um 14 Uhr mit einem Fußballspiel eröffnet.
0: Und hier ist das Wetter in Duisburg. Heute den ganzen Tag mit richtig viel Sonnenschein. Es wird nochmal richtig schön warm. Heute bekommen wir Werte bis zu 27 Grad. Aktuell haben wir jetzt schon 18 Grad in der Innenstadt. Radio Duisburg Verkehr mit einem Stau auf der A3 Arnheim-Köln. Zwischen Dienst

0: Parken Süd und dem Kreuz Oberhausen West, da gibt es aktuell eine neue Baustelle. 4 Kilometer Stop and Go plus 20 Minuten da. Guten Morgen an diesem, ja, richtig warmen Tag heute. Wir bekommen bis zu 27 Grad. Macht was draus.
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0: Ich bin Thorsten Krapper und das hier für euch Lady Gaga.

0: Guten Morgen, Radio Duisburg, 20 Minuten vor 7. Echte Pilzfans, die finden gerade echte Schätze im Wald, ne? Man sollte sich allerdings so ein bisschen auskennen.
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2: Pilze bestimmen für Anfänger. Lektion 1, verlass dich nur auf echte Experten, die dir auch immer sagen können, wie ein Pilz heißt.
3: Ich weiß nicht genau, wie der heißt. Ich nenne den immer Sebastian.
2: Lektion 2, Pilzsammler haben immer diesen einen streng geheimen Fundort. Du musst gar nicht erst fragen, wo es die vielen schönen Steinpilze gibt.
4: Im Wald, da sind ringsrum so Bäume. Mehr sage ich nicht.
2: Lektion 3, je schöner ein Pilz aussieht, desto weniger solltest du ihn essen.
4: Oh, der sieht ja lecker aus. Guck mal, knallrot, weiße Punkte.
2: Und Lektion 4, wenn du einfach nur angeben willst, denk dir die Pilzarten einfach aus. Es klingt sowieso alles ähnlich.
4: Ach hier, schau mal, das gibt's doch nicht. Der gefleckte Langstiel, Wackelhut, Krummnasen, Zottellamellen, Doppelröhrlings, Knollen, Schleimfuß.
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0: Yeah. 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
1: Radio Duisburg ist hier. In 14 Minuten ist es 7. Das wird ein richtig schöner Spätsommertag heute hier bei uns in der Stadt mit richtig viel Sonnenschein und Werte bis zu 27 Grad. Mal so unter uns, habt ihr noch Bock drauf?
2: Also ich habe tatsächlich gar keine Lust mehr auf den Sommer. Ich hatte von Anfang an eigentlich schon keine Lust. Ich freue mich immer, wenn es ein bisschen gemütlicher wird und man drinnen einen Tee trinken kann. Und auch das Regenwetter tut den Pflanzen gut und tut mir gut, wenn ich zu Hause sitzen darf.
3: Von den Hitzetagen habe ich jetzt wirklich genug. Ich freue mich aber auch auf den Herbst. Zeit für Gemütlichkeit, Zeit für Freunde, Zeit für die Familie. Da freue ich mich schon drauf.
4: Ich habe immer Lust auf Sommer. Ich finde Sommer einfach toll. Ich habe einen Hund, ich gehe viel mit dem spazieren und dann gehen wir auf Sechs-Seen-Platte. Der kann der ins Wasser, ich kann ins Wasser. Wunderbar. Besser geht's nicht.
5: Von mir aus kann der Herbst auch kommen. Die Bäume brauchen dringend Wasser.
1: Ja, danke schön für eure Antworten. Wie schaut's denn bei euch aus? Habt ihr noch Lust auf Sommer oder sagt ihr, nee, ich bin schon völlig auf Herbst eingestellt? Schickt gerne mal eine WhatsApp rein an die 0203 80 08 999. Ich bin Thorsten Krapper. Schönen guten Morgen. Jetzt ganz genau 6:48 Uhr.

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1: Mit Alexandra Krieg. Guten Morgen. Zugang zum Bahnsteig nur mit Fahrkarte, das könnte für mehr Sicherheit im Bahnverkehr sorgen, sagt Verkehrsminister Bilger. Einzelheiten dazu hat Diana Kramer.
2: In anderen Ländern wie Frankreich oder Großbritannien sind Zugangskontrollen längst üblich. Wie an Flughäfen kommen Reisende dort erst nach elektronischer Ticketprüfung, zum Beispiel durch Zugangsschleusen zum Bahnsteig. Diesen Ansatz kann sich der Bundesverkehrsminister auch für den Fernverkehr in Deutschland vorstellen. Es brauche mehr Schutz für Bahnhöfe, aber auch für die gesamte Verkehrsinfrastruktur und auch die Energieversorgung.
1: Die NATO registriert deutlich mehr hybride Angriffe Russlands auf Bündnisstaaten. Allein im vergangenen Jahr sind mehr als 200 Fälle erfasst worden, Cyberangriffe noch nicht mal mitgezählt. Russland wolle damit die Unterstützung für die Ukraine untergraben, so die NATO, und sich auf eine mögliche weitere Eskalation vorbereiten. Und die A40 Richtung Venlo wird am Kreuz Kaiserberg über Nacht gesperrt. Die Autobahn GmbH führt zwischen 21 und 5 Uhr Arbeiten unter einer Brücke durch. Der Verkehr wird über die A3 Richtung Arnheim zum Kreuz Oberhausen West umgeleitet, weiter über die A42 und dann die A59 Richtung Düsseldorf.
3: Das Wetter. Das wird ein richtig schöner Spätsommertag heute hier bei uns in Duisburg. Bis zum Abend mit richtig viel Sonnenschein. Es wird auch warm, Höchstwerte heute nochmal um die 27 Grad. Aktuell haben wir 18. Radio Duisburg Verkehr, ganz genau 2 Minuten nach 7. Und das sind die Staus, die A3 Arnheim in Richtung Köln. Zwischen dem Kreuz Oberhausen und Kaiserberg, da gibt's eine neue Baustelle. Aktuell 7 Kilometer Stop and Go plus eine Viertelstunde. Und die 40 noch Duisburg nach Essen. Zwischen dem Kreuz Duisburg und Kaiserberg 1 Kilometer plus 5.
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3: Guten Morgen, ich bin Thorsten Krapper. Euch einen schönen Dienstag.

0: Guten Morgen am Dienstag. Radio Duisburg ist hier. 7:08 und das ist eine wirklich schöne Aktion bei uns im Stadttheater. Oper für den guten Zweck im November. Da gibt es bei der Operngala vom Deutschen Roten Kreuz ein richtig tolles Programm. Da gibt es zum Beispiel einen Kinderchor, die Duisburger Philharmoniker sind dabei und viele international angesehene Künstler stehen auf der Bühne. Alle Eintrittsgelder werden übrigens, Daumen hoch, gespendet. Dieses Jahr wird die DRK Kita Kunterbund in Buchholz gefördert. In der Kita, da werden Kinder betreut, die ja, besondere Unterstützung brauchen. Und die Abteilungsleiterin Barbara Seidel, total happy mit der Entscheidung.
1: Das freut uns natürlich sehr, dass überhaupt mal die Arbeit hier auch wertgeschätzt wird, dass hier nochmal ein Fokus sind und vor allen Dingen können wir es einfach in der täglichen Arbeit gut einbringen, was die Kinder einfach auch, die keine Stimme oder keine Sprache oder noch keine Sprache haben, sich einfach aktiv hier beteiligen können und auch antworten können.
0: So muss das sein. Die Karten für die Operngala bekommt ihr ab sofort. Die gehen ab 29 Euro los. Und weitere Infos zum Programm der Gala bei uns im Studioblog, den findet ihr auf radioduisburg.de. Geht da gerne mal drauf. 7:09, hier für euch Robbie Williams. Guten Morgen.

0: Guten Morgen, Radio Duisburg um 16 Minuten nach 7. Das wird ein richtig toller Tag heute bei uns. Wettertechnisch heute bis zum Abend mit richtig viel Sonnenschein. Werte heute um die 27 Grad. So, und wir fragen euch heute Morgen, habt ihr noch Bock auf Sommer oder sagt ihr, ne, jetzt kann langsam auch mal der Herbst losgehen? Könnt ihr weiterhin posten über unsere Facebook-Seite oder schickt eine WhatsApp an die 0203 80 08 999. Hat auch gemacht die Susanne. Sie schreibt, schönen guten Morgen. Da ich den ganzen Tag mit dem Fahrrad unterwegs bin, gefällt mir die Sonne. Nach Feierabend darf es dann aber gerne regnen, denn Nässe ist des Postboten Feind. Wie schaut's bei euch aus? Schickt eine WhatsApp rein, 0203 80 08 999. Noch Bock auf Sommer oder sagt er, jetzt kann's losgehen mit dem Herbst.
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0: Schönen guten Morgen, Radio Duisburg ist hier.
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0: 10 Monate Haft auf Bewährung. Alexander Krieg ist da. Das Amtsgericht Duisburg hat einen 48-jährigen Schläger verurteilt.
2: Ja, der Fall, um den es ging, liegt schon fast 2 Jahre zurück. Damals hatte der Angeklagte einen anderen Mann vor einem Lokal auf der Wallstraße zu Boden gestoßen und ihm gegen den Kopf getreten. Das Opfer hat mehrere Knochenbrüche im Gesicht erlitten und besonders schlimm, sein Auge musste bei einer OP wieder eingesetzt werden.
0: Der 48-jährige Angreifer einschlägig vorbestraft, ne?
2: Vor Gericht hat er zu den Vorwürfen gegen ihn aber hartnäckig geschwiegen. Das Opfer hat den Mann dann aber wiedererkannt. Das hat für eine Verurteilung wegen gefährlicher Körperverletzung gereicht, auch wenn die Haftstrafe letztendlich auf Bewährung ausgesetzt wurde.
0: Und jetzt weitere Meldungen.
2: Zur IGA bekommt der Rheinpark in Hochfeld eine neue innovative Bewässerungsanlage. Die Wirtschaftsbetriebe stellen am Donnerstag offiziell vor, was das System kann. Die DRK Operngala findet am 21. November im Theater Duisburg statt. Karten kosten ab 29 Euro und mit dem Erlös werden soziale Projekte unterstützt. Und heute Abend wird die A40 im Kreuz Kaiserberg in Fahrtrichtung Venlo gesperrt. Zwischen 21 und 5 Uhr wird dort an einer Brücke gearbeitet.
1: Das Wetter.
0: Heute bis zum Abend mit richtig viel Sonnenschein. Es geht natürlich trocken heute durch den Tag, wird auch warm bei Höchstwerten um die 27 Grad. Radio Duisburg Verkehr mit diesen Staus jetzt um kurz nach 7:30. Die A3 Arnheim-Köln zwischen dem Kreuz Oberhausen und Kaiserberg 6 Kilometer plus eine Viertelstunde. Und die A42 Kamp-Lindfort nach Dortmund zwischen dem Kreuz Duisburg Nord und dem Kreuz Oberhausen West 2 Kilometer plus 9.
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0: Guten Morgen am Dienstag. Ich bin Thorsten Krapper.

0: Wem hier bei uns in Duisburg möchtet ihr einfach mal so Danke sagen? Wer ist euer Duisburger des Tages?
1: Der Duisburger des Tages.
0: Hier kommt der nächste Vorschlag.
2: Ich habe 60 Jahre meine Frau an meiner Seite, die immer für mich da ist, die mein Berufsleben begleitet hat, die mir immer das Mittagessen gekocht hat und jetzt leider selber krank ist. Und ich kann heute nur sagen, sie sollte die Frau des Tages werden, weil sie wirklich alles für mich getan hat.
0: Sehr süß. So, jetzt seid ihr dran. Wem möchtet ihr Danke sagen? Schickt auch mal eine WhatsApp rein. 0203 80 08 999.

0: euch einen schönen Dienstagmorgen mit uns. Radio Duisburg ist hier.
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0: Genießt nochmal die Sonne da draußen, die ist bis zum Abend richtig gut dabei. Es wird auch schön warm heute bei uns in Duisburg. Werte bis zu 27 Grad. 7.53 Uhr, schönen guten Morgen.
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1: Mit Alexandra Krieg. Schönen guten Morgen. Der Bundesverband der Verbraucherzentrale hat gegen den Discounter Lidl und dessen Rabatt-App geklagt. Heute verhandelt das Oberlandesgericht Brandenburg den Fall. Mehr dazu von Claudia Wächter.
2: Ältere Menschen und andere, die kein Smartphone haben, die können solche Apps gar nicht nutzen, klagen Verbraucherschützer. Sie sind deshalb auch schon gegen andere Discounter vor Gericht gezogen. Ob im Verfahren heute eine Entscheidung fällt, ist unklar. Auf jeden Fall sind die allermeisten von uns auf Schnäppchen. Jagd per App, sparen damit aber laut Experten wenig. Doch die Händler, die sammeln jedes Mal viele Daten über uns.
1: Danke, Claudia. Die A40 Richtung Venlo ist am Kreuz Kaiserberg in der kommenden Nacht gesperrt. Die Autobahn GmbH führt zwischen 21 und 5 Uhr Arbeiten unter einer Brücke durch. Der Verkehr wird über die A3 Richtung Arnheim bis zum Kreuz Oberhausen West umgeleitet und dann weiter über die A42 und A59 Richtung Düsseldorf. NATO-Kampfjets haben über Litauen eine Drohne abgeschossen. Litauens Präsident hat den Einsatzkräften der Allianz für die schnelle Reaktion gedankt. Angesichts zunehmender russischer Aggression gegen die Ukraine sei solche Bereitschaft entscheidend für die Region. Und bei uns in Duisburg ist am Abend die Kanu-Polo-WM eröffnet worden. Heute beginnen die Wettbewerbe auf der Regattabahn. Zunächst sind die Spiele der U21 Damen dran. Das Sportevent läuft bis Sonntag.
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4: Das wird ein richtig schöner, sonniger Tag heute hier bei uns in Duisburg. Bis zum Abend die Sonne richtig gut dabei. Es wird nochmal schön warm. Werte bis zu 27 Grad. Aktuell haben wir 19. Radio Duisburg Verkehr kurz nach 8 mit diesen Staus. Die A3 Köln nach Oberhausen zwischen Wedau und Lierich. 1 Kilometer, 3 Minuten plus. Die A42 Kamp-Lindfort in Richtung Dortmund zwischen Neumühl und dem Kreuz Oberhausen West. 2 Kilometer, da 10 Minuten mehr einplanen. Und die 59 Dienstlaken Duisburg zwischen Althamborn und dem Kreuz. 3 Kilometer plus 10.
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4: Guten Morgen an diesem Dienstag. Macht was aus diesem sonnigen Tag. Ich bin Thorsten Krapper, hier für euch Nickelback.

0: 9 Minuten nach 8, Radio Duisburg hier am Dienstag. Heute mal richtig schön auf Sommer einstellen. Es gibt bis zum Abend viel Sonnenschein, wird noch mal warm, bis zu 27 Grad. So, Alex ist da, schönen guten Morgen. Und hat passend zu dem traumhaften Wetter draußen heute nur Outdoor-Angebote dabei.
1: Genau, da kann man sich doch heute richtig schön mal an die Regattabahn setzen. Da hat am Abend die Kanu-Polo-WM begonnen. Also sie ist eröffnet worden und heute geht es da jetzt mit den ersten Spielen weiter. Und schon um 9 Uhr geht es da los für Frühaufsteher also. Den Auftakt machen die U21-Wettbewerbe. Und wem das zu früh ist und wer eher auf Fußball steht, der kann am Abend dann ins Stadion gehen. Der MSV spielt heute nämlich auch noch gegen Havelse. Anpfiff ist um 19 Uhr.
0: Wir sehen uns im Stadion, Alex.
2: Yes. It is not that funny.

0: heute nochmal richtig schönes Spätsommerwetter bei uns in Duisburg. Bis zum Abend die Sonne richtig gut dabei. Es wird auch schön warm, ne? Bis zu 27 Grad. Ab morgen dann wieder typisches Herbstwetter hier bei uns in Duisburg. Und wir haben euch mal gefragt, freut ihr euch schon auf den Herbst?
1: Ich freue mich mega auf den Herbst. Ich bin totaler Herbstmensch. Und ich liebe es einfach, dass jetzt die Kürbiszeit kommt, man Kürbissuppe selber machen kann. Und natürlich der Pumpkin Spice Latte darf auch nicht fehlen.
2: Ich freue mich überwiegend darauf, dass die Farben halt mehr wieder ins Wärmere gehen.
3: Ich freue mich besonders auf die gemütlichen Filmabende mit meinen Freunden.
4: Ich freue mich im Herbst am meisten auf das Wetter. Nicht zu warm, nicht zu kalt. Und somit ist es perfekt.
0: Ja, aber heute erst nochmal richtig schönes Sommerwetter. Guten Morgen, Radio Duisburg ist

0: Gleich geht's für euch rein in die 80er und Bryan Adams und Heaven. Radio Duisburg, 20 Minuten nach 8. Euch einen schönen Dienstagmorgen mit uns.
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0: Rein in die 80er und Bryan Adams.

0: Radio Duisburg ist hier. Guten Morgen.
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0: Opa in Kombination mit Benefits. Alexandra Krieg ist da aus den Nachrichten. Um Hilfe für Duisburger Kinder geht's im November im Stadttheater.
2: Ja, es ist wieder Zeit für die DRK-Operngala. Die findet in diesem Jahr schon zum 20. Mal statt. Und diesmal am 21. November. Die Deutsche Oper am Rhein und das Rote Kreuz Duisburg laden dazu ein. Die Veranstaltung, die verbindet ja Opernprogramm mit sozialem Engagement.
0: Was bekommen Besucher an dem Abend geboten?
2: Auf der Bühne stehen Solisten der Deutschen Oper am Rhein und die Duisburger Philharmoniker. Zu hören gibt es dann Auszüge aus klassischen Werken, zum Beispiel von Puccini und Verdi. Der Erlös aus Eintrittsgeldern und Spenden geht an soziale Projekte hier bei uns in Duisburg, darunter zum Beispiel die heilpädagogische DRK-Kita Kunterbund in Buchholz. Dort werden Kinder mit Entwicklungsstörungen gefördert.
0: Und jetzt weitere Meldungen.
2: Ein 48-jähriger Duisburger ist wegen gefährlicher Körperverletzung zu 10 Monaten Haft auf Bewährung verurteilt worden. Er hatte einen Mann auf der Waldstraße zusammengeschlagen und schwer verletzt. Zur IGA bekommt der Rheinpark in Hochfeld eine neue innovative Bewässerungsanlage. Die Wirtschaftsbetriebe stellen am Donnerstag offiziell vor, was das System kann. Und heute Abend wird die A40 im Kreuz Kaiserberg in Fahrtrichtung Venlo gesperrt. Zwischen 21 und 5 Uhr wird dort an einer Brücke gearbeitet.
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0: Die Sonne jetzt schon ganz gut dabei, bleibt bis zum Abend so, wird auch noch mal warm. Später bekommen wir Werte bis zu 27 Grad. Aktuell haben wir 19. Radio Duisburg Verkehr mit diesen Staus. Die A3 in Richtung Köln zwischen Dienstlagen Süd und Kaiserberg. 8 Kilometer plus eine halbe Stunde da im Moment. Da gibt's eine neue Baustelle. Die A42 Kamp-Lindfort nach Dortmund. Zwischen dem Kreuz Duisburg Nord und Oberhausen West 1 Kilometer plus 5. Die 59 Duisburg Dienstlagen zwischen Ruhrort und dem Kreuz Duisburg Nord 1 Kilometer plus 4 Minuten. Und die 59 ein Stück weiter zwischen Altham Hamborn und dem Kreuz Duisburg 2 Kilometer da plus 9.
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0: Ich bin Thorsten Krapper, euch einen schönen Dienst.

0: Shaggy, It Wasn't Me. Radio Duisburg ist hier, 8.39 Uhr. Ja, und echte Pilzfans finden gerade echte Schätze, auch in den Duisburger Wäldern. Ne? Aber man sollte sich schon einigermaßen auskennen damit.
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2: Pilze bestimmen für Anfänger. Lektion 1, verlass dich nur auf echte Experten, die dir auch immer sagen können, wie ein Pilz heißt.
3: Ich weiß nicht genau, wie der heißt. Ich nenne den immer Sebastian.
2: Lektion 2, Pilzsammler haben immer diesen einen streng geheimen Fundort. Du musst gar nicht erst fragen, wo es die vielen schönen Steinpilze gibt.
4: Ja, im Wald, da sind ringsrum so Bäume. Mehr sage ich nicht.
2: Lektion 3, je schöner ein Pilz aussieht, desto weniger solltest du ihn essen.
5: Oh, der sieht ja lecker aus. Guck mal, knallrot, weiße Punkte.
2: Und Lektion 4, wenn du einfach nur angeben willst, denk dir die Pilzarten einfach aus. Es klingt sowieso alles ähnlich.
5: Ach hier, schau mal, das gibt's doch nicht. Der gefleckte Langstiel, Wackelhut, Krummnasen, Zottellamellen, Doppelröhrlings, Knollen, Schleimfuß.
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0: Guten Morgen.
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2: 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Die stand nur ewig noch bei seiner Mutter. Und dann haben wir die irgendwann zu uns geholt, ohne dass wir jemals irgendwie Batterien oder irgendwas gewechselt haben. Und dann fing die auf einmal an, sich zu drehen. Das können wir uns nicht erklären.
3: Wenn man sich was ganz Dolle wünscht, aber das so gar nicht in Erscheinung tritt und plötzlich dann doch wahr wird, boah, da sind andere Kräfte mit im Spiel.
4: 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Die sind wirklich total zickzack geflogen und da habe ich mir gedacht, keine Ahnung, was das ist. 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
0: 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Jetzt haben wir 10 Minuten vor 8, fahrt aktuell vorsichtig, A42 Kamp-Lindfort in Richtung Dortmund. Zwischen dem Kreuz Duisburg Nord und Neumühl. Da gibt es eine ungesicherte Unfallstelle.

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1: Mit Alexandra Krieg. Schönen guten Morgen. Die AfD bleibt laut einer YouGov-Umfrage bundesweit stärkste Partei. Bei einer Bundestagswahl käme sie aktuell auf 29%. CDU und CSU fallen auf ein historisches Tief von 18%. Mehr als die Hälfte der Befragten findet, andere Parteien sollten eine Zusammenarbeit mit der AfD nicht grundsätzlich ausschließen. Die Duisburger Wirtschaftsbetriebe stellen diese Woche eine neue Bewässerungsanlage für den Rheinpark Hochfeld vor. Das System soll die Bäume im Rahmen der internationalen Gartenausstellung im nächsten Jahr klimaangepasst und bedarfsgerecht mit Wasser versorgen. Dafür soll auch gereinigtes Wasser aus dem Klärwerk genutzt werden. Bundesverkehrsminister Bilger kann sich Zugangskontrollen an großen Bahnhöfen in Deutschland vorstellen. Reisende müssten dann wie am Flughafen erst ihr Ticket elektronisch prüfen lassen, bevor sie auf dem Bahnsteig dürfen, etwa durch Schleusen. Das soll für mehr Sicherheit im Fernverkehr sorgen. Solche Kontrollen sind in Frankreich und Großbritannien bereits üblich. Und in Duisburg ist am Abend die Kanu-Polo-WM eröffnet worden. Heute beginnen die Wettkämpfe auf der Regattabahn. Zunächst sind die Spiele der U21 Damen dran. Das Sportevent läuft bis Sonntag.
2: Das Wetter. Blauer Himmel da draußen, bis zum Abend die Sonne richtig gut dabei. Wird nochmal schön warm am Nachmittag, Werte bis zu 27 Grad. Radio Duisburg Verkehr, fahrt vorsichtig auf der 42 Kamp-Lindfort in Richtung Dortmund. Zwischen dem Kreuz Duisburg Nord und Neumühl, da gibt es eine ungesicherte Unfallstelle. Das sind die Staus jetzt um kurz nach 9, die A3 Köln-Oberhausen. Zwischen Wedau und Lierich 3 Kilometer plus 10 Minuten. Die A3 andersrum. Arnheim nach Köln, zwischen dem Kreuz Oberhausen und Kaiserberg, 8 Kilometer plus 20 Minuten da. Dann geht's auf die 59 Duisburg-Dienstlaken, zwischen dem Kreuz Duisburg und dem Kreuz Duisburg-Nord, 2 Kilometer plus 9. Und andersrum, die 59 in Richtung Duisburg, zwischen Althamborn und dem Kreuz, da aktuell 3 Kilometer plus eine Viertelstunde. Und noch ein Stück weiter zwischen Wannheimer Ort und Buchholz, 1 Kilometer plus 3.
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2: Guten Morgen am Dienstag. Hier für euch 3 Hits am Stück. Ich bin Thorsten Kreis.

0: 12 Minuten nach 9 haben wir Radio Duisburg ist hier. Guten Morgen. Und das ist eine wirklich schöne Aktion hier bei uns im Staatstheater. Oper für den guten Zweck im November. Da gibt es bei der Operngala vom Deutschen Roten Kreuz ein richtig tolles Programm für euch. Da gibt es zum Beispiel einen Kinderchor. Die Duisburger Philharmoniker sind dabei und auch viele international angesehene Künstler stehen dann für euch da auf der Bühne. Und das Coole, die Eintrittsgelder, die werden gespendet. Dieses Jahr wird die DRK Kita Kunterbund in Buchholz gefördert. In der Kita, da werden Kinder betreut, die ja besondere Unterstützung brauchen. Und die Abteilungsleiterin Barbara Seidel, total happy über die Entscheidung.
1: Das freut uns natürlich sehr, dass überhaupt mal die Arbeit hier auch wertgeschätzt wird, dass hier nochmal ein Fokus sind. Und vor allen Dingen können wir es einfach in der täglichen Arbeit gut einbringen, was die Kinder einfach auch, die keine Stimme oder keine Sprache oder noch keine Sprache haben, sich einfach aktiv hier beteiligen können und auch antworten können.
0: Ja, und die Karten für die Operngala bekommt ihr ab sofort. Die gehen ab 29 Euro los. Und weitere Infos zum Programm der Gala gibt's bei uns im Studio-Blog auf radioduisburg.de.

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0: 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Schönen guten Morgen.
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2: Mit Alexandra Krieg. Schönen guten Morgen. Die DRK Operngala kommt am 21. November zum 20. Mal ins Theater Duisburg. Die Deutsche Oper am Rhein und das DRK Duisburg laden zur Benefizveranstaltung mit Opernauszügen ein. Gespielt von Ensemblesolisten, den Duisburger Philharmonikern und dem Kinderchor. Karten kosten ab 29 Euro. Der Erlös unterstützt soziale Projekte bei uns in der Stadt. Die A40 Richtung Venlo ist kommende Nacht am Kreuz Kaiserberg gesperrt. Die Autobahn GmbH führt zwischen 21 und 5 Uhr Arbeiten unter einer Brücke dort durch. Der Verkehr wird über die A3 Richtung Arnheim zum Kreuz Oberhausen West umgeleitet und dann weiter über die A42 und A59 Richtung Düsseldorf.
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2: Der Bolzplatz am Ottilienplatz in Düssern ist saniert worden. Möglich gemacht hat das eine 20.000 Euro Spende der Benefizaktion Charity for Kids. Der Platz wird am Freitagnachmittag mit einem Fußballspiel eröffnet.
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0: Das wird ein richtig schöner Dienstag bei uns mit viel Sonnenschein. Bis zum Abend wird auch noch mal warm. Heute Werte bis zu 27 Grad. Radio Duisburg Verkehr kurz nach 9:30 mit diesen Staus. Die A3 Köln Oberhausen zwischen Wedau und Oberhausen-Lierich 2 Kilometer, 5 Minuten obendrauf. Die A3 andersrum von Arnheim nach Köln zwischen Dienstlaken Süd und Kaiserberg 7 Kilometer plus eine halbe Stunde da im Moment. Dann die A42 Kamp-Lindfort in Richtung Dortmund. Da hat es einen Unfall gegeben. Stau zwischen Beek und Neumühl 3 Kilometer plus eine halbe Stunde da. Und die 59 Duisburg-Dienstlaken zwischen dem Kreuz und Kreuz Duisburg Nord 3 Kilometer plus eine Viertelstunde.
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0: Guten Morgen am Dienstag. Macht was aus diesem traumhaften Tag. Ich bin Thorsten Krapper.

0: Gibt's da draußen jemanden, dem ihr mal einfach so Danke sagen möchtet für eine kleine oder etwas größere Geste? Wir nennen das unseren Duisburger des Tages.
1: Der Duisburger des Tages.
0: Und hier ist der nächste Vorschlag.
2: Ich habe 60 Jahre meine Frau an meiner Seite, die immer für mich da ist, die mein Berufsleben begleitet hat, die mir immer das Mittagessen gekocht hat und jetzt leider selber krank ist. Und ich kann heute nur sagen, sie sollte die Frau des Tages werden, weil sie wirklich alles für mich getan hat.
0: So, jetzt seid ihr dran. Wem möchtet ihr Danke sagen? Schickt mal eine WhatsApp rein. 0203 80 08 999.

0: In ganz genau 12 Minuten ist es 10. 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Hallöchen.
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0: Hier bei Radio Duisburg und wir hören uns morgen früh wieder ab 6. Einen schönen Tag noch mit uns und tschüss.

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1: Mit Thorsten Adolfs. Guten Morgen. Ist künstliche Intelligenz Fluch oder Segen? Das Thema wird nicht nur bei uns in Deutschland kontrovers diskutiert. Während Tech-Riesen sich im Wettrennen um die KI-Entwicklung weiter zu überbieten versuchen, gibt es international immer mehr Stimmen, die vor KI warnen. Jetzt hat sich auch UN-Menschenrechtskommissar Türk in die Diskussion eingeschaltet. Christian Böder aus den Nachrichten. Türk fordert in einem Brief an Regierungen und Tech-Unternehmen, dass die KI-Technologie eingedämmt werden soll.
2: Genau, künstliche Intelligenz hat die Welt an einen Punkt gebracht, an der ein nicht umkehrbarer Wandel bevorsteht, der die ganze Menschheit betrifft, sagt Türk. Der KI-Wettlauf birgt existenzielle Risiken für jeden Aspekt menschlichen Lebens. Mit rasant besser werdenden KI-Agenten können Kriege beschleunigt und ausgeweitet werden und ganze Bevölkerungsgruppen werden bedroht, etwa weil sie von Strom, Wasserversorgung oder Finanzen digital abgeschnitten werden können. Türk fordert nun einen Aktionsplan, um KI-Modelle zu regulieren. Erstmal sind die Entwickler gefragt, aber das reicht Türk nicht.
1: Er reiht sich ja damit in eine ganze Reihe internationaler Kritiker ein, die vor den Gefahren durch KI warnen.
2: Genau, das schließt selbst KI-Entwickler mit ein. Erst am Wochenende haben die Chefs mehrerer US-Tech-Unternehmen dazu aufgerufen, bei der KI-Technologie auf die Bremse zu treten, eben weil die Gefahren unüberschaubar sind. Auch Microsoft-Gründer Gates sagte in einem Interview mit der Zeit, KI braucht staatliche Regulierung, die Branche allein kann das nicht leisten. Es gibt natürlich einen, der meint, alles besser zu wissen. US-Präsident Trump schrieb in sozialen Medien, das sei nichts weiter als eine kranke Verschwörung gegen KI und die dafür nötigen Rechenzentren und nur China würde sich über die Debatte darüber freuen.
1: Dankeschön, Christian. Und jetzt weitere Themen im Überblick. Beim US-Militär wird durch den Iran-Krieg die Munition langsam knapper. Von strategischen Bestandslücken und Engpässen bei der Nachschubversorgung ist in einem Bericht an den US-Kongress die Rede. Präsident Trump hatte Bedenken dagegen zuletzt immer wieder zur Seite gewischt und gesagt, die Munitionsvorräte der USA seien praktisch unbegrenzt. Viel Zeit mitbringen müssen gerade Passagiere, die von Köln-Bonn aus abfliegen wollen. Von mehrere hundert Meter langen Schlangen bei den Sicherheitskontrollen ist die Rede. Hintergrund sind Personalprobleme bei dem Dienstleister, der die Kontrollen im Auftrag des Airports übernimmt. Der Verbraucherschutzverein VPV klagt gegen die Streaming-Anbieter Netflix, Apple TV und Wow. Die Anbieter hatten die Preise laufender Abos mehrmals angehoben, ohne das Okay der Kunden dafür einzuholen. Solche Preisanpassungsklauseln in den Geschäftsbedingungen würden Verbraucher benachteiligen, heißt es, sie seien deshalb unwirksam. Die schlechten PISA-Ergebnisse haben das Land wachgerüttelt. Bundesbildungsministerin Prien fordert, dass Bildung endlich zur Chefsache wird. PISA sei ein Weckruf, findet Prien. Sie sagt, wir müssen Bildung auf allen staatlichen Ebenen endlich zum absoluten Top-Thema machen. Jeder müsse Verantwortung übernehmen, damit Kinder und Jugendliche in Zukunft bessere Chancen hätten. Auch mit dem Schutz von Kindern im Netz beschäftigt sich die Ministerin gerade intensiv. Nach Informationen des Magazins Politico entwickelt sie gerade ein Programm gegen zu viel Social-Media-Konsum. Es soll bis Ende des Jahres fertig sein. Im Fokus stehen dabei vor allem die ganz Kleinen, also Kinder zwischen 0 und 6 Jahren. Soweit die Meldungen mit Thorsten Adolfs.
3: Das Wetter. Heute gibt's noch mal so ein schnelles Sommer-Revival für zwischendurch. Bis zu 28 Grad bekommen wir und es wird auch erst noch mal ganz schön. Richtung Abend ziehen dann aber immer mehr Wolken zu uns. Die bringen auch Regen mit, örtlich auch Gewitter mit Starkregen. Also genießt den Sommertag heute, zumindest im Tagesverlauf. Dann morgen ist leider dieses Sommer-Intermezzo schon wieder vorbei. Dann bekommen wir nur noch 20 Grad, viele Wolken, ab und zu Regen.
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3: Und das sind die längsten Staus. A1 Dortmund-Köln zwischen Burscheid und Köln-Niel. 3 Kilometer, 12 Minuten on top. Die A3 Frankfurt-Köln zwischen Bad Honnef-Linz und Kreuzborn-Siegburg. 9 Kilometer, 13 Minuten mehr. Die A3 Arnheim-Köln zwischen Kreuz-Oberhausen und Kreuz-Oberhausen-West. 3 Kilometer, 12 Minuten. A4 Aachen-Köln zwischen Kreuz-Köln-West und Köln-Eiffeltor. 4 Kilometer, 12 Minuten. Die A4 Olpe-Aachen zwischen Kreuz-Köln-Ost und Kreuz-Köln-Süd. 5 Kilometer, 16 Minuten. Und auf der A42 Dortmund-Kamp-Lindfort zwischen Gelsenkirchen-Hessler und Kreuzessen-Nord 2 Kilometer. Da plant bitte 20 Minuten mehr Zeit ein. Euch allen eine gute Fahrt mit uns. Ja, ihr habt's gehört, heute gibt's nochmal volle Pulle Sommer. Ihr habt's im Wetter bestätigt bekommen, 28 Grad, stellenweise sogar 30 Grad dazwischen mal. Ne? In Sachen Wetter sind wir, ich sag's wie es ist, sind wir Mitläufer. Wir passen uns musikalisch dem Wetter an.
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3: Hier ist der französische DJ Hugel und Moving to the Sun, wenn das nicht passt. Ich bin

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0: Madcon zusammen mit Ray Dalton, Don't Worry, hier bei uns. In den Supermärkten und Discountern sehen wir ja schon die ganze Zeit hier Spekulatius, Dominosteine, ganze Weihnachtsgebäck liegt da schon. Ja, können wir uns wieder drüber aufregen. Ja, haben aber schon andere für uns gemacht. Ich kann euch auf jeden Fall sagen, ich habe gestern meine ersten Spekulatius gegessen. Und soll ich euch was sagen? Es hat sich falsch angefühlt.
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3: Ja, nee, ist klar.
4: Ey, gestern war ich ja ganz gegen meine Gewohnheiten mal im Supermarkt. Und ich denk so, was ist denn hier passiert? War ich ein halbes Jahr ohnmächtig und muss so erfahren? Oder bin ich in der Zeitmaschine angereist? Ja, es kann ja nur irgendwie so sein. Denn warum sollten sonst da im Regal Lebkuchen, Herzen, Spekulatius und Dominosteine liegen? Ich hatte gestern noch einen Sonnenbrand, der allerdings beim ersten Dominostein ansatzlos in Sodbrand übergeht. Jetzt mal im Ernst, Leute. Die Freibäder hatten doch letzte Woche noch auf. Und jetzt liegt die Weihnachtsbäckerei da im Regal. Da wird doch jedes Jahr früher. Wir werden es noch erleben, dass der Bademeister im Freibad Sätze sagt wie: Mit den Spekulatius weg vom Beckenrand, sonst mach ich einen Dreier dicht. Jetzt mal ganz im Ernst, wer kauft das Zeug denn jetzt schon? Ja gut, eine kenne ich. Die steht gerade bei uns zu Hause in der Küche und macht den Glühwein dazu heiß. Naja, habe ich halt bis Weihnachten jetzt jeden Tag Domino Day zu Hause. Gibt's Schlimmeres. In diesem Sinne, Leute, lasst euch die Glühweinschorle schmecken. Fuchs sein, Mensch bleiben, euer Atze.
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0: das Wetter.
1: Für heute nochmal eine schnelle Portion Sommer zwischendurch. Bis zu 28 Grad sind drin. Erstmal bleibt es noch ganz angenehm. Zum Abend hin wird es dann wolkiger und es kommt Regen dazu. Mancherorts auch Gewitter und starke Regen, aber wie gesagt nur örtlich. Heißt also, das schöne Wetter heute ruhig nochmal genießen, denn morgen sieht es schon wieder anders aus. Da sind nur noch 20 Grad drin mit vielen Wolken und gelegentlichem Regen.
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1: Alles ab 11 Minuten Zeitverlust. A3 Köln-Oberhausen zwischen Duisburg-Wedau und Oberhausen-Lierich 3 Kilometer, 11 Minuten plus. Die A4 Aachen-Köln zwischen Kreuz Köln-West und Köln-Eiffeltor 5 Kilometer, auch hier 11 Minuten. Die A4 Olpe-Aachen zwischen Kreuz Köln-Ost und Kreuz Köln-Süd 5 Kilometer, plant da bitte 17 Minuten ein. Die A44 Dortmund-Kassel zwischen Kreuz-Windenberg-Haaren und Lichtenau 4 Kilometer, 15 Minuten. Die 46 Düsseldorf-Wuppertal zwischen Wuppertal-Barmen und Wuppertal-Oberbarmen 3 Kilometer, da seid ihr auch in einer Viertelstunde durch. Und die 57 Köln-Krefeld zwischen Kreuz-Meerbusch und Krefeld-Zentrum 2 Kilometer, 15 Minuten mehr. Ich wünsche euch eine gute Fahrt mit uns. 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

0: Schönen Dienstag mit uns, Kevin Zimmer hier, Tag zusammen. Wenn die Bosse von KI-Firmen schon sagen, ey Leute, KI, die kann auch gefährlich sein. Wir brauchen Regeln von der Politik dafür. Bitte gebt sie uns. Dann finde ich das schon krass. Also ich meine, welche Firmen sagen freiwillig, bitte beschränkt uns, denn wir wissen nicht, wie das gerade endet, was wir hier machen. KI kann nämlich so gut lernen, dass sie vielleicht irgendwann unsere Systeme angreift. Uns übernimmt, das klingt wie ein Hollywood-Streifen, das ist aber gar nicht so weit weg, sagen viele. Wie gruselig KI sein kann, hat unser Reporter Dominik Becker herausgefunden. Es geht nämlich um eine Traurednerin aus NRW, die von der KI für tot erklärt wurde. Dabei lebt sie noch, weil wir haben mit der Frau aus NRW gesprochen.
1: Also ich starte direkt mal mit der guten Nachricht. Tanja Raut lebt, um das mal geklärt zu haben. Sie war vor kurzem im Urlaub und hat so ein bisschen die nächsten Traureden vorbereitet und musste dann quasi von jetzt auf gleich digital um ihr Leben kämpfen.
2: Letzte Woche sitze ich so in der Bretagne und gucke so bei Google KI, was sagt die denn über mich? Und sagt, ja, ich bin tot. Und ich denke so, oh, okay, das ist jetzt nicht so fein.
1: Mittlerweile ist klar, die KI hat sie verwechselt, denn in Essen ist tatsächlich eine Frau mit dem gleichen Namen gestorben. Und ja, irgendwie hat die KI diese beiden Identitäten zusammengeworfen. Das hat die lebendige Tanja natürlich direkt versucht zu ändern und auch zu melden.
2: Innerhalb dieses Tages passierte dann tatsächlich das kleine Wunder der Wiederauferstehung und habe mich dann schon gefreut, dachte, okay, da gab es die redaktionelle Anmerkung, da gibt es zwei Personen und dachte, jetzt läuft das. Das Erschreckende ist eigentlich, am nächsten Tag, auf einmal war ich wieder tot. Und ich habe meinen Mann schon gefragt, wie er sich so als digitaler Witwer fühlt.
1: Also ist Tanja wieder hingegangen, hat die KI neu gefüttert und alles neu gemeldet.
2: Es wird schon darüber gescherzt, aber es ist ja schön, dass wir scherzen können. Es wäre ja viel schlimmer, wenn es anders wäre.
1: Denn am Ende ist das alles für Sie als Traurednerin natürlich auch existenzgefährdend.
2: Ich kann nur jedem raten, wenn du ein Personal Brand bist, wenn du mit deinem Namen draußen stehst und über deinen Namen eine Dienstleistung verkaufst, dann guck in der KI nach, was sagt die über dich. Das ist ganz wichtig. Guck im Netz nach, was steht über dich da drin.
1: Ja, und vor allem wehrt euch dagegen, wenn euch so etwas passiert. Denn für Tanja geht es ja am Ende nur um eines.
2: Ich liebe es, vor Menschen zu stehen, Menschen zu verheiraten. Und das geht halt nur, wenn auch alle wissen, dass ich lebe.
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1: Mit Thorsten Adolfs. Guten Tag. Kommt der Kanzlersturz oder hat Friedrich Merz doch mehr Rückhalt als gedacht? Nach einem Bericht der Bild-Zeitung will Merz das auch selbst wissen und nach der Wahl in Mecklenburg-Vorpommern am Sonntag in seiner eigenen Partei die Vertrauensfrage stellen. Bestätigt von offiziellen Stellen wurde das bisher nicht. Mehr zum Thema von Christian Böder aus dem News-Team.
2: In den vergangenen Tagen haben sich eine Reihe führender CDU-Politiker hinter den Regierungschef gestellt und sie kritisieren die Diskussion um einen möglichen Führungswechsel. Die lösen keine Probleme, sagt der CDU-Spitzenkandidat in Mecklenburg-Vorpommern Daniel Peters. Ähnliche Worte kommen von anderen Top-CDUlern. Parteivizechefin Breher sprach etwa von einer internen Showdebatte und der Sinnlosigkeit eines wahllosen Köpfetauschens. Auch die Vorsitzende der Mittelstandsunion Konnemann und der hessische Landeschef Rhein sehen das so. Sie alle sind sich weitgehend einig, dass es jetzt vor allem darum gehen muss, nötige Reformen durchzubringen, auf die viele Menschen warten und auch ein Recht darauf haben. Reformen seien aber nie leicht, sagte Konnemann. Bei der Landtagswahl in Sachsen-Anhalt musste die Landes-CDU eine historische Niederlage einstecken. Bei der Kommunalwahl in Niedersachsen wurde sie zwar Wahlsieger, aber mit deutlichem Stimmverlust. In beiden Fällen war es ein Denkzettel für die Bundesregierung um Kanzler Merz.
1: Und jetzt weitere Nachrichten in der Zusammenfassung. Kriminelle Banden gehen in Deutschland immer öfter gewaltsam vor, um ihre Opfer einzuschüchtern. Das steht im aktuellen Lagebild zur organisierten Kriminalität. Mittlerweile würden außerdem sogar schon 13-Jährige angeworben, um solche Taten auszuführen, sagt das BKA. Sie würden in der Regel in sozialen Medien angeworben. Ein russisches Kriegsschiff hat 2 Leuchtraketen auf einen Hubschrauber der dänischen Armee abgefeuert. Passiert sei das in internationalen Gewässern, heißt es aus Kopenhagen. Russland verschiebe die Grenzen dessen, was akzeptabel sei, immer weiter, sagte Außenminister Rasmussen. Er bestellte den russischen Botschafter ein. In Teilen der Niederlande ist der Bahnverkehr gerade massiv eingeschränkt. Unbekannte haben an verschiedenen Abschnitten Rohre auf die Gleise gelegt. Das Computersystem hat dadurch Signale empfangen, wonach die Gleise an den betroffenen Stellen belegt und nicht befahrbar sind. Welches Motiv der oder die Täter haben, ist nicht bekannt. Auch heute legen die Spritpreise wieder zu. In der SPD wird man deshalb langsam ungeduldig. Generalsekretär Klüssendorf wirft Bundeswirtschaftsministerin Reiche von der CDU Untätigkeit vor. Sie schaue zu, wie Mineralölkonzerne Rekordgewinne auf Kosten der Bürgerinnen und Bürger machten, sagte Klüssendorf dem Nachrichtenportal T-Online. Nötig seien jetzt schnelle Maßnahmen gegen die Abzockerpreise an den Tankstellen. Der SPD schlägt unter anderem einen Spritpreisdeckel wie in Belgien oder Luxemburg vor. Den lehnt Wirtschaftsministerin Reiche allerdings ab. Sie spricht sich stattdessen für Direktzahlungen an bestimmte Bevölkerungsgruppen aus. Auch für eine generelle Senkung der Energiesteuern sei sie offen, sagte Reiche bei NTV. Das waren die Nachrichten mit Thorsten Adolfs.
3: Das Wetter. Heute bekommen wir noch mal ein schnelles, kleines Sommer-Comeback für zwischendurch. Es werden bis zu 28 Grad, stellenweise sogar 30 Grad erreicht. Und erstmal bleibt es auch noch ziemlich angenehm. Gegen Abend kommen dann aber nach und nach mehr Wolken auf. Und die haben auch Regen im Gepäck, stellenweise sogar Gewitter mit Starkregen. Also genießt das sommerliche Wetter heute noch im Tagesverlauf. Denn morgen ist davon nicht mehr so viel übrig. Dann gibt es nur noch 20 Grad, viele Wolken. Immer mal wieder müssen wir dann auch mit Regen rechnen morgen.
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3: Wir schauen für euch auf die Straßen, alle Staus ab 11 Minuten Zeitverlust. Wir starten auf der A3 Köln-Oberhausen zwischen Duisburg-Wedau und Oberhausen-Lierich 3 Kilometer, hier sind es 12 Minuten. A4 Aachen-Köln zwischen Kreuz-Köln-West und Köln-Eiffeltor 4 Kilometer, 12 Minuten auch hier. A4 Olpe-Aachen zwischen Kreuz-Köln-Ost und Kreuz-Köln-Süd 6 Kilometer, da müsst ihr schon 18 Minuten mehr Zeit einplanen. Die A44 Dortmund-Kassel zwischen Kreuz-Windenberg-Haaren und der Lichtenau 4 Kilometer, da verliert ihr 15 Minuten. Die 46 Düsseldorf-Wuppertal zwischen Wuppertal-Elberfeld und Wuppertal-Oberbarm 5 Kilometer, plant 29 Minuten mehr Zeit ein. Ist noch ganz aktuell gerade reingekommen, jetzt von der A44 Kassel-Dortmund zwischen Soest-Ost und Werl-Süd 4 Kilometer, 12 Minuten bitte einplanen. Und die A516 Oberhausen, Oberhausen-Eisenheim zwischen Kreuz-Oberhausen und Oberhausen-Eisenheim 1 Kilometer, kostet euch allerdings auch 15 Minuten. Ich wünsche euch eine gute Fahrt. Wow, heute nochmal richtig warm. Der Sommer kommt zurück, nur für diesen einen Tag. 28 Grad. Stellenweise können sogar die 30 Grad geknackt werden. Komm, wir machen doch mal Sommer. Wer macht mit?
5: Ich bin schon raus. Ich bin schon eine Herbstmaus. Ich habe schon dekoriert. Ich trinke schon Tee. Ich fühle den Herbst schon.
3: Also, ja, Mensch, jetzt stehe ich hier allein in Badehose oder was? Naja, gut. Dann ist es halt ein sehr, sehr warmer Herbsttag. Ist es besser so. Wunderbar.

0: Es ist das größte musikalische Projekt von uns seit Jahren. Wir schreiben einen eigenen Song für unsere Aktion Lichtblicke und das machen wir mit großartiger Hilfe von Singer-Songwriter Iggy Kelly. Annick Manoukian aus unserer Musikredaktion, unsere Musikchefin, hat zum Glück auch Ahnung von Musik und schreibt mit. Der Song entsteht in Manchester beim Produzenten von Iggy Kelly. Wir sind ja die ganze Zeit schon dabei, wie dieser Song entsteht. Wir haben auch schon mal kurz reingehört, ja? Also gefühlt ist er fast schon fertig, aber Annick und Iggy fliegen heute nochmal nach Manchester. Beide erwische ich gerade am Flughafen. Ihr steht in der Schlange, glaube ich, Annick, oder?
1: Ja, leider. Das war eigentlich nicht der Plan. Aber wir stehen leider immer noch in der Schlange für die Sicherheitskontrolle. Und wir drücken jetzt mal die Daumen. Ach ja, und durch die Passkontrolle müssen wir auch noch.
2: Auf jeden Fall.
1: Wir drücken die Daumen, dass wir das noch rechtzeitig schaffen.
2: Ganz
1: hier.
2: Bestimmt, ganz bestimmt.
1: Der Iggy ist immer so optimistisch hier.
0: Ja, und der Iggy ist vor allen Dingen relativ entspannt, was ich ja gehört habe. Du wolltest ja, Iggy, den Koffer erst heute Morgen, glaube ich, um 17:45 genau, oder so packen. Hat das geklappt?
2: Die Pläne haben sich ein bisschen geändert, weil ich ja ein bisschen weiter weg losgeflogen oder weil wir jetzt gleich von einer anderen Stadt wegfliegen, also von Köln und nicht Düsseldorf, wo ich herkomme, bin ich gestern zum Kumpel gefahren und habe dann gestern spät noch alles gepackt. Also doch Planänderung.
0: Ja, und Iggy, wie sieht das bei dir aus? Bist du jemand so am Flughafen, der nochmal alles dreimal checken muss? Habe ich Passport dabei? Habe ich das dabei? Habe ich jenes dabei?
2: Bei mir gibt es immer drei Sachen: Pass, Handy und Portemonnaie. Alles andere checke ich nicht und alles andere so, ja, mal schauen, was kommt.
0: Okay. Wie ist das jetzt eigentlich, wenn ihr da so in der Schlange steht, gleich im Flieger sitzt und so? Unterhaltet ihr euch da eigentlich über den Lichtblicke-Song oder probiert ihr das im Flieger auszublenden?
2: Wir haben zum Glück noch gar nicht drüber geredet, wo wir alle sitzen. Deswegen, also ich sitze, glaube ich, 9F oder so.
1: Oh, ich glaube, wir sind 22.
2: 22, ja, okay. Dann wird es, glaube ich, eher schwierig, außer wir schreien ganz laut durch den.
1: Aber dann weiß ja schon jeder Bescheid. Dann weiß es ja schon jeder.
2: Ja, stimmt. Ja, dann doch lieber nicht. Dann so, hast du ein Walkie-Talkie dabei. Also.
0: Gibt es eigentlich, Annick, einen Zeitplan, wo du sagst, von wegen, bis dann müssen wir fertig sein, weil sonst schaffen wir das nicht mehr zur großen Lichtblicke-Spendensaison?
1: Naja, also der Plan ist eigentlich Ende September, den fertig zu haben. Ne?
0: Aber wird schon knapp, oder?
1: Ja, aber du siehst uns ja. Wir sind generell knapp, aber immer in time. Ne?
0: Ja, das brauchen Künstler doch so. So ein bisschen Druck brauchen die Künstler auch, finde ich, oder? Ja, dann wünsche ich euch einen ganz tollen Flug. Wer bestellt sich im Flieger was? Wer ist die Tomatensaftfraktion? Wer will einen Kaffee haben von euch?
1: Boah, wir brauchen erstmal alle Kaffee, glaube ich.
2: Ja, also ich glaube, ganz strategisch gesehen werde ich keinen Kaffee trinken, damit ich besser schlafen kann. Und dann bei der Landung, dann gibt es einen Kaffee. Aber sonst bin ich Fraktion, gar nichts bestellen und lieber vorher was mitnehmen. Oder bei langen Flügen tatsächlich auch mal Tomatensaft und Pfeffer, dann fühle ich mich sehr erwachsen. Ja.
0: Und das Schöne an euch beiden ist ja, man merkt, ihr habt so einen guten Vibe, das kann nur ein guter Song werden. Also, ich wünsche ganz viel Erfolg in Manchester, euch einen guten Flug und wir sind sehr gespannt auf das Ergebnis.
1: Dankeschön.
2: Vielen Dank.
1: Dann, ciao.
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1: Heute zeigt sich der Sommer nochmal von der schnellen, warmen Seite. Wir kommen auf bis zu 28 Grad. Örtlich sind sogar 30 Grad möglich. Und es bleibt auch erst nochmal schön. Richtung Abend ziehen dann immer mehr Wolken rein. Dann kann es auch hier und da mal Regen geben. Örtlich ist sogar ein Gewitter drin. Dann auch mit Starkregen. Das aber nur lokal. Also nehmt das Sommerwetter heute nochmal mit, wo es geht. Denn morgen ist es dann schon wieder vorbei. Dann bekommen wir nur noch 20 Grad. Viele Wolken, ab und zu Regen.
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1: Und hier die längsten Staus, alles ab 15 Minuten Zeitverlust. A1 Osnabrück-Münster zwischen Lattbergen und Greven 3 Kilometer, 15 Minuten mehr. A3 Köln-Oberhausen zwischen Duisburg-Wedau und Oberhausen-Lierich 3 Kilometer, 15 Minuten auch hier mehr. Die A4 Olpe-Aachen zwischen Kreuz-Köln-Ost und Köln-Eiffeltor 5 Kilometer, 15 Minuten on top. Die 44 Dortmund-Kassel zwischen Kreuz-Windenberg-Haaren und Lichtenau 5 Kilometer, 17 Minuten mehr. Die 44 Kassel-Dortmund zwischen Soest-Ost und Werl-Süd 4 Kilometer, auch da bitte eine Viertelstunde mehr Zeit einplanen. Und auf der A46 Düsseldorf-Wuppertal zwischen Wuppertal-Katernberg und Wuppertal-Oberbarm 7 Kilometer, 35 Minuten mehr. Allen unterwegs, gute Fahrt mit uns. Das ist ein Riesen-Comeback. Oasis kommt für 2 Konzerte nach Deutschland. Dummerweise beide nicht bei uns in NRW, sondern in München. So, und da kannst du nicht einfach so Tickets kaufen. Du musst dich registrieren mit E-Mail und persönlichen Daten, alles angeben. Dann musst du angeben, zu welchen der Konzerte du willst, ja? Und noch eine Frage zu Oasis richtig beantworten. Und dann hast du immer noch keine Karten. Dann wirst du ausgelost, um einen Code zu bekommen. Mit diesem Code darfst du dann in 2 Tagen in den Ticketvorverkauf, ja? Und womöglich kriegst du dann ein Ticket. Wer ist denn so doof und macht das alles? Ich. Ich habe mich mit sämtlichen E-Mail-Adressen, die ich habe, registriert. Drückt mir die Daumen, vielleicht kriege ich 2 Tickets.
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1: Auf ein Konzert von Bands & Boon würde ich auch noch gehen. Ich merke, die Bucketlist der Konzerte wird bei mir immer länger anstatt kürzer. Ist schlimm. Ich bin Kevin Zimmer. Tag zusammen.

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0: Nico Santos, Why Don't You Stay? Neu bei uns. Und ich sag mal so, wenn ihr Nico Santos treffen wollt, weil ihr ein riesiger Nico Santos-Fan seid, jetzt seid ihr bei uns doch genau richtig.
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1: Mit Thorsten Adolfs. Guten Tag. Kriminelle Banden in Deutschland greifen immer stärker zu Gewalt und sie rekrutieren immer jüngere Helfer für ihre Zwecke. Das geht aus dem Bundeslagebild zur organisierten Kriminalität für das vergangene Jahr hervor. Bundesinnenminister Dobrindt und BKA-Chef Münch haben es eben vorgestellt. Mehr dazu hat Christian Böder aus dem News-Team.
2: Die meisten Ermittlungsverfahren gegen organisierte Kriminalität richteten sich gegen Drogendelikte. Dahinter folgten Ermittlungen im Bereich Wirtschaft, gefolgt von Steuer- und Zolldelikten, Schleuserkriminalität, Eigentumsdelikten und Geldwäsche. Das Lagebild zeigt auch, die Banden werden immer brutaler. Das BKA registrierte 20 Mord- oder Totschlagsfälle. Dazu kommen weitere 100 Fälle von Körperverletzung. Die Banden nutzen direkte körperliche Gewalt, um ihre Interessen und Machtansprüche durchzusetzen. Als prominentestes Beispiel wird der sogenannte Kölner Drogenkrieg genannt. Der Diebstahl einer größeren Marihuana-Lieferung hatte damals eine Gewaltwelle ausgelöst, bei der es auch zu Sprengstoffanschlägen, Entführungen und Folter kam. Eine neue Entwicklung ist auch, dass die Banden praktisch Täter wie Dienstleister über soziale Medien anheuern. Oft waren das Minderjährige. Von den insgesamt fast 8000 Tatverdächtigen waren rund 2700 deutsche Staatsbürger. Der Rest hatte ausländische Pässe.
1: Und jetzt weitere Meldungen im Überblick. Deutschland und die USA könnten im Rüstungsbereich künftig enger zusammenarbeiten. Darüber spricht Verteidigungsminister Pistorius mit seinem US-Kollegen Hegseth. Systeme für die Abschreckung und Verteidigung könnten schneller und in größerer Zahl bereitgestellt werden, sagte Pistorius. Deutschland verfüge über eine leistungsfähige industrielle Basis und bestens ausgebildete Fachkräfte. Die steigenden Eigenanteile in der Pflege werden zu einer wachsenden Belastung für die Kommunen, das sagt der Städte- und Gemeindebund. Zuletzt lagen die Kosten bei 6 Milliarden Euro. Die Hilfe kann bei Sozialämtern beantragt werden, werden Einkommen und Vermögen zusammen mit den Leistungen der Pflegeversicherung nicht ausreichen, um die Pflegekosten zu decken. An einer Landstraße in Speyer in Rheinland-Pfalz hat die Polizei ein Waffen- und Munitionslager gefunden. Darunter waren Langwaffen, Schrotflinten, Jagdgewehre und mehrere Kurzwaffen. Ganz in der Nähe entdeckten sie außerdem eine Maschinenpistole und Munition. Woher die Waffen stammen und wer sie dorthin gelegt hat, ist unklar. Was in Frankreich und Großbritannien schon weit verbreitet ist, könnte schon bald auch an größeren Bahnhöfen bei uns kommen. Elektronische Zugangskontrollen. Das kann sich zumindest Bundesverkehrsminister Bilger vorstellen. Seiner Ansicht nach muss die Sicherheit der Verkehrsinfrastruktur verbessert werden, auch an kritischen Stellen im Schienennetz. Das sagte Bilger der Funke Mediengruppe. In anderen Ländern ist es mittlerweile Praxis, dass man nur ans Gleis kommt, wenn man mit seinem Ticket Zugangsschleusen und elektronische Schranken passiert. Das System sei zwar auf unsere überlangt, lange Jahre gewachsenen Bahnhöfe nicht übertragbar, so Bilger. Aber die Idee könne man aufgreifen und ein eigenes System für die Bundesrepublik entwickeln, sagte er. Das waren die Nachrichten mit Thorsten Adolfs.
3: Das Wetter. Heute legt der Sommer noch einen kurzen Zwischenstopp ein. Es wird nochmal bis zu 28 Grad warm. Örtlich können sogar die 30 Grad nochmal fallen. Und zunächst ist das Wetter auch noch echt schön. Am Abend wird es dann allerdings zunehmend wolkig. Dazu kommt Regen auf, lokal auch Gewitter mit heftigem Regen. Nutzt das Sommerfeeling also heute nochmal aus, denn morgen ist das Ganze schon wieder vorbei. Dann schaffen wir nur noch 20 Grad. Dazu gibt es viele Wolken, hin und wieder Regen.
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3: Und das ist noch los auf den Straßen. Alle Staus ab 14 Minuten Zeitverlust. Und da starten wir auf der 1 Osnabrück-Münster zwischen Lattbergen und Greven. 4 Kilometer plant 22 Minuten mehr Zeit ein. Die A3 Köln-Oberhausen zwischen Duisburg-Wedau und Oberhausen-Nierich. 3 Kilometer 16 Minuten on top. Die A44 Dortmund-Kassel zwischen Kreuz-Windenberg-Haaren und Lichtenau. 6 Kilometer 18 Minuten. Die 46 Düsseldorf-Wuppertal zwischen Wuppertal-Katernberg und Wuppertal-Oberbarmen. 7 Kilometer 32 Minuten mehr. Und die A61 München-Gladbach-Koblenz zwischen Kreuz-Meckenheim und Auffahrt Grafschaft-Ringen. 3 Kilometer, 14 Minuten mehr. Allen unterwegs, gute Fahrt mit uns. Es gibt ja super viele Messen, die sich komplett um das Thema Gesundheit drehen. Ja? Gesundheitsthemen wirklich, noch und nöcher. Wohlbefinden, Fitness, gesunde Ernährung. Ab heute die Anti-Messe dazu. Die Intertabak in Dortmund. Eine Messe, da geht's ums Rauchen.
5: Ich rauche, aber ich rauche nicht viel.
3: Ja, das hört man. Also, neblig heute in Dortmund, woanders strahlt die Sonne und es ist warm. Wir verabschieden den Sommer mit dem wahrscheinlich letzten Sommertag. Machen wir gleich hier bei mir.
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3: Hallo, ich bin Kevin Zimmer.

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0: Ich glaube, ich werfe gleich nochmal den Grill an. Ja, ist doch so. Höchstwerte zwischen 27 und 29 Grad. Stellenweise erreichen wir sogar 30 Grad nachher noch hier bei uns. Da ist er nochmal, der Sommer. Juhu! Und alle sagen, au, hau ab. Ich habe keinen Bock mehr. Doch, wir haben Bock, oder? Wir müssen halt jetzt langsam nur Abschied nehmen von diesem Sommer, weil das ist heute wirklich der wahrscheinlich letzte Sommertag. Also so wettertechnisch. Ja? Deswegen haben wir mal bei euch nachgefragt. So, sag doch mal Tschüss Sommer.
1: Also ich liebe den Herbst, ich liebe auch den Sommer, aber nicht diesen heißen Sommer, wie wir den dieses Jahr hatten. Das hat mir überhaupt nicht gefallen.
2: Also grundsätzlich, der Sommer war ja diesmal ein extremer heißer Sommer. Von daher bin ich dann eher froh, dass er zu Ende ist.
3: Du verabschiedest den Sommer gerne?
4: Ja, weil ich unterm Dach wohne und 35 Grad im Schlafzimmer nachts hatte. Und wenn du Schichtdienst machst, ist das nicht schön.
5: Ich bin Sommerkind. Also wenn ich morgens schon im Dunkeln aus dem Haus gehe und im Dunkeln wieder nach Hause komme, dann habe ich schon schlechte Laune.
6: Ich bin schon raus. Ich bin schon eine Herbstmaus. Ich habe schon dekoriert. Ich trinke schon Tee. Ich fühle den Herbst schon.
0: Okay, Herbst bei 29 Grad, warum nicht? Da fallen die Kastanien halt direkt geröstet vom Baum.

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1: Mit Jens Vossen. Einen schönen guten Tag. Die DRK Operngala kehrt im November zurück. Die Deutsche Oper am Rhein und das Rote Kreuz in Duisburg laden ins Theater der Stadt ein. Die Benefizveranstaltung findet in diesem Jahr zum 20. Mal statt. Auf dem Programm stehen Opernauszüge mit Solistinnen und Solisten des Ensembles, den Duisburger Philharmonikern und dem Kinderchor am Rhein. Der Erlös aus den Eintrittsgeldern und Spenden soll soziale Projekte in Duisburg unterstützen, darunter die heilpädagogische DRK-Kita Kunterbund in Buchholz. Karten gibt es ab 29 Euro. Die A40 wird in Richtung Venlo am Kreuz Kaiserberg in der kommenden Nacht auf Mittwoch gesperrt. Die Autobahn GmbH führt zwischen 21 Uhr und 5 Uhr morgens Arbeiten unter einer Brücke durch. In dieser Zeit wird der Verkehr über die A3, A42 und A59 umgeleitet. Und in Vierlinden ist ab heute die Kanarisstraße bis zum kommenden Montag gesperrt. Betroffen ist der Bereich zwischen der Stauffenbergstraße und der Gördeler Straße. Grund für die Sperrung sind Bauarbeiten der Wirtschaftsbetriebe.
2: Das Wetter. Heute gibt es ein kurzes Sommer-Comeback für zwischendurch. Ja, das nehmen wir gerne mit. Temperaturen steigen auf bis zu 28 Grad. Örtlich kann sogar hier und da mal die 30-Grad-Marke fallen. Und erstmal bleibt das Wetter auch noch recht angenehm. Am Abend ziehen dann immer mehr Wolken auf. Mit denen kommt dann auch Regen örtlich, vielleicht sogar mal ein Gewitter, Starkregen in Gewitternähe. Damit müssen wir auch rechnen. Genießt also erstmal den Sommertag noch, denn morgen ist dann die warme Phase schon wieder durch. Dann erwarten uns nur noch 20 Grad, also fast 10 Grad weniger. Viele Wolken und immer mal wieder Regen.
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2: Und das sind die längsten Staus, alles ab 11 Minuten. A1 Osnabrück-Münster zwischen Lattbergen und Greven, 4 Kilometer. Da müsst ihr eine halbe Stunde mehr Zeit einplanen. Auf der A4 Olpe-Aachen zwischen Kreuzköln-Ost und Köln-Eiffeltor, 5 Kilometer. Seid ihr nach 12 Minuten durch. A44 Dortmund-Kassel zwischen Kreuz-Windenberg-Haaren und Lichtenau, 6 Kilometer. Dauert 16 Minuten. A44 Kassel-Dortmund zwischen Soest-Ost und Werl-Süd, 4 Kilometer, 12 Minuten. Die A46 Düsseldorf-Wuppertal zwischen Wuppertal-Farresberg und Wuppertal-Oberbarm, 8 Kilometer, plant 31 Minuten mehr Zeit ein. Und die A52 Düsseldorf-Essen zwischen Breitscheid und Essen-Kettwig, 3 Kilometer, 14 Minuten on top. Ich wünsche euch eine gute Fahrt. Hallo, Kevin Zimmer hier. Schön, dass ihr da seid. Die Geissens hören bei RTL 2 mit ihrer Serie auf. Oh mein Gott. Es wird noch eine Staffel geben und dann ist wirklich Schluss. Dabei haben wir so viele gute Weisheiten von Robert fürs Leben bekommen.
3: Luxus ist logischerweise wichtig. Das ist ja der Ansporn zu arbeiten. Wenn du keinen Luxus brauchst, brauchst du auch nicht zu arbeiten. Kannst du in den Wald setzen und Kokosnüsse essen.
2: Ich sag's euch, der wird Life-Coach. Besser leben mit Robert.
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0: Da freuen wir uns sehr drauf, dass wir es wirklich geschafft haben. Comedian Toni Bauer, ja, coolster Comedian derzeit, den wir haben, hier aus NRW, kommt zum Comedy Camp und ist auf unserer Tour im Herbst mit am Start. Toni hat sich ja schon bei Let's Dance in unsere Herzen getanzt und gehört mittlerweile fest zur Comedy-Welt. Normalerweise tritt der Duisburger nicht in seiner Heimatstadt auf, aber, und das ist das Coole, für uns kommt er extra am 14. Oktober ins Theater am Marientor. Also, er macht für uns eine Ausnahme. Vielleicht kommen seine Oma und sein Opa dann ja auch.
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2: Heute Toni Bauer.
3: Und ich liebe meine Oma und meinen Opa sehr. Ich liebe die wirklich sehr. Die haben mir viel beigebracht. Die haben mir eine Sache beigebracht. Die haben mir beigebracht, man kann 50 Jahre verheiratet sein und man muss sich nicht lieben. Also, ich schwör. Ehrlich. Seit ich die kenne, die haben noch nie Zärtlichkeiten ausgetauscht. Einmal haben die Zärtlichkeiten ausgetauscht. Letztes Mal komme ich von der Tour nach Hause, ich höre nur so. Ich gucke im Badezimmer, ist da mein Opa, rasiert sich ordentlich die Koteletten. Ich gucke nochmal, hat der meinen Rasierer in Hand? Ich sag, Opa, das ist mein Rasierer. Sagt er zu mir, das Teil hat super Klingen, Junge. Ich sag, Opa, den benutze ich nicht für mein Gesicht. Sagt er zu mir, jetzt habe ich angefangen, jetzt kann ich auch Ende machen, ne? Rasiert sich zu Ende und küsst dann meine Oma auf den Mund.
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1: Mit Malte Albrecht. Guten Tag. Kriminelle Banden werden in Deutschland immer aktiver. Das geht aus dem aktuellen Lagebild Organisierte Kriminalität des Bundeskriminalamtes hervor. Demnach wurden im vergangenen Jahr rund 680 Ermittlungsverfahren registriert, so viele wie seit 5 Jahren nicht mehr. Christian Böder aus den Nachrichten. Das BKA sagt, die Banden gehen immer brutaler vor.
2: Genau, die nutzen immer häufiger Gewalt, um andere einzuschüchtern und Machtansprüche durchzusetzen. Das BKA hat im vergangenen Jahr mindestens 20 Fälle von Mord oder Totschlag registriert, die auf das Konto des organisierten Verbrechens gehen. Dazu kommen noch mindestens 100 Körperverletzungen, in beiden Fällen ein Plus im Vergleich zum Vorjahr. Besorgniserregend ist dabei der Trend, externe Täter über soziale Medien praktisch wie Dienstleister anzuheuern, also eine Art Gewalttat auf Bestellung. Die Banden sprechen auch gezielt Minderjährige an. Die jüngsten Täter sind gerade mal 13 Jahre alt. Laut BKA entwickelt sich das Phänomen aktuell, Zitat, sehr dynamisch. Die Behörde sagt deshalb auch, ein permanenter Austausch mit den Service-Providern ist nötig.
1: Die meisten Ermittlungsverfahren zur organisierten Kriminalität standen im Zusammenhang mit Drogenhandel.
2: Stimmt, aber das ist nicht neu. Dahinter folgen Wirtschaftskriminalität, Steuer- und Zolldelikte, Schleuserkriminalität, Eigentumsverbrechen und Geldwäsche. In 31 Verfahren ging es direkt um Gewalt, also Raubmord, Totschlag, Entführung und Ähnliches. Ein Plus von 20 Fällen im Vergleich zum Vorjahr. Laut BKA waren fast 8000 Tatverdächtige in die Fälle verwickelt. Die Mehrheit, aber weniger als die Hälfte, waren deutsche Staatsbürger, gefolgt von Menschen mit türkischem, syrischen, albanischen und polnischen Pass.
1: Christian, vielen Dank. Und das sind weitere Nachrichten. Die AfD bleibt bundesweit stärkste Partei. Das zeigt eine aktuelle YouGov-Umfrage. Die AfD kommt in der Sonntagsfrage auf 29%. Die Union fällt auf 18%. Gleichzeitig hält eine deutliche Mehrheit von 59% die AfD weiter für rechtsextrem. 51% sagen aber inzwischen, andere Parteien sollten eine Zusammenarbeit mit der AfD nicht grundsätzlich ausschließen. Die USA haben jetzt zum ersten Mal Waffen im Weltall. Das hat ein Sprecher der US Space Force bestätigt. Die Waffen sollen die amerikanischen Interessen vor Bedrohungen durch Russland und China schützen. Einzelheiten nannte der Sprecher nicht. Atomwaffen im All sind verboten, konventionelle Waffen dagegen nicht. In Paderborn sind bei einem Säureaustritt 10 Menschen leicht verletzt worden. Nach Angaben der Feuerwehr war in einer Lagerhalle beim Verladen ein Fass beschädigt worden. Dabei traten ätzende Dämpfe aus. Mehrere Menschen kamen mit Atemwegsbeschwerden ins Krankenhaus. Letzte Woche hat die neue PISA-Studie für Entsetzen gesorgt. Deutschlands Schülerinnen und Schüler hatten so schlecht abgeschnitten wie noch nie. Bundesbildungsministerin Prien will jetzt, dass Bildung zur Chefsache wird. Bildung müsse auf allen staatlichen Ebenen zum Topthema gemacht werden, sagte sie dem Portal Politico. Alle sollten Verantwortung übernehmen, damit Kinder und Jugendliche in Zukunft bessere Chancen hätten. Auch beim Thema Social Media will die Ministerin schnell handeln. Sie kündigte ein Programm zum Schutz von Kindern vor zu viel Konsum an. Es soll bis Ende des Jahres fertig sein. Im Fokus stehen dabei vor allem die ganz Kleinen von 0 bis 6 Jahre. Und das waren die Nachrichten mit Malte Albrecht.
3: Das Wetter. Heute dürfen wir uns noch mal über ein kurzes Sommer-Revival freuen. Die Temperaturen klettern auf bis zu 28 Grad. Örtlich sind sogar 30 Grad möglich. Und ja, erstmal sieht es noch ganz gut und ordentlich aus mit sehr viel Sonnenschein. Später ziehen dann immer mehr Wolken rein. Die bringen dann dummerweise auch hier und da mal Regen mit. Örtlich auch Gewitter und Starkregen. Aber wie gesagt, das nur lokal. Also heute das Sommerwetter bitte noch mal mitnehmen, denn morgen kippt's schon wieder. Dann liegen wir nur noch bei 20 Grad. Dazu wird's dann wolkig. Hin und wieder kann es dann auch mal regnen.
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3: Und das sind die aktuellen Staus. Jetzt alles für euch ab 13 Minuten Zeitverlust. A1 Köln-Euskirchen zwischen Hürth und Kreuz-Biesheim 6 Kilometer, 15 Minuten on top. Die A3 Köln-Oberhausen zwischen Duisburg-Weda und Oberhausen-Lerich 3 Kilometer, 13 Minuten mehr. Die 3 Arnheim-Köln zwischen Dienstlaken-Süd und Kreuz-Oberhausen-West 4 Kilometer, da müsst ihr 22 Minuten mehr Zeit einplanen. Die A4 Aachen-Köln zwischen Kreuz-Köln-West und Köln-Klettenberg 4 Kilometer, 17 Minuten on top. Die A44 Dortmund-Kassel zwischen Kreuz-Windenberg-Haaren und Lichtenau 4 Kilometer, seid ihr nach 14 Minuten durch. Die 61 Koblenz-Mönchengladbach zwischen Zwisttal und Erftstadt 8 Kilometer, da wartet ihr 21 Minuten drin. Und die 448 Dortmund-Wittenbochum-West zwischen Bochum-Wiemelhausen und Bochum-Eppendorf 1 Kilometer, 15 Minuten mehr. Allen unterwegs, gute Fahrt mit uns. Heute ist nicht nur Dienstag, heute ist auch ein ganz besonderer Tag in Deutschland. Heute ist Tag der Demokratie. Ein Thema, mit dem wir uns auch die ganze Woche hier im Radio beschäftigen. Denn das liegt uns am Herzen wirklich. Demokratie, deswegen steht die Woche unter dem Motto, Demokratie braucht viele Stimmen. Und warum der Tag der Demokratie heute ja ins Leben gerufen wurde, warum wir euch das alles erzählen, warum wir da mitmachen, wer sich das alles ausgedacht hat. Viele Fragen, die wir gleich beantworten.
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3: Viele Stimmen brauchen wir auch in der Musik. Tiffany Harris, Ace of Base und Calvin Harris jetzt für euch. Ich bin Kevin Zimmer.

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0: Heute ist Dienstag, Tag der Demokratie.
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0: Und deswegen passt dieser Tag auch wunderbar in unsere Demokratiewoche hier bei uns. Unsere Schwerpunktwoche Demokratie braucht viele Stimmen, so haben wir das Ganze genannt. Es ist eine bundesweite Aktion über alle Mediengattungen hinweg, also von Fernsehen, Radio bis hin zu Zeitungen und Zeitschriften. Alle machen mit. Das Ziel: zeigen, warum unabhängiger, professioneller Journalismus unverzichtbar für Demokratie und gesellschaftlichen Zusammenhalt ist. Da passt der Tag der Demokratie natürlich super heute. Warum feiern wir denn eigentlich, haben wir uns gefragt, Kollegin Julia Trompeter. Wer hat sich das ausgedacht?
2: Die Vereinten Nationen, die haben den Internationalen Tag der Demokratie vor fast 20 Jahren ins Leben gerufen. Und sie wollen damit die Grundsätze der Demokratie fördern und auch verteidigen. Also zum Beispiel die Einhaltung der Menschenrechte oder dass eben jeder Mensch im Staat mitbestimmen darf. Mhm.
0: Sollte ja eigentlich selbstverständlich sein, ist es aber nicht, ne?
2: Ganz genau, da weisen auch demokratische Stiftungen in Deutschland extra nochmal drauf hin heute. Sie sagen, schaut euch alleine die deutsche Geschichte an. Wir haben 2 Diktaturen in den letzten 100 Jahren miterlebt. Für mich persönlich total surreal. Ich als Kind der 90er habe davon gar nichts mehr mitbekommen. Aber halt umso wichtiger daran zu erinnern, wie jung unsere Demokratie eigentlich noch ist.
0: Absolut. Und wie sieht es in anderen Ländern mit der Demokratie aus?
2: Weltweit werden laut Demokratieindex tatsächlich nur 25 Länder als vollständige Demokratien eingestuft. Also auch das zeigt, alles andere als selbstverständlich. Und der Index zeigt auch, die Zahl sinkt tendenziell eher. Liegt wohl vor allem daran, dass viele Menschen der Politik weniger vertrauen und dass soziale Ungleichheit zunimmt.
0: Ja, umso krasser, dass wir hier in Deutschland noch eine vollständige Demokratie haben. Und das feiern wir heute am Internationalen Tag der Demokratie. Alle Infos zu unserer Schwerpunktwoche gibt's natürlich auch online bei uns.
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0: Das Wetter.
1: Heute dürfen wir uns noch mal über einen schnellen sommerlichen Nachschlag freuen. Es wird bis zu 28 Grad warm und zunächst ist es auch noch ziemlich schön. Gegen Abend kommen dann immer mehr Wolken dazu und die bringen Regen mit, stellenweise auch Gewitter. Und in Gewitternähe lokal kann es auch zu Starkregen kommen, wie gesagt nur örtlich. Das sommerliche Wetter also heute am besten noch mal auskosten. Morgen sieht es dann schon wieder ganz anders aus. Dann gibt es nur noch 20 Grad, viele Wolken und zwischendurch Regen.
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1: Und das sind die aktuellen Staus. Jetzt alles für euch ab 13 Minuten Zeitverlust. A1 Köln-Euskirchen zwischen Hürth und Kreuz Biesheim 6 Kilometer, 15 Minuten on top. Die A3 Köln-Oberhausen zwischen Duisburg-Weda und Oberhausen-Lierich 3 Kilometer, 13 Minuten mehr. Die 3 Arnheim-Köln zwischen Dienstlaken-Süd und Kreuz-Oberhausen-West 4 Kilometer, da müsst ihr 22 Minuten mehr Zeit einplanen. Die A4 Aachen-Köln zwischen Kreuz-Köln-West und Köln-Klettenberg 4 Kilometer, 17 Minuten on top. Die A44 Dortmund-Kassel zwischen Kreuz-Windenberg-Haren und Lichtenau 4 Kilometer, seid ihr nach 14 Minuten durch. Die 61 Koblenz-Mönchengladbach zwischen Zwisttal und Erftstadt 8 Kilometer, da wartet ihr 21 Minuten drin. Und die 448 Dortmund-Wittenbochum-West zwischen Bochum-Wiemelhausen und Bochum-Eppendorf 1 Kilometer, 15 Minuten mehr. Allen unterwegs, gute Fahrt mit uns. Wir ehemaligen Raucher, wir sind ja die Schlimmsten. Ich sag's ja, wie es ist. Ja. Ich kenne aber auch immer weniger Raucher. Ich weiß nicht, wie es bei euch aussieht. Habt ihr im Freundeskreis noch den einen oder anderen? Rauchen ist mittlerweile uncool geworden. Deswegen frage ich mich die ganze Zeit, wer geht wohl auf die Intertabak, die heute in Dortmund eröffnet? Eine Rauchermesse, eine Quarzermesse. Wie klingt ein lachender Raucher?
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1: Ja, wir gehen gleich mal auf die Messe, mal ordentlich eine durchziehen. Gleich hier bei mir. Ich bin Kevin Zimmer. Tag zusammen.

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0: Fool's Garden, Lemon Tree.
1: Ich wäre mal vorsichtig, diesen Lemon Tree. Ich weiß nicht, ob ich den heute nach Dortmund bringen sollte, weil da ist Intertabak und die rauchen den ganzen Baum da weg. Das ist...
0: Ach, den ziehe ich mir über die Lunge, den Lemon Tree.
1: Es ist wirklich eine Rauchermesse in Dortmund. Das ist wirklich, also man musste wahrscheinlich auch die Feuerwehr vorwarnen. Ey Leute, raucht da ordentlich an der Messe Dortmund, aber das muss so. Ja, die Intertabak. Wir fragen uns ja, Intertabak, die Messe für Tabakwaren und Rauchbedarf. Wer raucht denn heute noch? Kollege Marco Steinacker fragt sich das auch und deshalb haben wir ihn hingeschickt.
2: Hallo? Ist hier jemand? Ich kann überhaupt nichts sehen. Oh, ich glaube, da hinten ist ein Stand, ein riesengroßer Fliesentisch. Hallo, was haben Sie denn im Angebot hier?
3: Die West und dieser Teebeutel haben etwas gemeinsam. Beide haben einen feinen Geschmack. Aber ich nehme natürlich die West. Ich rauche doch keine Teebeutel.
2: Okay, danke. Ich gehe mal zum nächsten Stand. Hier ist eine lange Schlange. Boah, hier steht Casting für Schockfotos. Ach, das glaube ich jetzt nicht. Herr Basler, wollen Sie sich beruflich umorientieren?
4: Ich habe ja nur noch 30, 40, vielleicht 70 Jahre vor mir.
2: Ja, sicher, natürlich. Ich muss dann auch los. So, ich gehe mal weiter. Hier scheint ein kleines Start-up zu sein. Sigrids Selbstgestopfter. Guten Tag, die Dame. Kurze Frage, ist das denn noch zeitgemäß selbstgestopft?
5: Es ist wunderbar.
2: Danke. Da hinten ist ein bisschen mehr los. Ich gehe mal rüber. Hier ist eine Bühne mit Showprogramm und, ach, guck mal, mit Bauchredner.
6: Hey, ich habe heftig lange geraucht, aber jetzt höre ich Musik und das ist gut.
2: Ja, ich gebe dann auch mal zurück ins Studio und zu Musik. Ich muss hier auch dringend raus.
1: Markus, ja, vielen Dank. Leg dich unter das Sauerstoffzelt.
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1: Mit Malta Albrecht, guten Tag. Der Discounter Lidl muss sich heute wegen seiner App vor dem Oberlandesgericht Brandenburg verantworten. Geklagt hat der Bundesverband der Verbraucherzentralen. Er sagt, Rabatt-Apps wie die Lidl Plus App seien diskriminierend. Christian Böder aus dem News-Team. Lidl ist ja aber nicht das einzige Unternehmen mit so einer App.
2: Keinesfalls. Ob Supermärkte, Drogerien oder Modeketten, gefühlt jedes größere Unternehmen hat eine eigene App, die nicht nur die Handys vieler Menschen zumüllen, sondern auch mit Bonuspunkte sammeln und besonderen Angeboten zum Kaufen und App-Runterladen locken. Und so kommen die Konzerne natürlich an Kundendaten und Kaufverhalten. Kritik an den Anwendungen gibt es schon länger. Experten sagen zum Beispiel, so richtig sparen tut man mit den Apps nicht. Laut dem Vergleichsportal Smaggle liegt die Durchschnittsersparnis bei nur 1%. Aber App-Inhaber kaufen mehr. Darum geht es den Verbraucherschützern aber gar nicht, sondern vielmehr, dass viele Angebote oder Rabatte für Kunden mit Apps exklusiv sind. Das schließt vor allem dann ältere, behinderte und jüngere Menschen aus, weil die solche Apps nicht haben dürfen oder bedienen können.
1: Wann könnte ein Urteil kommen?
2: Da kann man nur spekulieren. Möglich wäre schon heute, aber auch weitere Verhandlungstermine sind drin. Lidl ist nicht der erste Discounter, der juristischen Ärger wegen einer App hat. Auch die Konkurrenten Netto und Penny wurden deshalb schon vor Gericht gestellt. Allerdings wurden die Klagen wegen fehlender Beweise abgewiesen. Aber es wurde Revision eingelegt. Die Fälle sind jetzt Sache des Bundesgerichtshofs. Prozesstermine gibt's aber noch nicht.

0: Schön raus aus dem Ärger sind dagegen Ketten wie die beiden Aldis, die punkten bei Kunden damit, dass sie komplett auf solche Apps verzichten.
1: Dankeschön, Christian. Und jetzt weitere Nachrichten. Nach den Landtagswahlen am kommenden Sonntag könnte sich entscheiden, ob sich Bundeskanzler Merz im Amt halten kann. Der CDU-Chef hat das Parteipräsidium für den Wahlabend zu einer formellen Sitzung nach Berlin eingeladen. Dabei soll es um die Ergebnisse der Wahlen in Mecklenburg-Vorpommern und Berlin gehen und um die Folgen. Es gibt Spekulationen, dass Merz von den CDU-Landeschefs gestürzt werden könnte. Die Bandenkriminalität in Deutschland wird brutaler. So greifen kriminelle Verbindungen immer häufiger zu exzessiver Gewalt, um ihre Opfer einzuschüchtern oder ihre Machtansprüche gegenüber rivalisierenden Gruppen durchzusetzen. Das zeigt das Bundeslagebild organisierte Kriminalität. Demnach stieg im vergangenen Jahr sowohl die Zahl der Tötungsdelikte als auch der Körperverletzungen in diesem Bereich an. In Deutschland leben 10,8 Millionen Kinder unter 14 Jahren. Das sind knapp 13% der Bevölkerung, teilte das Statistische Bundesamt mit. Damit habe der Kinderanteil in den letzten 10 Jahren leicht zugenommen. Vor 30 Jahren habe er aber noch bei gut 15% gelegen. Für einige Passagiere ist es heute Morgen am Flughafen Köln-Bonn richtig ärgerlich gelaufen. Sie haben ihren Flieger verpasst, weil es zu lange Schlangen an der Sicherheitskontrolle gab. Der Grund dafür: bei der zuständigen Sicherheitsfirma sei kurzfristig mehr als die Hälfte der geplanten Mitarbeiter ausgefallen, teilte der Flughafen mit. Die Firma selbst spricht von ungewöhnlich vielen und kurzfristig gemeldeten Krankheitsfällen. Deshalb konnten weniger Kontrollspuren geöffnet werden als geplant. Wie viele Reisende ihren Flug verpasst haben, wird noch ermittelt. Inzwischen hat sich die Lage laut Flughafen wieder entspannt. Und das waren die Nachrichten mit Maite Albrecht.
2: Das Wetter. Ja, das ist auch heute noch mal ein ganz feines Wetterchen bei uns. 26 Grad aktuell in Kasslerfeld. Dazu fast den ganzen Tag Sonnenschein, nur ein paar harmlose Wolken. Richtung Abend kommen dann ein paar mehr Wolken, aber Regen kommt wohl erst später am Abend und in der Nacht dann zu uns. Im Verkehrsservice für unsere Stadt habe ich zwei Meldungen, beide von der A59. Einmal Richtung Dienstlaken zwischen dem Kreuz Duisburg und dem Kreuz Nord. 4 Kilometer stockender Verkehr. 13 Minuten dauert es länger. Und dann noch die Gegenrichtung 59 Dienstlaken Richtung Duisburg. Zwischen dem Kreuz Nord und dem Kreuz Duisburg 2 Kilometer. Hier müsst ihr etwa 5 Minütchen mehr einplanen.
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2: Mit Jens Kubiolke jetzt hier 3 Hits am Stück für einen sonnigen Nachmittag. Und für die sommerliche Laune sorgt jetzt erstmal Kato hier.

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1: Und die hat der Kollege Jens Vossen für uns.
2: Einen schönen guten Tag. In Ruhrort hat ein Mann am Sonntagnachmittag eine Polizistin verletzt. Er hatte selbst die Polizei zu einer Einrichtung für psychisch erkrankte Menschen auf der Landwehrstraße gerufen. Als die Beamten eintrafen, schlug er der Polizistin mit einem bislang unbekannten Gegenstand gegen den Kopf und flüchtete. Kurz danach nahmen Beamte den 34-Jährigen an der Haltestelle Karlsplatz fest. Den Gegenstand hatte er nicht mehr bei sich. Das Ordnungsamt ließ den Mann in eine Fachklinik einweisen. Die verletzte Polizistin wurde ambulant behandelt und konnte erst einmal nicht weiterarbeiten. Die Polizei sucht nun Zeugen, die beobachtet haben, wie der Mann einen verdächtigen Gegenstand weggeworfen haben könnte. Die Caritas Duisburg stellt am 25. September ihren Bericht zur Gewaltaufbereitung im ehemaligen Kinderdorf Maria in der Drucht vor. Untersucht wurden Fälle sexualisierter, körperlicher und psychischer Gewalt, vor allem aus den 60er und 70er Jahren. Bei der Veranstaltung im katholischen Stadthaus sollen Wissenschaftler ihre Ergebnisse vorstellen. Anschließend ist eine Fragerunde geplant. Anmeldung dafür ist bis zum 21. September möglich. Und der MSV Duisburg tritt heute Abend zu Hause gegen den TSV Havelse an. Nach der Niederlage gegen Düsseldorf führen die Zebras mit 4 Siegen aus 5 Spielen weiter in die Tabelle der dritten Liga an. Anpfiff in der MSV Arena ist um 19 Uhr. Radio Duisburg hat das Spiel für euch hier im Blick.
1: Das Wetter. Da können wir heute wirklich nicht meckern. Blauer Himmel, Sonnenschein und dazu 27 Grad aktuell in Homberg. Und es bleibt auch erstmal noch schön sonnig und freundlich. Richtung Abend kommen ein paar mehr Wolken. Aber Regen kommt dann erst später am Abend oder in der Nacht zu uns. Bis dahin sollten wir trocken durch den Tag kommen. Jetzt der Verkehrsservice für unsere Stadt. Los geht's mit der A3 Richtung Oberhausen. Zwischen Weder und Oberhausen-Lierich 3 Kilometer Stau. 11 Minuten dauert's länger. Und dann noch die A59, Dienstlaken Richtung Duisburg. Zwischen dem Kreuz Nord und dem Kreuz Duisburg 1 Kilometerchen. Hier braucht er knapp 5 Minuten länger.
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1: Mit Jens Kubiolke kommt so stressfrei wie möglich Richtung sonnigen Feierabend hier mit Kamerad.

0: mag den Kerl einfach. Somba war das Homewrecker hier bei Radio Duisburg am Dienstag. Ja, und wer hätte gedacht, dass wir nochmal so einen Prachttag bekommen? Bis zu 28 Grad und erstmal Sonne satt. Ja, das nehmen wir doch heute gerne mit, oder?
1: Die Sonne ist natürlich ein angenehmes Gefühl immer auf dem Körper. Ja, man kann seine Zeit draußen vertreiben.
2: Ja, schön. Also ein bisschen zu warm für mein Outfit, aber schön.
3: Der blaue Himmel, die Sonne scheint. Ich habe meinen Enkelsohn hier und das ist schön. Wir können die Zeit genießen.
4: Die Wärme, die gestern nicht da war, kein Regen, perfekt.
5: Ich bin total begeistert und würde mir wünschen, wir hätten noch ein paar Tage mit so tollem Sonnenschein, zumal auch hier an der Regattabahn spazieren zu gehen. Erholung pur.
0: Tja, genießt diesen sonnigen Tag. Wer kann, baut heute vielleicht so ein paar Überstunden ab, denn leider hält sich dieses Sommer-Comeback nicht lange. Ab morgen 20 Grad, viele Wolken, bisschen Regen, bisschen Sonne. Aber jetzt feiern wir erstmal noch diesen sommerlichen Tag und das geht am besten mit diesem 90er hier.

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1: Mit Malte Albrecht, schönen guten Tag. Für viele Autofahrer ist die Schmerzgrenze erreicht. Die Benzin- und Dieselpreise an den Tankstellen steigen immer weiter. Seit wenigen Tagen gibt es deswegen immer mehr Forderungen an die Politik, etwas dagegen zu tun. Und genau das soll jetzt passieren. Bundeskanzler Merz hat wegen der hohen Spritpreise kurzfristige Entlastungen in Aussicht gestellt. Das kündigte er beim Unternehmertag in Berlin an.
2: Die Energiepreise, die Spritpreise an den Zapfsäulen steigen. Für viele Menschen, die täglich das Auto brauchen, ist eine Belastungsgrenze erreicht. Und ich bin der Meinung, dass wir handeln müssen. Das genaue Instrumentarium steht noch nicht fest. Sie können aber davon ausgehen, dass wir sehr bald einen Vorschlag dazu vorlegen werden.
1: Die Spritpreise waren gestern noch weiter raufgegangen. Laut ADAC kostete ein Liter Super E10 im bundesweiten Schnitt rund 2,28 Euro. Diesel kostete etwa 2,41 Euro pro Liter. Vorschläge, um den Schock für die Autofahrer an der Tankstelle abzumildern, kommen inzwischen von allen Seiten. Wirtschaftsministerin Reiche will zum Beispiel Geringverdiener gezielt entlasten. Die SPD ist dagegen mehr für eine EU-weite Übergewinnsteuer und einen Spritpreisdeckel. Ihr Generalsekretär Klüssendorf warf den Ölkonzernen vor, Rekordgewinne auf Kosten der Bürger zu machen. Und jetzt weitere wichtige Nachrichten im Überblick. Ein russisches Kriegsschiff hat in der Ostsee zwei Leuchtraketen auf einen dänischen Militärhubschrauber abgefeuert. Nach Angaben des Verteidigungsministeriums in Kopenhagen flogen die Geschosse gestern Abend nur knapp am Hubschrauber vorbei. Die Besatzung sei unterwegs gewesen, um eine russische Fregatte zu fotografieren. Bundesdigitalminister Wildberger fordert internationale Regeln für künstliche Intelligenz. Die Gefahren durch autonome Systeme würden nicht an Ländergrenzen Halt machen, sagte er den Funke-Zeitungen. Deshalb müssten sicherheitsrelevante Risiken früh erkannt und eingedämmt werden. Die Europäische Weltraumagentur ESA hat zwei neue Klimasatelliten ins All geschickt. Sie sollen genauer untersuchen, wie sich Extremwetter und der Klimawandel auswirken. Dabei geht es unter anderem um Hitzestress bei Pflanzen und Veränderungen der Meere. Ob die eigene Lieblingsserie, ein neuer Film oder Live-Sport, Streaming wird in Deutschland immer beliebter und das, obwohl die Abo-Preise in den letzten Jahren gestiegen sind. Genau dagegen gehen jetzt Verbraucherschützer vor, mit drei Klagen gegen Preiserhöhungen bei Netflix, Apple TV und Wow. Der Verbraucherschutzverein wirft den Anbietern vor, die Abo-Preise ohne Zustimmung der Kunden angehoben zu haben. Die Anbieter berufen sich auf die Klauseln in ihren allgemeinen Geschäftsbedingungen. Der Verein hält sie aber für unwirksam, weil sie die Verbraucher unangemessen benachteiligen würden. Betroffene können sich den Klagen kostenlos anschließen. Ist die Klage erfolgreich, könnten Kunden je nach Vertrag 200 bis 700 Euro zurückbekommen, heißt es. Und das waren die Nachrichten mit Malte Albrecht.
3: Das Wetter. Einfach ein herrlicher Tag nochmal bei uns. Sonnenschein und 27 Grad aktuell in Beek. Dazu erstmal nur ein paar harmlose Wolken. Regenschauer kommen erst am späten Abend und in der Nacht zu uns. Morgen am Mittwoch nur Temperaturen um 20 Grad. Mehr Wolken als heute, aber auch nur selten mal ein leichter Schauer. Und zwischendurch ist es auch morgen noch freundlich bei uns. Kommen wir zum Verkehrsservice für unsere Stadt. Wird langsam ein bisschen voller. Wir starten mit der A3 Richtung Oberhausen zwischen Weder und Oberhausen-Lierich. 3 Kilometer, 11 Minuten dauert es länger. Dann die A59 Richtung Dienstlagen zwischen Zentrum und dem Kreuz Nord. 3 Kilometer stockend, 10 Minuten plus. Und dann auch die A59 Dienstlagen Richtung Duisburg diesmal zwischen dem Kreuz Nord und dem Kreuz Duisburg. 2 Kilometer stockend. Hier dauert es etwa 5 Minuten länger.
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3: Mit Jens Kubiolke und da machen wir uns einen ganz gemütlichen Nachmittag. Hier mit 3 Hits am Stück. Zuerst die 90er mit Cher.

0: Schönen Dienstagnachmittag zusammen. Ja, ein richtig schicker Galaabend für den guten Zweck. Das ist seit inzwischen über 20 Jahren die DRK Operngala bei uns. Und da wurde jetzt das Programm für dieses Jahr vorgestellt. Die Einnahmen werden dieses Jahr an die Kita Kunterbund in Buchholz gespendet. Alle Künstler und Musiker proben und treten auf, komplett ohne Gage. Und das machen auch alle Beteiligten jedes Jahr mit Begeisterung, hat uns Michael Kleinpeter gesagt. Er ist der Beauftragte der Operngala.
1: Ich hatte immer das Gefühl, die wollen gar nicht aufhören zu singen. Ich bin ja immer wieder erstaunt, dass ein einzelner Mensch da vorne auf der Bühne steht und 1000 Menschen im Auditorium fast umpustet. Und ich denke, das ist eigentlich schon das größte Zeichen der Begeisterung. Es lächeln alle. Da ist, glaube ich, kein unzufriedenes Gesicht auf der Bühne. Und das macht schon Spaß.
0: Ja, lächelt doch einfach mit. Die Operngala ist dieses Jahr am 21. November im Theater Duisburg. Tickets bekommt ihr ab sofort und viele sind nicht mehr da. Ich habe mal geguckt. Geht los bei 29 Euro. Alle Infos findet ihr auch bei uns im Studioblog auf radioduisburg.de.

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1: Drogenhandel mitten in der Stadt. Jens Vossen aus den Nachrichten. Im Bereich Kantpark und später dann auch am Karmelplatz hat die Polizei zwei Männer beobachtet und dann auch festgenommen.
2: Ja, zivile Polizisten haben die beiden Männer am vergangenen Donnerstagnachmittag beobachtet. Demnach sollen ein 29- und ein 31-Jähriger im Bereich des Kantparks und eben auch später am Karmelplatz mit Drogen gehandelt haben. Die Beamten haben gesehen, wie Bargeld und Drogen mit anderen Menschen ausgetauscht wurden. Als die beiden dann die Polizei bemerkt haben, sind sie in Richtung Schwanentor geflüchtet. Da konnten die Polizeibeamten sie aber kontrollieren.
1: Ja, und ein weiteres Team der Polizei hat dann noch größere Mengen Kokain in einem Gebüsch gefunden, das die Tatverdächtigen dort versteckt haben sollen.
2: Ja, bei der Durchsuchung hat die Polizei beim 31-Jährigen Bargeld, Marihuana, Haschisch und ein Handy gefunden. Bei dem anderen Tatverdächtigen sah das ganz ähnlich aus. Beide Männer wurden vorläufig festgenommen. Ein Richter am Amtsgericht hat dann auf Antrag der Staatsanwaltschaft auch Durchsuchungen der Wohnungen angeordnet. Da wurden aber dann keine weiteren Drogen gefunden. Die Ermittlungen laufen jetzt weiter.
1: Und jetzt noch weitere Meldungen.
2: Cleanup Duisburg, das MSV-Museum und auch die Zebraherde wollen die MSV-Arena von Müll befreien. Am kommenden Samstag sammeln Freiwillige zwischen 10 Uhr vormittags und 12:30 mittags rund um das Stadion den Müll. Treffpunkt ist der Zebra-Shop auf der Margaretenstraße. Die A40 wird in Richtung Venlo am Kreuz Kaiserberg jetzt in der kommenden Nacht auf Mittwoch gesperrt. Die Sperrung beginnt um 21 Uhr und soll bis 5 Uhr morgens dauern. Umleitungen sind über die A3, A42 und die 59 eingerichtet. Und der MSV tritt heute Abend zu Hause gegen Havelse an. Nach der Niederlage gegen Düsseldorf sind die Zebras aber trotzdem noch Spitzenreiter in der dritten Liga. Anpfiff ist um 19 Uhr. Radio Duisburg hat das Spiel für euch im Blick.
0: Das Wetter.
1: Das ist heute der schönste und wärmste Tag der Woche bei uns. 28 Grad aktuell in Hocking. Dazu bleibt es jetzt erstmal noch überwiegend sonnig. So Richtung Abend kommen ein paar mehr Wolken. Aber Regen kommt erst am späten Abend und in der Nacht zu uns. Morgen am Mittwoch Temperaturen noch so um 20 Grad. Mehr Wolken als heute, aber nur einzelne leichte Regenschauer. Und Sonne ist auch morgen noch mit dabei. Kommen wir zum Verkehrsservice für unsere Stadt. Los geht's mit der A3 Richtung Oberhausen. Zwischen Weder und Oberhausen-Lierich 3 Kilometer, 13 Minuten dauert es länger. A42 Richtung Dortmund, zwischen dem Kreuz Nord und dem Kreuz Oberhausen-West 2 Kilometer, 5 Minuten plus. Und dann noch die A59 Richtung Dienstlaken, zwischen Zentrum und Meidrich 1 Kilometer Stau. Hier braucht er etwa 8 Minuten länger.
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1: Ich bin Jens Gebjolke. Ich hoffe, ihr habt es bald geschafft und dann einen Feierabend nach eurem Geschmack, ob im Stadion oder gemütlich auf der Couch.

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0: Dienstagnachmittag mit Radio Duisburg. Ja, und das war wohl ein Feiertag für alle Britpop- und 90er-Fans. Oasis kommt nochmal für 2 Konzerte nach Deutschland. Das ist wahrscheinlich eine einmalige Möglichkeit, die beiden Gallagher-Brüder nochmal live zu sehen. Nächstes Jahr im Juli geben sie 2 Konzerte in München, aber an diese Tickets zu kommen, ist alles andere als einfach. Kollege Robert Jans hat sich da durchgewuselt. Ja, Robert, alle sind verwirrt. Wie läuft's ab?
1: Du registrierst dich online, das geht bis zum 17. September, also bis übermorgen, mit deinen Daten, Mail, einfach alles. Vorher musst du ein Oasis-Quiz beantworten, damit die wissen, dass du kein Bot bist. So, und dann hast du das alles gemacht und dann, pass auf, wenn du das gemacht hast, dann kannst du aber noch keine Tickets kaufen. Das ist quasi nur die Voranmeldung. Du sagst also hier, ne, ich hätte Interesse, Tickets zu kaufen. Um später welche kaufen zu können, brauchst du dann nämlich einen Code. Ob du den Code bekommst, das wird ausgelost. Und da bin ich jetzt eben im Lostopf. Du bekommst dann Ende September Bescheid, ob du Glück hattest. So, und dann startet irgendwann der tatsächliche Verkauf der Tickets. Und falls du einen Code bekommen hast, kannst du dann versuchen, Tickets zu bekommen. Der Code heißt also auch noch nicht, dass du sicher welche bekommst. Also das ist jetzt quasi die Vorstufe der Vorstufe der Vorstufe zum Versuch, Tickets zu bekommen oder irgendwie so. Ich habe da auch den Überblick verloren. Ich bin jetzt jedenfalls für irgendwas registriert. Gefühlt auch keine Ahnung für was.
0: Ja, ein bisschen leidensfähig muss man halt sein. Toi, toi, toi an alle, die Tickets wollen. Aber die Vorstellung, diesen Song hier mit 70.000 Menschen und den beiden Gallagher-Brüdern zusammen zu singen, das hat schon was. Oasis hier mit Wonderwall.

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1: Mit Maite Albrecht. Schönen guten Tag.
2: Die Spritpreise an den Zapfsäulen steigen. Für viele Menschen, die täglich das Auto brauchen, ist eine Belastungsgrenze erreicht. Und ich bin der Meinung, dass wir handeln müssen.
1: Kanzler Merz war das bei einer Veranstaltung in Berlin. Er hat wegen der hohen Spritpreise Entlastungen in Aussicht gestellt. Wie genau die aussehen sollen, sagte Merz noch nicht. Es gebe dazu einen engen Austausch in der Bundesregierung und mit den Ländern. Sehr bald werde ein Vorschlag vorliegen. Was die Vorwürfe angeht, dass die Mineralölkonzerne von der Krise profitieren würden, wies Merz auf das Bundeskartellamt hin.
2: Wir werden auf Preistreiberei reagieren. Wir haben dazu das Kartellamt mit einer entsprechenden Missbrauchsaufsicht ausgestattet. Aber wir spüren auch, jedenfalls aus dem Blickwinkel der Verbraucherinnen und Verbraucher, dass das nicht reicht.
1: Zuletzt hatte es immer mehr Rufe nach einer Entlastung für Bürgerinnen und Bürger gegeben. Die SPD schlägt einen Spritpreisdeckel und eine Übergewinnsteuer für die Ölkonzerne vor. Bundeswirtschaftsministerin Reiche von der CDU spricht sich dagegen mehr für Direktzahlungen an Geringverdiener aus. Laut ADAC hatte gestern der Literpreis für Super E10 mit etwa 2,28 Euro ein neues Allzeithoch erreicht. Diesel kostete rund 2,41 Euro pro Liter und ist nur noch wenige Cent vom Rekordpreis entfernt. Und jetzt weitere wichtige Nachrichten im Überblick. Die Bandenkriminalität in Deutschland wird immer brutaler. So greifen kriminelle Verbindungen immer häufiger zu exzessiver Gewalt, um ihre Opfer einzuschüchtern oder ihre Machtansprüche gegenüber rivalisierenden Gruppen durchzusetzen. Das zeigt das Bundeslagebild Organisierte Kriminalität, das heute vorgestellt wurde. Hier sind für das vergangene Jahr 20 Tötungsdelikte und 100 Fälle von Körperverletzungen aufgeführt, deutlich mehr als im Vorjahr. Zugenommen haben auch Fälle, in denen Gewalttaten wie eine Art Dienstleistung in Auftrag gegeben und sogar Minderjährige dafür rekrutiert werden. Der Vorschlag der USA, dass Russland und die Ukraine ihre gegenseitigen Angriffe auf Energieanlagen einstellen, stößt in Moskau auf Zustimmung. Kreml-Sprecher Peskow sagte, das sei eine gute Idee. Auch der ukrainische Präsident Zelensky sprach von einem starken Vorschlag der USA. Er bezweifelte aber, dass Russland sich an so ein Abkommen halten werde. Beide Seiten hatten ihre Angriffe auf die Energieinfrastruktur in den letzten Monaten deutlich ausgeweitet. Auch in der vergangenen Nacht gab es wieder gegenseitige Attacken. Der Ätna auf Sizilien sorgt weiter für Probleme. Der Flughafen von Catania bleibt wegen der neuen Aschewolke weiter gesperrt. Nach Angaben der italienischen Behörden sind Starts und Landungen bis heute Abend gestrichen. Bisher sind schon mehrere Dutzend Flüge ausgefallen. Der Vulkan stößt seit Sonntag wieder Asche aus. Die Aschewolke reicht laut dem italienischen Institut für Geophysik und Vulkanologie 4 Kilometer in den Himmel. Für den Flugverkehr gilt deshalb weiterhin die höchste Warnstufe Rot. Wie lange die Einschränkungen diesmal dauern, ist noch unklar. Im August hatte eine ähnliche Situation mehr als eine Woche angehalten. Und das waren die Nachrichten mit Maite Albrecht.
3: Das Wetter. Heute nochmal ein Top-Tag, viel Sonne und inzwischen 28 Grad im Dellviertel. In den nächsten Stunden kommen ein paar mehr Wolken, aber Regen bringen die voraussichtlich erst spät am Abend und in der Nacht zu uns. Morgen am Mittwoch dann nur noch Temperaturen um 20 Grad dazu. Mehr Wolken, aber auch nur einzelne leichte Schauer und die Sonne mischt auch immer mal wieder mit. Kommen wir zum Verkehrsservice für unsere Stadt. Wir starten mit der A3 Richtung Oberhausen vor dem Kreuz Kaiserberg. 5 Kilometer Stau, eine Viertelstunde dauert es länger. Dann die A40 Richtung Essen zwischen Häfen und dem Kreuz Kaiserberg 1 Kilometer 5 Minuten plus. A42 Richtung Dortmund zwischen dem Kreuz Nord und dem Kreuz Oberhausen West 2 Kilometer stockend. Auch hier dauert es 5 Minuten länger. Und ähnlich sieht es aus auf der A59 Richtung Dienstlaken zwischen Düssern und Meidrich 1 Kilometer 5 Minuten mehr.
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3: Mit mir, ich bin Jens Kubiolke und hier habe ich einen Song, der ist unter meinen Top 3 der neuen Songs aus 2026. Kannte Temper City vorher nicht. Klingt rau, klingt dreckig, gefällt mir. Ich hoffe euch auch. Self-Aware jetzt hier.

angenehm. Dienstagnachmittag mit Radio Duisburg und besseres Wetter hätte man wohl nicht bestellen können für den letzten Tag der Kirmes auf dem Hochemmericher Markt in Rheinhausen heute. Und zum Abschluss ist da heute Familientag. Heißt, vergünstigte Preise für viele Fahrgeschäfte. Das Ganze geht heute noch bis 22 Uhr und danach zum Abschluss wird da noch ein großes Höhenfeuerwerk gezündet und Stand jetzt wird das auch alles noch trocken über die Bühne gehen. Klopf, klopf auf Holz, dass der Regen erst später in der Nacht kommt. Alle Infos zur Kirmes auf dem Hochemmericher Markt und noch mehr Events in unserer Stadt findet ihr jederzeit auf radioduisburg.de. Bei den Veranstaltungstipps, da könnt ihr auch selbst eure Veranstaltungen eintragen, wenn ihr mal was organisiert.

0: 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Vorsicht Autofahrer, nach zwei Unfällen ist es nochmal voller geworden auf der A59 Richtung Dienstlaken. Ab Zentrum bis zum Kreuz Nord 4 Kilometer Stau, da müsst ihr etwa eine Viertelstunde mehr einplanen. Also wenn ihr könnt, macht gerade vielleicht einen Bogen um die 59 Richtung Dienstlaken.
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1: Und die hat der Kollege Jens Vossen.
2: Einen schönen guten Tag. Bei einem Unfall im Bereich Verbandsstraße Orsauer Straße in Barl ist gestern Abend eine 21-jährige Motorradfahrerin schwer verletzt worden. Sie ist in einer Kurve gestürzt, kollidierte mit einem entgegenkommenden LKW und wurde dann gegen die Leitplanke geschleudert. Zeugen haben erste Hilfe geleistet, bis die Rettungskräfte eingetroffen sind. Die Frau ist mit schweren, aber nicht lebensgefährlichen Verletzungen ins Krankenhaus gekommen. Ihr Motorrad wurde abgeschleppt, auch der beschädigte LKW konnte nicht weiterfahren. Die Polizei ermittelt jetzt die Unfallursache. Der Bolzplatz am Ottilienplatz in Düssern ist saniert worden. Möglich gemacht hat das seine 20.000 Euro Spende der Benefizaktion Charity für Kids 2.0. Der Platz wird jetzt am kommenden Freitag nachmittags um 14 Uhr mit einem Fußballspiel eröffnet. MSV-Vizekapitän Can Coşkun und Maskottchen Ennert sind ebenfalls mit dabei. Und in Vierlinden ist seit heute die Kanarisstraße bis zum kommenden Montag gesperrt. Betroffen ist der Bereich zwischen der Stauffenbergstraße und der Gördeler Straße. Grund für die Sperrung sind Bauarbeiten der Wirtschaftsbetriebe.
0: Das Wetter.
1: Ja, das schöne sommerliche Wetter hält sich erstmal heute noch ein bisschen. 28 Grad aktuell in Althamborn. Die Wolken jetzt gerade, die bringen erstmal keinen Regen. Stand jetzt sollte der spät am Abend und in der Nacht dann zu uns kommen. Morgen am Mittwoch kühlt es sich ab. Temperatur nur noch um 20 Grad. Mehr Wolken als heute, aber nur einzelne leichte Regenschauer. Und ein bisschen Sonne bekommen wir auch morgen noch ab. Jetzt der Verkehrsservice für unsere Stadt. Wir starten mit der A3 Richtung Oberhausen vor dem Kreuz Kaiserberg. 5 Kilometer Stau, eine Viertelstunde dauert es länger. A42 Richtung Dortmund zwischen dem Kreuz Nord und dem Kreuz Oberhausen West. 2 Kilometer, 5 Minuten plus. Und nach einem Unfall ist es nochmal voll geworden auf der A59 Richtung Dienstlaken zwischen Zentrum und dem Kreuz Nord. 4 Kilometer Stau, hier müsst ihr etwa 20 Minuten mehr einplanen.
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1: Ich bin Jens Kubiolke und habe einen Song, der passt wie Faust aufs Auge. Mit Schwung geht's hier in den sonnigen Feierabend mit Hügel, Moving to the Sun.

0: Angenehmen Dienstagnachmittag mit Radio Duisburg. Und dieses Wochenende bekommen wir im Dellviertel 2 Tage lang Kunst, Kultur, Konzerte und das alles ehrenamtlich organisiert. Benedikt Hauswirt ist da. Freitag und Samstag ist wieder Platzhirsch-Festival.
1: Ja, und du hast es gesagt, es geht Freitag direkt los am Nachmittag. Dann unter anderem mit einer Streetart-Ausstellung oder auch einer Kreativstation. Da können auch Kinder basteln. Alles auf dem Dellplatz. Und dann sind gleich 9 Konzerte schon am Freitag. Zum Beispiel spielen die hier 1000 Rabbits, schöner Pop aus dem UK. Awesome kind of fish.
0: Hello, cool. Das also Freitag und Samstag geht's dann weiter mittags mit Zauberkünstlern, Tanzworkshops und ab dem Nachmittag gibt's dann wieder ganz viel Musik.
1: Und die ist verteilt auch Freitag schon auf 3 Bühnen am Dellplatz, im Bora und in der St. Josef-Kirche. Also alles wirklich direkt nebeneinander. Und da sind auch die ganzen anderen Programmpunkte. Und die findet ihr auch alle online. Könnt ihr euch mal durchstöbern. Aber ihr könnt auch super einfach vorbeischauen und euch dann so ein bisschen durch die ganzen Workshops, Ausstellungen und Konzerte einfach treiben lassen.
0: Ja, Platzhirsch-Festival, einfach jedes Jahr eine schöne Geschichte. Alles kostenlos, komplett ehrenamtlich organisiert. Danke, Bene, für den Ausblick.
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1: Mit Maite Albrecht. Schönen guten Tag. Die Spritpreise explodieren. Im Tagesdurchschnitt waren gestern für einen Liter Super E10 rund 2,28 Euro fällig, teilte der ADAC mit. Das war gut 1 Cent mehr als am Sonntag. Diesel kostete etwa 2,41 Euro pro Liter und ist somit nur noch wenige Cent vom Rekordpreis entfernt. Jetzt hat sich Bundeskanzler Merz in die Diskussion eingeschaltet. Bei einem Unternehmertag in Berlin kündigte er kurzfristige Entlastungen für die Bürgerinnen und Bürger an.
2: Für viele Menschen, die täglich das Auto brauchen, ist eine Belastungsgrenze erreicht. Und ich bin der Meinung, dass wir handeln müssen. Das genaue Instrumentarium steht noch nicht fest. Sie können aber davon ausgehen, dass wir sehr bald einen Vorschlag dazu vorlegen werden.
1: Es gebe dazu einen engen Austausch in der Bundesregierung und mit den Ländern, sagte Merz weiter. Seit Tagen sorgen die explodierenden Spritpreise für eine neue Debatte in der Bundesregierung. Das CDU-geführte Bundeswirtschaftsministerium spricht sich für gezielte Direktzahlungen an Geringverdiener aus. Die SPD ist dagegen für einen Spritpreisdeckel und eine Übergewinnsteuer. Generalsekretär Klüssendorf warf den Ölkonzernen vor, Rekordgewinne auf Kosten der Bürger zu machen. Und jetzt weitere wichtige Nachrichten im Überblick. Und da bleiben wir erst noch bei Bundeskanzler Merz. Nach den Landtagswahlen am kommenden Sonntag könnte sich entscheiden, ob sich Bundeskanzler Merz im Amt halten kann. Der CDU-Chef hat das Parteipräsidium für den Wahlabend zu einer formellen Sitzung nach Berlin eingeladen. Dabei soll es um die Ergebnisse der Wahlen in Mecklenburg-Vorpommern und Berlin gehen und um die Folgen. Es gibt Spekulationen, dass Merz von den CDU-Landeschefs gestürzt werden könnte. Polen verstärkt seine Grenzposten zur Ukraine. Grund sind die russischen Drohnenangriffe auf einen Zug von Kiew nach Warschau und auf eine Tankstelle im ukrainischen Grenzgebiet. Die Ereignisse der letzten Tage würden zeigen, dass Russlands Vorgehen die Sicherheit ganz Europas gefährde, schrieb Polens Verteidigungsminister bei X. Deswegen sollen die Grenzposten jetzt mit zusätzlichen Schutzbarrieren und Wachtürmen verstärkt werden. München hat den Zuschlag für gleich zwei große Sportereignisse in den nächsten Jahren bekommen. 2028 findet dort das Champions-League-Finale statt und 3 Jahre später folgt die Leichtathletik-WM. München hofft dadurch auf Rückenwind für eine deutsche Olympiabewerbung ab 2036. Mediziner warnen davor, den Verkauf von Nikotinbeuteln in Deutschland zu erlauben. Das Verbot müsse bestehen bleiben, vor allem zum Schutz von Kindern und Jugendlichen. Das fordern die Bundesärztekammer und mehrere medizinische Fachgesellschaften in einem gemeinsamen Appell. Die kleinen Beutel werden unter die Oberlippe geschoben und enthalten zwar kein Tabak, dafür aber zum Teil große Mengen Nikotin. Bei Kindern und Jugendlichen könne das die Entwicklung des Gehirns beeinträchtigen, warnen die Experten. Außerdem könnte eine Verkaufsfreigabe den Einstieg in den Nikotinkonsum erleichtern. In Deutschland dürfen die Nikotinbeutel, die zum Beispiel mit Zimt- oder Himbeergeschmack aromatisiert werden, nicht in Geschäften verkauft werden. Die Tabakbranche will das ändern. Und das waren die Nachrichten mit Maite Albrecht.
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4: Das ist erstmal noch ein freundlicher Feierabend bei uns. 28 Grad in Maidrich. Noch hält sich die Sonne. Regen kommt erst später am Abend und in der Nacht zu uns. Morgen am Mittwoch nur noch Temperaturen um 20 Grad, aber nur einzelne leichte Schauer und so ein bisschen Sonne ist auch morgen mit dabei. Kommen wir zum Verkehrsservice für unsere Stadt. Wir starten mit der A3 Richtung Oberhausen vor dem Kreuz Kaiserberg. 4 Kilometer Stau, 13 Minuten dauert es länger. A40 Richtung Essen zwischen Häfen und dem Kreuz Kaiserberg 1 Kilometer, 5 Minuten plus. A59 Richtung Dienstlaken, da hat es sich entspannt nach dem Unfall zwischen Zentrum und Maidrich noch 1 Kilometer. Auch hier dauert es 5 Minuten länger. Dann noch die Gegenrichtung A59 Dienstlaken Richtung Duisburg zwischen dem Kreuz Nord und dem Kreuz Duisburg 2 Kilometer stockend, 5 Minuten plus. Und rund um Stadion ist es jetzt schon richtig voll. Wenn ihr also nicht zum Spiel wollt, macht am besten einen Bogen um Stadion.
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4: Mit Jens Kubiolke und jetzt gleich habe ich hier den gute Laune Michael Jackson, The Way You Make Me Feel, direkt nach Demi.

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1: Heute Nacht muss die A40 mal wieder gesperrt werden. Jens Vossen aus den Nachrichten. Am Kreuz Kaiserberg geht Richtung Venlo dann gar nichts.
2: Betroffen ist die Zeit von heute Abend 21 Uhr bis Mittwochmorgen um 5. Und der Grund sind Arbeiten unter einer Brücke, die dort im Kreis neu gebaut wird. Und wer dort unterwegs ist, sollte halt einfach mehr Zeit einplanen. Gilt gerade für Pendler und Fernfahrer. Die müssen sich da auf Einschränkungen rund um das Kreuz Kaiserberg einstellen.
1: Ja, Umleitungen sind aber ausgeschildert.
2: Und die führt zuerst über die A3 Richtung Arnheim bis zum Autobahnkreuz Oberhausen West. Danach geht es dann weiter über die 42 Richtung Kamp-Lintfort, zum Schluss dann wieder über die 59 Richtung Düsseldorf und so kommt man halt dann wieder auf die A40 Richtung Venlo. Wir haben euch alle Sperrungen im Kreuz Kaiserberg bei uns online im Studioblog auf radioduisburg.de reingestellt.
1: Und jetzt noch weitere Meldungen.
2: Die Caritas Duisburg stellt am 25. September ihren Bericht zur Gewaltaufbereitung im ehemaligen Kinderdorf Maria in der Drucht vor. Bei der Veranstaltung im katholischen Stadthaus sollen Wissenschaftler ihre Ergebnisse vorstellen. Anschließend ist eine Fragerunde geplant. Anmeldung ist bis zum kommenden Montag möglich. Cleanup Duisburg, das MSV-Museum und die Zebraherde wollen die MSV-Arena von Müll befreien. Das soll am kommenden Samstag geschehen. Dann sammeln Freiwillige zwischen 10 und 12.30 Uhr rund um das Stadion Müll. Und wir bleiben beim MSV. Der trifft heute Abend zu Hause gegen den TSV Havelse. Nach der Niederlage gegen Düsseldorf führen die Zebras aber mit 4 Siegen aus 5 Spielen weiterhin die Tabelle der dritten Liga an. Anpfiff in der MSV-Arena ist um 19 Uhr. Und hier bei uns bei Radio Duisburg hört ihr alles zum Spiel.
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1: Ja, und mit ein bisschen Glück geht das MSV-Spiel auch trocken über die Bühne. 28 Grad aktuell in Wannamau-Ort. Regen kommt erst später am Abend und dann in der Nacht zu uns. Da könnte dann auch ein Gewitterchen dabei sein. Morgen kühlt sich die ganze Geschichte ab. Temperaturen so um 20 Grad. Mehr Wolken als heute, aber nur einzelne leichte Regenschauer. Und Sonne ist auch morgen noch mit dabei. Kommen wir zum Verkehrsservice für unsere Stadt. Da habe ich noch die A3 Richtung Oberhausen zwischen Weder und Oberhausen-Lierich. 3 Kilometer Stau, 12 Minuten dauert es länger. Dann die A59 Dienstlaken Richtung Duisburg zwischen Althamborn und dem Kreuz Duisburg. 2 Kilometer, 5 Minuten plus. Und proppevoll ist es natürlich jetzt gerade rund ums Stadion. Da dauert es mindestens mal eine Viertelstunde länger auf dem Kalkweg.
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1: Mit Jens Kubiolke und ich habe hier 3 Hits am Stück im Gepäck mit dabei. Natürlich die 80er Sandra Maria Magdalena. Euch einen angenehmen Feierabend mit uns.

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1: Und ihr hört jetzt unseren neuen gemeinsamen Song. Wild

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1: Mit Malte Albrecht, guten Abend. Die Spritpreise in Deutschland steigen und steigen. Jetzt hat Bundeskanzler Merz in Aussicht gestellt, die Bürger zu entlasten. Für viele Menschen, die täglich das Auto brauchen, sei eine Belastungsgrenze erreicht, sagte er auf einer Wirtschaftsveranstaltung in Berlin. Die Bundesregierung müsse handeln. Wie genau, ließ der Kanzler aber offen. Der Bund tauschte sich über das Thema gerade mit den Ländern aus. Es werde schon sehr bald einen Vorschlag geben, sagte Merz. Und wir bleiben noch bei Merz. Der Bundeskanzler steht vor den Landtagswahlen am Sonntag in Mecklenburg-Vorpommern und Berlin enorm unter Druck. Jetzt hat er die CDU-Spitze für den Wahlabend zu einer Sitzung eingeladen. Dabei soll es um die Wahlergebnisse und ihre Folgen gehen und damit auch um seine politische Zukunft. Frage an Ronny Thorau. Zeigt schon das Einberufen der Sitzung am Wahlabend, wie sehr Merz wackelt?
2: Also, dass Parteispitzen auch in der CDU nach einem Wahlabend beraten, ist nicht ungewöhnlich, aber meist gibt's da eher informelle Einladungen. Das kommen dann auch nur begrenzt Eingeladene wirklich vorbei. Nach der Wahl in Sachsen-Anhalt zum Beispiel kam von den CDU-Ministerpräsidenten nur Daniel Günther vorbei, was von manchen Politikbeobachtern als eins von vielen Zeichen für Merz' Autoritätsverlust gewertet wurde. Jetzt lädt Merz formell das Parteipräsidium für Sonntagabend ein. Das muss nicht automatisch heißen, dass er irgendwie da hinschmeißen will oder konkrete Pläne hat, aber vielleicht will er zumindest von Angesicht zu Angesicht von allen Wichtigen in der CDU wissen, ob sie ihm noch als Kanzler folgen.
1: Wie wahrscheinlich ist es denn, dass Merz als Kanzler gehen muss nach dem Wahlabend am Sonntag?
2: Ja, also vor einigen Wochen hieß es eher, wenn der Kanzler ausgetauscht werden sollte, dann eher erst nach der NRW-Wahl im nächsten Frühjahr. Aber als der Absturz der CDU in Sachsen-Anhalt jetzt noch schlimmer gekommen ist als ohnehin vorausgesagt, da hat sich das so gefühlt ein bisschen beschleunigt. Es gibt jetzt mehr Berichte, dass es in der Union sehr stark rumort und viele da glauben, mit Merz geht es einfach nur noch bergab. Und vor allem, wenn die CDU in Mecklenburg-Vorpommern jetzt sogar mit unter 5% aus dem Landtag fliegen sollte, dann könnte es mit Merz vielleicht doch schneller zu Ende gehen.
1: Danke, Ronny. Und das sind weitere Nachrichten. Deutschland und die USA könnten im Rüstungsbereich künftig enger zusammenarbeiten. Darüber will Verteidigungsminister Pistorius heute mit seinem US-Kollegen Hexes in Washington sprechen. Systeme für die Abschreckung und Verteidigung könnten schneller und in größerer Zahl bereitgestellt werden, sagte Pistorius. In Teilen der Niederlande war der Bahnverkehr heute zeitweise massiv eingeschränkt. Unbekannte hatten an rund 30 Stellen Rohre und andere Gegenstände auf die Gleise gelegt. Das Computersystem empfing dadurch Signale, wonach die Gleise an den betroffenen Stellen belegt und nicht befahrbar waren. Mittlerweile läuft der Bahnverkehr wieder weitgehend normal. Preiserhöhung ohne Zustimmung. Verbraucherschützer nehmen sich gleich drei Streaming-Anbieter vor, und zwar Netflix, Apple TV und Wow. Sie wollen für Kunden Rückzahlungen in Höhe von 200 bis 700 Euro durchsetzen, abhängig vom jeweiligen Vertrag. Der Verbraucherschutzverein wirft den Anbietern vor, sie hätten die Preise laufender Abos wiederholt angehoben, ohne die gesonderte Zustimmung ihrer Kunden einzuholen. Und das waren die Nachrichten mit Malte Albrecht.
3: Das Wetter.
4: Bevor es richtig zuzieht, nehmen wir noch die letzten Sonnenstrahlen mit heute Abend. Ne? Später zieht Regen durch. Teilweise können sich auch stärkere Gewitter bilden mit Hagel und Starkregen dabei. Und die kühlen ordentlich ab. Morgen bekommen wir maximal zwischen 17 und 21 Grad in der Spitze. Und dazu ist es bewölkt und zeitweise regnerisch.
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4: Wir schauen auf die Autobahn. Das sind hier die längsten Staus. A3 Frankfurt-Oberhausen zwischen Dreieck Köln-Holmar und Kreuz Leverkusen. 8 Kilometer, 10 Minuten dauert es länger. A4 Aachen-Köln zwischen Kreuzköln-West und Köln-Eiffeltor 5 Kilometer. Eine knappe Viertelstunde müsst ihr mehr einrechnen. Dann die Gegenrichtung A4 Köln-Aachen zwischen dem Dreieck Köln-Holmar und Köln-Eiffeltor. Auch 5 Kilometer Stau, auch eine Viertelstunde plus. A46 Brilon-Arnsberg-Neheim zwischen Arnsberg-Altstadt und Neheim-Süd. 1 Kilometer Stau, 11 Minuten kommen obendrauf. A61 jetzt Koblenz-Mönchengladbach zwischen Rheinbach und Weilerswist. 11 Kilometer nach einem Unfall, da ist nur ein Fahrstreifen frei. 50 Minuten dauert es länger. Und A555 Bonn-Köln zwischen Wessling und Köln-Rodenkirchen. 2 Kilometer nach einem Unfall. Die Autobahn ist aktuell gesperrt. Ein Rettungshubschrauber ist im Einsatz. Hallo, einen schönen Abend zusammen. Natascha Wittmark hier. Ich hoffe, ihr habt es mittlerweile in euren verdienten Feierabend geschafft und könnt noch so ein paar Sonnenstrahlen mitnehmen heute Abend. Ab morgen sehen wir ja nicht mehr so viel, ne? Dazu habe ich jetzt Pink für euch mit Trustful.
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0: 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Wie zum Beispiel Nico Santos.

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0: 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Und weil es so schön ist, hören wir jetzt Nico Santos in voller Länge. Das ist Why Don't You Stay?

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0: Das Wetter.
1: Das geht recht sommerlich zu Ende heute und morgen am Mittwoch geht's dann herbstlich weiter. Am späten Abend ziehen nämlich Schauer durch, teils auch stärkere Gewitter und die sorgen für einen Temperatursturz. Morgen bekommen wir maximal 21 Grad in der Spitze und dazu ist es bewölkt und zwischendurch regnerisch. Von der Sonne sehen wir dann nicht so viel.
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1: Mit den längsten Staus. A2 Hannover-Dortmund zwischen Kreuzbad Oeynhausen und Flotow West. 2 Kilometer, 10 Minuten dauert's länger. A4 Köln-Aachen zwischen dem Dreieck Köln-Holmar und Köln-Eifeltor. 4 Kilometer, eine knappe Viertelstunde kommt oben drauf. A40 Dortmund-Duisburg zwischen Bochum-Wattenscheid West und dem Dreieck Essen-Ost. 4 Kilometer, 22 Minuten müsst ihr mehr einrechnen. Dann A45 Gießenhagen zwischen Ehringshausen und Herborn Süd. 3 Kilometer, eine Viertelstunde on top. A61 Koblenz-Mönchengladbach zwischen Rheinbach und Weilerswist. 11 Kilometer nach einem Unfall, eine gute halbe Stunde dauert's da länger. Und A555 Bonn-Köln zwischen Wessling und Kreuz Köln Süd. 4 Kilometer nach einem Unfall, die Autobahn ist da aktuell gesperrt. Kommt gut durch und an. Gleich hören wir mal, wie es in Manchester so läuft. Da ist ja gerade wieder meine Kollegin aus der Musikredaktion, Annick Monocchion. Und zusammen mit Iggy Kelly bastelt sie da fleißig weiter an unserem diesjährigen Lichtblicke-Song. Vielleicht können wir ja auch mal wieder ein bisschen was draus hören. Schauen wir mal. Die sind da ja sehr streng.
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1: Und wenn ihr euch fragt, wie meine Katze denn klingt, wenn das letzte Leckerli schon wieder 10 Minuten her ist. So.
2: Ja.

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0: Glockenbach und Christis Randy, Magic Moment. So, und jetzt hören wir mal, wie es in Manchester so läuft.
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0: Ja, Iggy Kelly und unsere Musikchefin Annick Manoukian, die sind wieder im Studio bei Iggys Musikproduzenten seines Vertrauens und finalisieren da gemeinsam unseren diesjährigen Lichtblicke-Song. Wir haben schon gehört, heute Morgen gab es Stress am Flughafen, weil die Sicherheitskontrolle so lange gedauert hat, Annick. Aber ihr seid jetzt da im Studio in Manchester. Wie läuft's bisher?
2: Ja, das Schöne hier ist, dass bei Iggys Produzenten die Tage irgendwie erstmal mit ausführlich Kaffee trinken anfangen. Genau das haben wir vorhin auch gemacht. Jetzt sind wir aber gerade im Studio und ich habe mich jetzt mal kurz rausgeschlichen. Mhm. Wir wollten ja noch eine Bridge schreiben und da sind wir auch gerade fleißig dran.
3: I think this part would be good to give people an info. As you said, the just do it feeling.
4: Also. Yeah, like, shine your light, what you waiting for.
3: Yeah, it's something like this, yes.
5: I'll go no
0: class
5: and make it all about that.
0: Ja, geil. Ich habe jetzt schon ein bisschen Bock weiterzuhören, aber ihr seid ja streng, ne? Und du sag mal, ich gönn's dir ja, dass du immer nach Manchester fliegen darfst, ne? Aber warum besteht Iggy Kelly eigentlich ausgerechnet auf dieses Studio mit diesem Produzenten?
2: Ehrlich gesagt, das habe ich mich auch am Anfang gefragt, aber das ist hier so eine eingeschweißte, vertraute Musiktruppe, die da jetzt zusammen an diesem Song arbeitet. Matt, Andre und Straff heißen die drei Produzenten. Die kennen sich untereinander schon seit Jahren und verbringen halt auch so einfach gerne Zeit miteinander.
6: We know each other inside out. Mm. Like Iggy's been coming here 2-3 years?
7: More. 5 years, I think.
6: Me and Andre have known each other 12 years. Me and Straff have been working together for 2-3 years.
7: Yeah.
6: That's why you probably see it, like, feel so effortless, but that's a lot of... It's a lot of time together.
7: And we also really like spending time together and value each other's opinions. And we just like, if someone here says something, then...
6: You've got to listen.
7: You listen. you listen because you're like, I appreciate what they're doing and it's just a mutual respect.
0: Ja, das ist das Beste, ne? Arbeit, die sich gar nicht wie Arbeit anfühlt. Dann weiter viel Spaß auf jeden Fall in Manchester. Wir sind sehr gespannt auf das Ergebnis.
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2: Mit Malte Albrecht. Guten Abend. Ob es die eigene Lieblingsserie ist, ein neuer Film oder Live-Sport, Streaming wird in Deutschland immer beliebter. Viele Nutzer kostenpflichtiger Angebote haben direkt mehrere Abos gleichzeitig und das, obwohl die Preise in den letzten Jahren gestiegen sind. Genau dagegen gehen jetzt Verbraucherschützer vor mit 3 Verbandsklagen gegen Netflix, Apple TV und Wow. Thorsten Adolfs aus dem Newsteam, worum geht es denn genau bei den Klagen?
3: Es geht um die Preise laufender Abos. Nach Angaben des Verbraucherschutzvereins haben die Anbieter ihre Preise mehrfach erhöht, ohne dafür jedes Mal die ausdrückliche Zustimmung der Kunden einzuholen. Begründet worden sei das mit entsprechenden Klauseln in den allgemeinen Geschäftsbedingungen. Die Verbraucherschützer halten diese Klauseln aber für unwirksam. Sie sagen, die Regelungen würden Verbraucher benachteiligen. Deshalb fordern sie jetzt Rückzahlungen. Je nach Vertrag könnten Betroffene zwischen 200 und 700 Euro zurückbekommen. Die Klagen laufen in Berlin und Bayern. Betroffene Kundinnen und Kunden können sich kostenlos anschließen. Hoffnung, dass sie ihr Geld wirklich wiedersehen, macht ein ganz ähnlicher Fall rund um den Sportstreaming-Anbieter DAZN. Der wird zurzeit vor dem Oberlandesgericht Hamm verhandelt. Und das Gericht hat schon erkennen lassen, dass es starke Preiserhöhungen bei DAZN in den Jahren 2021 und 2022 wohl für rechtswidrig hält. Ein Urteil dazu soll es im November geben.
2: Thorsten, vielen Dank. Und das sind weitere Nachrichten heute Abend im Überblick. Die Preise an den Tankstellen in Deutschland explodieren. Bundeskanzler Merz hat den Bürgern deshalb jetzt Entlastungen in Aussicht gestellt. Wie genau die aussehen sollen, ist noch unklar. Man werde aber Steuern und Abgaben in den Blick nehmen und sehr bald einen Vorschlag vorlegen, sagte Merz in Berlin. Eine Übergewinnsteuer auf Extraprofite der Mineralölkonzerne, wie sie die SPD fordert, lehnt der Kanzler jedoch ab. Bundesdigitalminister Wildberger hat internationale Regeln gefordert, um die Kontrolle über künstliche Intelligenz zu behalten. Die Gefahren durch leistungsfähige KI-Modelle und KI-Agenten würden nicht an nationalen Grenzen Halt machen, sagte er den Funke-Zeitungen. Ziel müsse sein, autonomere Systeme sicher zu machen. Der Schauspieler Ralf Richter ist tot. Das hat seine Managerin bestätigt. Bekannt wurde Richter vor allem durch den Kultfilm Das Boot Anfang der 1980er Jahre. Er wurde 69 Jahre alt. Zuletzt hatte Richter mit Herzproblemen zu kämpfen. 4 von 10 jungen Erwachsenen in Deutschland würden gerne eine eigene Firma gründen. Bei den meisten bleibt es aber bei diesem Wunsch. Das zeigt eine Befragung der Bertelsmann Stiftung. Gerade mal 3% der Befragten haben diesen Schritt gewagt und ein eigenes Unternehmen auf die Beine gestellt. 3 von 10 Befragten sagten aber auch, dass Eigenständigkeit nichts für sie ist. Die meisten von ihnen bevorzugen die Sicherheit eines Angestelltenverhältnisses. Andere sagten, dass sie zu wenig über die Unternehmensgründung wissen und dass sie sich den Stress als Selbstständige nicht antun wollen. Die Studien fordern, die Barrieren für eine Firmengründung zu beseitigen. Befragt wurden junge Menschen zwischen 14 und 25 Jahren. Und das waren die Nachrichten mit Malte Albrecht.
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5: Tja, das sah doch ganz gut aus heute bei uns in Duisburg. Es war richtig mollig warm. Die Sonne hat sehr, sehr lang geschienen. Allerdings jetzt so im Laufe des Abends zieht es sich dann zu. Dann kommt auch Regen runter, auch in der Nacht. Allerdings morgen Vormittag dann erst wieder schön. Dann aber zum Nachmittag hin wieder Regen. Und morgen wird es dann deutlich kühler. Höchstens 19 Grad in Duisburg. Und jetzt haben wir es 7:03. Hier ist der Radio Duisburg Verkehrsservice. Und da habe ich nichts zu erzählen. Weder Blitzer noch Staus sind uns gemeldet. Solltet ihr aber was entdecken, dann her damit. Geht zum Beispiel ganz einfach über die Radio Duisburg App. Allen unterwegs eine gute Fahrt.
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5: Einen schönen Dienstagabend wünsche ich. Und ja, diese Derby-Niederlage bei der Fortuna, die hat wehgetan. Aber der MSV konnte sich einmal kurz schütteln. Und heute Abend kann er es direkt schon wieder besser machen. Im Heimspiel gegen Havelse sollen Sieg her. Und Tabellenführer ist man ja eh auch noch. Also, insofern alles gut in Zebrastreifensicht. Und aktuell steht es noch 0:0. Knappe 4 Minuten gespielt in der MSV Arena. Sobald sich da irgendwas ändert, hört das hier bei uns bei Radio Duisburg MSV Live. Mit mir, Timo Dungen. Ich habe das Spiel natürlich wieder für euch im Blick.

Was sind wir kuschelig auf so einen Dienstagabend? Radio Duisburg, MSV Live ist hier. Und jetzt gehen wir dahin, wo es weniger kuschelig ist, nämlich in die MSV Arena. 7 Minuten gleich rum. Spielstand noch 0:0 zwischen unseren Zebras und dem TSV Havelse. Der MSV mit mehr Ballbesitz, aber konnte sich auch noch nicht so wirklich irgendeine Torchance erspielen. Es gab einige Wechsel in der Startelf von MSV-Trainer Dietmar Hirsch. Das war schon logisch, denn Simalla und Fied, die fehlen verletzt. Aber trotzdem gab es noch 2 weitere Wechsel. Komme ich gleich zu, denn MSV mit einem hohen Ballgewinn. Von Joshua Bitter spielt den Ball an die Strafraumkante Richtung Remmert. Der will den Ball dann weiterleiten, wird dann aber vom Ball getrennt. Und so gibt es eine Kontersituation für die Gäste über Schumacher. Der versucht dann Didier zu schicken. Allerdings ist der MSV da mit Tobi Fleckstein erstmal dazwischen und so der MSV erstmal wieder hinten rum im Spielaufbau. Ja, Tobi Fleckstein, der hat wieder einen neuen Partner in der Innenverteidigung. Ben Schlicke ist jetzt wieder drin. Martin Enz auf der Bank. Dietmar Hirsch hat wieder gesagt, das hat keine Leistungsgründe. Allerdings, ja, diesen Fehler in Düsseldorf, der zum 1:1 führte, den hat man natürlich noch so ein bisschen im Kopf. Aber wie gesagt, Enz heute dann eben nur auf der Bank und Kota übrigens dann drin für den verletzten Simalla und Paddy Susek. Auch der sitzt heute nur auf der Bank. Für ihn Jakob Bokjans drin. Besuschkow, der ersetzt Christian Fied im Mittelfeld. Und damit haben wir es eigentlich schon fast komplett. Bitter und Joskun, das sind die beiden Außenverteidiger vor Max Braune. Bulic dann neben Besuschkow und Connor Noss dann auf der rechten Seite offensiv. Und Peter Remmert ganz vorne drin, der erneut den gesperrten Lex Tiger Lobinger ersetzen soll. Und das hat er in den letzten beiden Spielen ja gut gemacht. 2 getroffen. Und der, man merkt schon, der ist schon wieder heiß. Der reibt sich schon ordentlich in den Zweikämpfen auf. Nur bislang war es noch nicht gefährlich. 9 gleich rum. Spielstand noch 0:0 zwischen dem MSV und Havelse. 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

Gleich 7:15. Am Dienstagabend Radio Duisburg, MSV Live ist hier. Der MSV Duisburg hat ein Flutlichtspiel in der heimischen Arena. Der TSV Havelse ist zu Gast. Eine Viertelstunde gleich gespielt. Spielstand noch 0:0. Aber es gab schon eine Schrecksekunde für den MSV Duisburg. Und dann gab es leider auch eine Enttäuschung. Denn Joshua Bitter ist nach einem Luftkampf so ein bisschen unglücklich auf dem Sprunggelenk gelandet, musste dann behandelt werden, dann ging er runter. MSV-Trainer Dietmar Hirsch hat noch gefragt, Josh, geht's irgendwie weiter? Und dann irgendwann kam dann das Kopfschütteln von Joshua Bitter. Er muss runter, für ihn Niklas Jessen jetzt drin. Und danach wurde Joshua Bitter erstmal dick bandagiert auf der Ersatzbank. Also das sieht nicht gut aus, das scheint irgendeine krassere Bänderverletzung zu sein bei Joshua Bitter. Und das ist natürlich ein Ausfall, der sehr, sehr wehtun würde. Jetzt kommt mal der TSV Havelse über die linke Seite mit Schumacher.

spielt den Ball Richtung Gciewacz, der versucht dann, sich irgendwie durchzusetzen gegen Rasim Bulic. Allerdings ist der Duisburger da direkt etwas stärker im Zweikampf, kann den Ball erobern. Und so der MSV erstmal im Spielaufbau über die linke Seite, da wird der Ball dann rausgetragen. Allerdings erstmal wieder Rückpass in die Innenverteidigung. Ben Schlicke guckt sich einmal kurz um. Dann kommt Rasim Bulic entgegengelaufen, das Ganze noch in der eigenen Hälfte. Bulic einmal mit einem Querpass Richtung Tobi Fleckstein. Der sucht dann vorne eine weite Anspielstation, findet erstmal keine. Conor Noss hebt die Arme, kriegt den Ball aber nicht. Stattdessen geht der Ball über Max Braune erstmal wieder zu Ben Schlicke und der dann wieder zu Bulic, der jetzt den Ball aber ein bisschen weiter leitet auf die linke Seite Richtung Dominik Kota, der spielt den Ball aber direkt schon wieder in die eigene Hälfte. Jetzt hat aber Tobi Fleckstein irgendwie die Faxen dicke mit dem Ball am Fuß, rennt der Innenverteidiger rein in die Hälfte der Gäste. Dann kommt Ipeta Remmert entgegen, läuft erstmal mit dem Ball am Fuß Richtung eigene Hälfte und so muss der MSV komplett wieder hinten rum aufbauen. Wieder mit dem Ball raus auf die linke Seite. Besuschkow ist das, spielt den Ball gut Richtung Dominik Kota, der vorbei an seinem Gegenspieler. Andua allerdings setzt dann der Spieler vom TSV Havelse nochmal nach, kann sich den Ball erobern. Fehlpass dann allerdings im Spielaufbau bei den Gästen und der MSV wieder im Ballbesitz, aber dann setzen die Gäste schon wieder gut nach und der MSV verliert auf Höhe der Mittellinie den Ball. Also momentan alles noch ein bisschen zerfahren, wirklich viel Fußball haben wir noch nicht gesehen, vor allen Dingen guten Fußball. Dementsprechend nach 17 Minuten fast schon logisch, der Spielstand 0:0. 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

Sechster Spieltag in Liga 3, Radio Duisburg. MSV Live ist hier, der MSV Duisburg hat den TSV Havelse zu Gast in der heimischen MSV Arena. 24 Minuten rum. Spielstand weiterhin 0-0 und es ist weiterhin ein Spiel ohne Torchancen. Jetzt aber weiter Ball von Havelse rein in die Duisburger 16-Meter-Raum. Das ist dann Fufak, der sich den Ball erlaufen kann. Legt ihn dann zurück an die 16-Meter-Raumkante und dann ist es Berger, der es mit einem Schlenzer probiert. Allerdings geht der Ball meilenweit am Duisburger Kasten vorbei und so gibt es Abstoß gleich von Max Braune ausgeführt. Aber man muss es so sagen, Torschussstatistik, wenn wir das als Torschuss werten, dann führt für mich Havelse, denn das war der erste Ball, der mal so Richtung Tor ging. Der MSV ist irgendwie immer bemüht, aber sie finden noch keine Lücke, die Zebras, in dieser sehr, sehr dichten Abwehr vom TSV Havelse. Gerade gab es mal so eine kleine Flanke rein von Can Koskun und dann ist es dann ein Kopfball gewesen von Remmert Richtung Conor Noss. Der kommt nicht dran, auch wenn Jakob Bogians es noch probiert hat, Conor Noss dann zu schubsen, dass der schneller zum Ball hinkommt, aber es hat nicht geklappt. Jetzt aber wieder Havelse mit einem weiten Ball raus auf die rechte Seite, fast an der Eckfahne, kriegt Fufak den Ball, flankt den Ball in die Mitte, aber da steht zum Glück nur Niklas Jessen, schießt den Ball erstmal wieder raus aus dem eigenen 16-Meter-Raum, allerdings dann Fehlpass direkt im Duisburger Spielaufbau in den Fuß von Berger, der spielt einen Doppelpass mit dem Ex-Duisburger, mit Jesse Tugbenio, ist jetzt wieder am Ball, legt den Ball raus auf die linke Seite zur Linksverteidiger Mausehund und der spielt den Ball aber erstmal wieder zurück in die eigene Innenverteidigung. Das ist Belkahia, der Kapitän vom TSV Havelse, der den Ball da erstmal aufnimmt, allerdings jetzt komplett das Tempo rausnimmt. Also es passiert weiterhin nicht viel in der MSV Arena. Spielstand weiterhin 0-0 zwischen dem MSV Duisburg und dem TSV Havelse. Sobald sich da was ändert, hört es natürlich hier bei uns bei Radio Duisburg MSV Live. Mit mir, Timo Düngen. Ich habe das Spiel natürlich weiterhin für euch im Blick.

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0: Halb acht am Dienstagabend, das heißt eine halbe Stunde ist rum in der MSV Arena.
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0: Der MSV Duisburg spielt zu Hause gegen den TSV Havelse und wir warten weiterhin auf irgendwelche spannenden Szenen vor dem Gästetor. Vielleicht jetzt mal Pass rein Richtung Jakob Bogians in den 16-Meter-Raum. Aber auch da haben die Gäste wieder aufgepasst, schlagen den Ball weit raus und so gibt's Einwurf für den MSV Duisburg. Das aber ja dann so ungefähr so 10, 15 Meter drin in der Hälfte vom TSV Havelse. Das ist Bezuschkov, der sich den Ball geschnappt hat. Wirft den Ball die Linie entlang, gut verlängert. Dann Richtung Peter Reimert, der legt den ab auf Czankowski. Und der probiert's dann mal mit dem Schuss. Und der Ball landet auf dem Tor des TSV Havelse. Omar Hanin, der Torhüter, letzte Saison noch Ersatztorwart beim MSV. Kein einziges Spiel gemacht in der dritten Liga. Der hechtet hinterher, muss aber nicht mehr eingreifen, weil der Ball eben auf dem Tor von Havelse landet. Aber das sah doch mal gut aus. Gute Szene von Remmert, der den Ball gut da verlängert Richtung Czankowski und der dann mit einem guten Linksschuss von der linken Strafraumkante, aber wie gesagt, etwas hoch angesetzt. Abstoß von Hanin, richtig weit erstmal rein in die Duisburger Hälfte. Da steht dann aber nur Rasim Bulic, geht dann rein mit dem Ball am Fuß in den Mittelkreis, wird gefoult und der Freistoß schnell ausgeführt. So ein MSV wieder im Spielaufbau. Allerdings findet Schlicke erstmal keine Anspielstation. Spielt den Ball kurz zu Bezuschkov, der den Ball jetzt wieder rausleitet auf die linke Seite. Koskun verlängert den Ball auf Kota, der dann auch wieder auf Bezuschkov, der probiert es mit dem Ball Richtung 16 Meter und spielt allerdings einen Fehlpass und dann langer Ball vom TSV Havelse Richtung Gidia. Den suchen sie immer wieder. Der ist verdammt gefährlich, der 19-Jährige. Leihgabe vom FC Schalke 04. Der ist falsch schnell, aber so schnell dann auch nicht. Max Braune kommt weit raus aus seinem Kasten. Kann erstmal klären. Also, wir warten weiterhin auf Tore, aber immerhin haben wir die erste Duisburger Torchance gesehen. 33 Minuten rum in der MSV Arena zwischen den Zebras und dem TSV Havelse steht es noch 0:0. Hier ist Radio Duisburg, MSV Live.

Dienstagabend, Radio Duisburg, MSV Live ist hier und wir blicken rüber in die MSV Arena und man hört es, glaube ich, an der Kulisse. Die Gäste gehen in Führung, der TSV Havelse. Nduka, der Innenverteidiger, trifft per Kopf. Freistoß aus dem rechten Halbfeld von Berger reingetreten und dann setzt sich Nduka durch im Kopfballduell am 5-Meter-Raum gegen Peter Remmert, der da einfach zu spät reinkommt in diesen Zweikampf, köpft den Ball rein. Keine Chance für Max Braune im Duisburger Kasten. Und irgendwie hatte sich das angedeutet. Nicht, dass Havelse irgendwelche guten Chancen gehabt hätte. Aber irgendwie wirkten die mir zielstrebiger in den letzten Minuten. Da war mehr Tempo drin, wenn sie mal nach vorne gegangen sind. Beim MSV war das oft irgendwie Verzweiflung. Dann ist man ins Dribbling gegangen, dann hat man den Ball verloren, dann wurde der Ball hin und her geschoben. Und dann gab es eine Kontersituation für Havelse, die zu diesem Freistoß dann geführt hat, weil Ben Schlicke eine ganz, ganz schlimme Ballannahme in der Vorwärtsbewegung hatte und dadurch Fufak dann auf und davon und da musste Rasim Bulic dann das taktische Foul ziehen, hat dafür die gelbe Karte bekommen. Es gab den Freistoß und der wurde gut reingetreten von Berger. Und so führen die Gäste in der MSV Arena nach 40 gespielten Minuten mit 1:0. Der MSV liegt also hinten gegen Havelse. 0:1. Gleich die Schlussphase der ersten Halbzeit hier bei uns bei Radio Duisburg MSV Live.

0: Und ich bin mir sehr sicher, die Zebras haben sich diesen Abend anders vorgestellt.
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0: Tja, so ein bisschen Wiedergutmachung war angesagt für die Derby-Niederlage im Straßenbahn-Derby bei Fortuna Düsseldorf. Und da hat man sich doch gedacht, ja, wenn da der TSV Havelse, der Tabellen-17. In die MSV-Arena kommt, dann wird das doch wohl klappen mit der Wiedergutmachung. Aber nach 44 gespielten Minuten führen die Gäste mit 1:0 und das nicht unverdient. Kopfballtreffer von Nduka nach einem Freistoß. Und Havelse schon wieder drin in der Duisburger Hälfte mit einem ruhigen Spielaufbau. Lassen den Ball da jetzt gut laufen. Schumacher spielte mal raus auf die linke Seite auf Mause und der Linksverteidiger kriegt den Ball noch in die Mitte geflankt. Erstmal abgewehrt auf Duisburger Seite und dann setzt Jesse Tugbenio nochmal nach für Havelse, bringt den Ball nochmal Richtung Mause und dessen Flanke kann aber auch nochmal abgewehrt werden. Aber der zweite Ball landet auch schon wieder bei den Gästen. Die treiben den Ball da jetzt gut durchs Mittelfeld. Erstmal aber Rückpass dann Richtung Berger. Der nimmt dann aber wieder Gritschiwatsch mit. Der könnte den Ball jetzt mal Richtung 16 Meter umchippen. Entscheidet sich aber für den Ball raus auf die rechte Seite. Das ist Dua, flankt den Ball in die Mitte Richtung Mause und der setzt sich dann aber ein bisschen zu unfair ein gegen Tobi Fleckstein, zerrt da am Duisburger Innenverteidiger und so gibt's Freistoß für den MSV Duisburg im eigenen 16-Meter-Raum. Jetzt sind die ersten 45 Minuten rum, also wir gehen in die Nachspielzeit. Das Ganze vor rund 17.000 in der MSV-Arena. 21 Fans aus Havelse übrigens haben es in die MSV-Arena geschafft und die sind oben auf. Die freuen sich, während man von Duisburger Fans schon die ersten Pfiffe gehört hat. Also, da ist eine Unzufriedenheit da, weil der MSV ideenlos agiert. Da ist kein Tempo drin, da ist kein Zug drin. Peter Remmert, der läuft sich da vorne in den Ast ab, aber er kriegt zu wenig Bälle. Jetzt aber mal Jakob Buckertz mit einem guten Dribbling rein in den 16-Meter-Raum, probiert es damit links abzuschließen, aber da stehen mittlerweile drei Gegenspieler vor ihm. So kann der Ball erstmal abgewehrt werden, aber kriegt den Ball nochmal raus auf die rechte Seite, geht wieder ins Dribbling. Und verliert dann den Ball an Jesse Tugbenio. Der lässt sich dann fallen, aber der MSV kriegt einen Einwurf zugesprochen. Der wird dann schnell ausgeführt. Niklas Jessen spielt den Ball allerdings erstmal Richtung Mittelkreis zu Ben Schlicke. Der sieht dann aber Besuschkopf in der Mitte. Das Ganze so rund 30 Meter vom Kasten von Havelse. Das ist ein guter Ball von Kota wieder Richtung Besuschkopf. Und das ist Peter Remmert aus der Drehung. Und der knallt den Ball an die Latte. Also Riesenchance für den MSV Duisburg. Das war eine gute Szene. Kota, der hat einfach mal eine Idee. Nimmt den Ball gut Richtung Besuschkopf. Der nimmt den Ball einmal kurz von der Brust abtropfen lässt, den Ball gut weiterleitet und Remmert, der dreht sich einmal um seinen Gegenspieler mit links dann der Abschluss. Allerdings dann, wie gesagt, nicht rein ins Tor vom TSV Havelse. Stattdessen Abstoß vom Kasten der Gäste. Omar Hanin, der ehemalige Duisburger, ich habe es vorhin schon gesagt, schlägt den Ball Richtung Mittellinie. Da können die Gäste den Ball allerdings nicht festmachen. Jesse Tugbenio, der andere Ex-Duisburger, war zwar am Ball, aber konnte den Ball nicht kontrollieren. So gibt's Einwurf für den MSV Duisburg, weit ausgeführt Richtung Peter Remmert. Der geht dann zu Boden. Das ist aber für mich auch kein Foulspiel. Das hat die Schiedsrichterin ganz richtig gesehen. Davina Lutz nämlich in diesem Fall lässt weiterlaufen und so nimmt Omar Hanin den Ball im eigenen 16-Meter-Raum auf, läuft jetzt mit dem Ball in der Hand noch ein bisschen durch seinen 16-Meter-Raum, wird jetzt allerdings auch schon angezählt von der Schiedsrichterin, dass er den Ball nach vorne schlagen soll, verunglückt ihm so ein bisschen. Trotzdem bleibt Havelse irgendwie im Ballbesitz, tragen den Ball gut raus auf die rechte Seite. Und dann ist es Fufak, der da geschickt wird, geht in den Zweikampf, leitet den Ball nochmal weiter und dann kommt Rasim Bulic angerauscht und der ist stinksauer, dass er da die Grätsche im eigenen 16-Meter-Raum ansetzen muss, um zum Eckball zu klären für Havelse, weil es eigentlich gar nicht dazu kommen darf, dass dieser Ball da nochmal lang gespielt wird. Und da war wirklich allerhöchste Eisenbahn geboten, dass Rasim Bulic dann noch dazwischen geht. Aber so gibt es dann nochmal eine Standardsituation für den MSV Duisburg zu überstehen. Und diese Standardsituationen sind nicht ungefährlich, denn eine führte eben zur Führung von Havelse. Da gab es einen Freistoß von Berger und den Treffer von Nduka. Jetzt Berger beim Eckball, bringt den Ball flach an den 5-Meter-Raum. Und das ist Jesse Tugbenio. Und der Ball geht knapp am Duisburger Kasten vorbei. Rennt da rein in den Ball, verlängert ihn gut Richtung langen Pfosten. Aber zum Glück geht der Ball vorbei. Und wir haben keinen ausgerechnet Jesse Tugbenio. Stattdessen jetzt so nochmal ein Angriff des MSV Duisburg über die rechte Seite. Aber Niklas Jessen verliert den Ball, holt aber immerhin einen Einwurf raus. Das Ganze Auf Höhe der Mittellinie ungefähr wird jetzt schnell ausgeführt. Der MSV Duisburg wieder im Ballbesitz. Mit Jessen spielt den Ball in den Mittelkreis auf Rasim Bulic, der dann nochmal weiterleitet auf Ben Schlicke. Mittlerweile 3,5 Minuten Nachspielzeit rum. Es gab ja die Verletzungsunterbrechung. Joshua Bitter musste raus, musste erst behandelt werden. Für ihn Niklas Jessen drin. Deswegen ist diese Nachspielzeit so üppig in dieser ersten Halbzeit. Jetzt nochmal Konanos mit einem guten Dribbling. Legt den Ball raus auf die linke Seite auf Jankowski. Und der flankt den Ball in die Mitte. Allerdings abgewehrt vom TSV Havelse. Und jetzt müsste dann gleich diese erste Halbzeit abgepfiffen werden, bin ich mir relativ sicher. Oder kriegt der MSV noch einmal eine letzte Chance? Tobi Fleckstein spielt den Ball nochmal raus auf die rechte Seite. Auf Jakob Bogjans, der mit dem Ball am Fuß gegen seinen Gegenspieler, gegen Schumacher, will da irgendwie vorbei, schafft das nicht, legt den Ball zurück auf Jessen, der flankt den Ball in die Mitte. Aber auch da steht dann wieder ein Spieler von Havelse, kann klären. Und das war die erste Halbzeit mit einem 0:1 gegen den TSV Havelse. Geht es für den MSV Duisburg in die Kabine. Aber immerhin, 45 Minuten haben die Zebras noch Zeit, den Heimsieg dann doch noch einzufahren. Aber jetzt gilt es erstmal, einen Rückstand aufzuholen. Radio Duisburg, MSV Live ist hier mit mir, Timo Düngen. Ich habe das Spiel natürlich auch in Halbzeit 2 wieder für euch im Blick.

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1: Ich bin Babette Büchner. Die Spritpreise klettern immer weiter. Bundeskanzler Friedrich Merz verspricht deshalb jetzt Entlastungen für Autofahrer. Eine Übergewinnsteuer auf Extraprofite der Mineralölkonzerne lehnt er jedoch ab. Genau für diese Steuer wirbt aber die SPD.
2: Immerhin einig ist man sich, dass viele Autofahrer an der Schmerzgrenze sind. Wir werden etwas gegen die Preistreiberei tun, verspricht der Kanzler. Aber eine Übergewinnsteuer hält er für rechtlich nicht durchsetzbar. SPD-Finanzminister Klingbeil will allerdings damit Entlastungen für Autofahrer gegenfinanzieren und fordert auch einen Spritpreisdeckel. Doch auch der ist umstritten in der Regierung. Dennoch sagt Merz, wir werden schnell Vorschläge auf den Tisch legen. Claudia Wächter, Nachrichtenredaktion.
1: Weltraumwaffen waren lange Science-Fiction, doch diese Zeiten scheinen vorbei. Die USA haben jetzt nach US-Medienberichten erstmals die Stationierung von Waffen im Weltraum offiziell bestätigt.
3: Trumps Space Force wird Wahrheit, aber Details über die Weltraumwaffen gibt es noch nicht. Sie sind als Warnung an China und Russland gedacht, zum Schutz der Urstreitkräfte und als Antwort auf wachsende und wandelnde Bedrohungen, wie es heißt. China und Russland seien beim Ausbau ihrer militärischen Schlagkraft im All auf dem Vormarsch, glaubt die US-Regierung, und Weltraumwaffen könnten zum Beispiel feindliche Satelliten zerstören, falls die US-Truppen oder Satelliten im Visier hätten. China will keine Militarisierung des Weltalls, sondern friedliche Nutzung. Aus den USA, Tina Eck.
1: Nach mehreren Malariafällen bei Mitarbeitern des Frankfurter Flughafens haben sich jetzt auch zwei Bewohner eines nahegelegenen Stadtteils infiziert. Nach Angaben des Frankfurter Gesundheitsamts arbeiten die beiden nicht am Airport und hatten auch keine Auslandsreise gemacht. Wer am Frankfurter Flughafen arbeitet oder in der Nähe wohnt, sollte bei ungewöhnlichen Symptomen zum Arzt gehen, sagte der Leiter der Behörde. Grund zur Sorge gebe es aber nicht. Der Schauspieler Ralf Richter ist tot. Er starb mit nur 69 Jahren, bestätigte seine Managerin. Seinen Durchbruch hatte Richter mit seiner Rolle im Filmklassiker Das Boot gefeiert. Später spielte er oft den Ruhrpott-Proleten, wie zum Beispiel im Kultfilm Bang Boom Bang. Und das waren die Nachrichten mit Babette Büchner.
4: Das Wetter. Tja, das war doch heute richtig schön in Duisburg mit ordentlich Sonne und Temperaturen von bis zu 27 Grad. Aber jetzt heute Abend, da zieht es sich zu. Heute Nacht kommt dann auch Regen runter. Morgen Vormittag dann aber erstmal wieder schön. Zum Nachmittag hin dann aber wieder Regen. Und die Temperaturen, die gehen ordentlich nach unten, landen morgen nur noch bei um die 19 Grad. Und jetzt haben wir es 8:02. Hier ist der Radio Duisburg Verkehrsservice. Und da ist er auch schon wieder vorbei. Ich habe nichts zu erzählen. Weder Blitzer noch Staus sind uns gemeldet. Solltet ihr was entdecken, dann her damit. Zum Beispiel ganz einfach über die Radio Duisburg App. Allen unterwegs eine gute und natürlich auch sichere Fahrt.
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4: Tja, einen schönen Dienstagabend wünsche ich. Der MSV Duisburg spielt zu Hause gegen den TSV Havelse. Eigentlich dachte man, klare Nummer für unsere Zebras. Aber zur Halbzeitpause ging es mit einem 0:1 in die Kabine. Noch sind da auch beide Mannschaften eben in der Kabine. Aber MSV-Trainer Dietmar hier, Sterti Faxendicke, wird gleich dreimal wechseln. Unter anderem Susek und Safi stehen da schon bereit. Dazu auch Aljas Zassa. Wer runtergeht, da hören wir gleich, sobald der Ball wieder rollt. Hier bei uns bei Radio Duisburg MSV Live. Mit mir, Timo Dungen. Ich habe das Spiel dann gleich für euch im Blick.

Dienstagabend, Radio Duisburg, MSV Live ist hier und wir gehen rein in Halbzeit 2 der Partie. MSV Duisburg gegen den TSV Havelse. 0:1 der Spielstand zu Beginn dieser ersten, zweiten Halbzeit, weil Nduka, der Innenverteidiger für Havelse, per Kopf treffen konnte nach einem Freistoß von Berger zum 0:1, das nicht unverdient war. Der MSV mit einem Dreifachwechsel, unter anderem mit Safi, der jetzt das neu drehen und der zeigt mal das, was er kann, nämlich Tempo aufnehmen über die rechte Seite. Nduka kriegt aber gerade noch so die Fußspitze dazwischen. So gibt es Einwurf für den MSV von der rechten Seite. Neben Safi, wie von mir schon angesprochen, Paddy Susek drin und Aljaschasa, Besuschkov, Kota und Bogjans. Dafür runter vom Feld. Mittlerweile der Ball dann reingebracht in den 16-Meter-Raum von Havelse, da von der rechten Seite per Einwurf. Erstmal abgewehrt, aber so gibt's wieder Einwurf. Schnell ausgeführt von Niklas Jessen auf Rasim Bulic. Das ist jetzt keiner, der ins Dribbling geht. Flankt den Ball einfach mal in die Mitte. Rembrandt verpasst, aber der MSV setzt nochmal nach mit Susek. Der kriegt den Ball allerdings auch nicht kontrolliert. Can Gözgün mit der Flanke rein in den 16-Meter-Raum. Kopfballversuch. Erstmal von Rembrandt und dann wird der Ball abgewehrt. Und dann probiert's Aljaschasa aus vollem Lauf. Trifft den Ball nicht richtig und so wird es eine einfache Beute für Omar Hanin im Kasten vom TSV Havelse. Aber das ist schon mal ein druckvoller Beginn auf Seiten des MSV Duisburg. Die Zebras zeigen also jetzt auf die eigene Nordkurve zuspielen, dass sie das noch drehen wollen, dieses Ding. Safi setzt sich gut durch über die rechte Seite. Allerdings sagt der Schiedsrichterin Davina Lutz, dass Safi voll gespielt hat. So gibt's also Freistoß für Havelse und erstmal die Luft raus aus diesem Angriff. Also 48 Minuten rum in der MSV Arena. Noch liegen die Zebras hinten gegen Havelse mit 0:1. 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

John, Circle of Life. Und vom König der Löwen geht's rüber zu den Zebras. Radio Duisburg, MSV Live ist hier. Der MSV spielt zu Hause gegen Havelse. Gleich 55 Minuten rum, weiter in Spielstand 0:1. Aber der MSV ist deutlich agiler nach vorne als noch in der ersten Halbzeit. Auch wenn da längst nicht alles perfekt läuft, vor allen Dingen, weil Havelse immer wieder weiterhin Nadelstiche setzt. Also die stellen sich jetzt nicht komplett hinten rein. Nee, die gucken schon noch, dass sie vielleicht sogar auf den zweiten Treffer gehen, ohne das aber irgendwie sehr, sehr offensiv zu spielen. Aber wie gesagt, sie machen es gut, stellen den MSV gut zu und nach vorne hin sind sie immer wieder sehr, sehr schnell unterwegs. Jetzt allerdings Ballverlust von Havelse. Und so könnte es mal einen Konter geben für den MSV. Allerdings ist der Pass von Sasser auf die linke Seite Richtung Jankowski zu ungenau. Der muss einen riesen Umweg laufen, um den Ball aufzunehmen. Und so ist das Tempo komplett raus. Alle Spieler von Havelse erstmal wieder hinterm Ball. Der MSV muss komplett hintenrum aufbauen. Mit Sasser am Mittelkreis legt den Ball quer Richtung Rasim Bulic, der den Ball weiterleitet auf Jankowski auf die linke Seite, verlängert den Ball gut Richtung Paddy Susek, der geht ins Dribbling, bleibt erstmal hängen, bleibt aber im Ballbesitz, flankt den Ball in die Mitte, erstmal abgewehrt von Havelse, aber der zweite Ball landet beim MSV. Jetzt

0: also so ein bisschen Powerplay, das aufgezogen wird vom MSO. Und da ist direkt die Kulisse da in der MSO Arena. Das kriegt man direkt mit. Sasa jetzt aber mit einer ungenauen Ballannahme verliert den Ball da in der gegnerischen Hälfte. Aber da wird einfach nur Langholz gespielt von Havelse. Und da kommt Max Braune fast bis zur Mittellinie, um den Ball da nach vorne zu pölen. Will da Safi rausspielen auf die rechte Seite. Allerdings ist Havelse erstmal dazwischen. So gibt es aber Einwurf für den MSO Duisburg. Das müsste man jetzt mal schnell machen. Das ist dann da Niklas Jessen, der Ball Richtung Peter Reimann spielt. Der setzt sich gut durch am 16 Meter. Zieht ab, abgewehrt, aber nach Schuss und Tor. Und Tor, aber abseits, sagt der Schiedsrichterassistent. Der Ball von Remmert, abgewehrt von Umar Hanin, und dann kommt Conor Noss angelaufen, schiebt den Ball rein, aber die Fahne geht nach oben. Also Abseitsposition offenbar bei diesem Abstauber von Conor Noss. Es bleibt 2:0-1 aus Duisburger Sicht, aber wir kriegen, glaube ich, mit. Der MSO ist drauf und dran, den Ausgleich zu erzielen. Hier ist Radio Duisburg, MSV Live mit mir, Timo Düngen. Einen schönen Dienstagabend euch.
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0: Dienstagabend. Und es sind mal wieder die Comeback-Qualitäten der Zebras gefragt.
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0: 63 Minuten sind rum in der MSV Arena und der MSV Duisburg liegt weiterhin hinten mit 0:1 gegen den TSV Havelse. Aber der MSV hat deutlich mehr mittlerweile vom Spiel. Langer Ball jetzt von Max Brauner Richtung Safi. Der will dann die Linie entlang, kriegt da aber vom Gegenspieler ein bisschen was ab und alle reklamieren jetzt den Duisburger Trikotannahmen. Schiedsrichterin Davina Lutz zeigt dafür die gelb-rote Karte für Mause und den Linksverteidiger. Also der MSV jetzt mit einem Mann mehr Platzverweis. Mausohn wird noch ein bisschen getröstet von seinen Mitspielern. Aber das stellt er sich zu ungeschickt an. So wie ja, Lex Tiger Lobinger in Regensburg, als er da den Ellbogen rausgeholt hat im 16-Meter-Raum des Gegners. So macht es jetzt auch mehr oder weniger Mausohn nicht so extrem. Aber er rennt einfach den Safi um, haut ihm die Schulter da Richtung Gesicht. Und wenn man schon gelb hat, dann riskiert man da eine gelb-rote Karte. Und genau die gibt es. Also der MSV jetzt mit einem Mann mehr und dem Kraft und der Power jetzt natürlich der Kulisse. Das kriegt man richtig mit. Die Mannschaft wird immer weiter nach vorne gepusht und hat jetzt eben diesen Freistoß aus dem rechten Halbfeld. Jetzt direkt der Ausgleichstreffer. Ich glaube, das wäre dann so ein absoluter Knackpunkt in diesem Spiel. Dann könnte das Spiel komplett kippen zugunsten des MSV Duisburg. Aber noch ist es nicht so weit. Dennoch muss dieser Freistoß vernünftig reingetreten werden. Jetzt ist er auf jeden Fall freigegeben. Connor Noss und Can Koskun sitzt sich damit. Es ist unsicher, wer den Ball ausführt. Mittlerweile Can Koskun mit dem Ball am Fuß Richtung Connor Noss. Der probiert den Ball reinzuflanken. Abgewehrt. Und so Havelse erstmal im Ballbesitz mit einem weiten Befreiungsschlag einfach mal nach vorne. Aber da steht Niklas Jessen, spielt den Ball zurück zu seinem Torhüter, zu Max Braune. Und der hat überhaupt keine Geduld, spielt den Ball direkt schon wieder nach vorne. Also nächster Spielaufbau auf Seiten des MSV Duisburg mit Ben Schlicke. Der spielt den Ball raus auf die linke Seite, auf Paddy Susek. Mit dem Ball am Fuß zieht er nach innen, sieht am Mittelkreis Aljas Sasa. Der legt dann kurz einmal quer Richtung Tobi Fleckstein. So wird der Ball verlagert raus. Auf die rechte Seite dauert mir da ein bisschen zu lange. So ist der Schwung komplett raus aus diesem Angriff. Der MSV muss schon wieder komplett hintenrum aufbauen. Aber hintenrum heißt schon drin in der Hälfte des Gegners. Rund 40 Meter vom gegnerischen Kasten. Das ist Ben Schlicke. Mittlerweile 30 Meter vom Kasten. Flankt den Ball einfach mal rein in die Mitte. Und dann sind die Gäste nicht wirklich souverän. Der Ball trudelt da irgendwie rein. Aber dann geht dann Schumacher hin und klärt zum Eckball. Eigentlich vollkommen unnötig. Der Ball wäre ins Tor ausgegangen. Aber der hatte so irgendwie Muffensausen, dass dann Duisburger in seinem Rücken wartet und dementsprechend spielt er den Ball raus und es gibt Eckball für den MSV Duisburg, während MSV-Trainer Dietmar Hirsch noch einmal wechselt. Rasim Bulic geht raus, der Kapitän, und der Aggressive Leader Florian Krüger, ein gelernter Stürmer, wird dafür reinkommen. Also, Dietmar Hirsch setzt alles auf eine Karte, will dieses Spiel jetzt drehen gegen den TSV Havelse. Und diese Ecke von der rechten Seite, die nehmen wir natürlich noch mit. Denn das könnte ja jetzt vielleicht mal so ein Standard sein, der irgendwie reinrutscht. Es ist jedenfalls Connor Noss, der sich den Ball da auf der rechten Seite zurechtgelegt hat. Lebt einmal kurz den linken Arm, bringt den Ball mit rechts an den 5-Meter-Raum. Dann erstmal abgewehrt. Can Koskun muss sich den Ball schon wieder weit erlaufen. Mit dem linken Fuß will er den Ball aber nochmal reinflanken. Macht das jetzt auch. Der Ball zu ungenau. Peter Remmert kriegt ihn nicht kontrolliert. Havelse kann klären. Also der MSV liegt weiterhin hinten. Ist aber ein Mann mehr. 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

0: Dienstagabend, Radio Duisburg, MSV Live ist hier und die Zebras rennen weiter einem 0:1 gegen Havelsee hinterher und es sind nur noch 18 Minuten auf der Uhr, aber der MSV wirft wirklich alles nach vorne und Havelsee wirft wiederum alles rein, was sie haben und wirft sich auch gerne auf den Boden. Omar Hanin, der Torhüter des TSV Havelsee, der hat sich schon dreimal behandeln lassen und immer wieder zeigt er dann an, nee, ich kann weiterspielen. Also das ist für einen, der in der letzten Saison noch das Zebra-Trikot getragen hat, eine unschöne Geschichte, wie ich finde. Jetzt MSV mit der Flanke von der linken Seite, Schankroschun, allerdings dann wieder abgewehrt von Havelsee mit dem Ball raus und so gibt es Einwurf für den MSV Duisburg auf der linken Seite. Also Entlastung gibt es auf Seiten von Havelsee gar nicht mehr, aber der MSV findet irgendwie immer noch nicht so wirklich die Lücke. Schankroschun nimmt jetzt Paddy Susek mit auf die linke Seite, der geht ins Dribbling, hat allerdings da zwei Gegenspieler vor sich, muss den Ball also wieder zurückspielen Richtung Josh Kuhn, der legt den Ball Richtung Ben Schlicke, der auf Tobi Fleck stand, der leitet den Ball weiter raus auf die rechte Seite, das ist jetzt so ein bisschen Handballspiel am 16-Meter-Raum von Havelsee, Safi geht ins Dribbling, geht vorbei an seinem Gegenspieler, wird gefoult, Freistoß für den MSV Duisburg und Safi versucht dann die Nordkurve nochmal so ein bisschen aufzupeitschen und die merken direkt auch die MSV-Fans, dass die Mannschaft noch ein bisschen mehr Unterstützung braucht und jetzt diesen Freistoß irgendwie reinschreien, das wär's doch jetzt. Also, Freistoß für den MSV Duisburg. Das Ganze ungefähr 5 Meter weg von der Torauslinie und gerade mal so ein Meterchen entfernt vom 16-Meter-Raum. Can Koskun und Conor Noss stehen da bereit, beraten sich einmal mehr. Das haben sie vorhin schon mal gemacht. Dann hat man dann irgendwie nicht wirklich was bringen können. Jetzt aber ein Mannmauer, nur beim TSV Havelsee. Koschkun läuft an, täuscht an. Noss bringt den Ball in die Mitte. Kopfballverlängerung von Tobi Fleckstein. Landet aber auf der linken Seite bei Florian Krüger. Flankt den Ball nochmal in die Mitte. Abgewehrt. Jetzt Safi. Müsste einfach mal abziehen. Probiert das auch. Abgewehrt in den Füßen vom TSV Havelsee. Dann weiter Ball nach vorne Richtung Gidia. Aber da hat dann Jessen aufgepasst. Spielt den Ball zurück zu seinem Torhüter, zu Max Braune, der allerdings Probleme hat bei der Ballannahme und so fast den Ball an Gidier verliert und so muss er den Ball dann irgendwie sehr ungenau rausspielen auf die linke Seite. So gibt es Einwurf für den MSV Duisburg. Würden sie gerne schnell machen, diesen Einwurf. Plötzlich ist aber ein zweiter Ball auf dem Feld und so unterbricht dann die Schiedsrichterin und zeigt jetzt an, weiterspielen. Also wie kann das denn jetzt? Plötzlich ist dieser Ball dann noch im Spielfeld und Havelsee schlägt den Ball einfach nur weit nach vorne. Der MSV wieder im Ballbesitz, wieder über die linke Seite, wieder über Choskun. Der nimmt jetzt gleich wahrscheinlich Paddy Susek mit. Nee, diesmal spielt er den Ball in die Mitte, Richtung Zasser. Den Ball in den 16-Meter-Raum spielt auf Safi. Der probiert es mit dem Schlenzer mit links, aber zu ungenau. Hanin, der für mich sehr, sehr unsicher wirkt, der Torhüter von Havelsee. Diesmal packt er sicher zu. Eine Viertelstunde ist noch zu spielen. Und der MSV Duisburg liegt weiterhin hinten gegen Havelsee mit 0:1. Hier ist Radio Duisburg, MSV Live mit mir, Timo Dungen. Ich habe das Spiel weiter für euch im Blick.
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Radio Duisburg, hier MSV Live ist hier und da ist er endlich gefallen. Der Ausgleich für den MSV Duisburg. Paddy Susek trifft zum hochverdienten Ausgleich für den MSV, der ja auch schon länger in Überzahl ist und wirklich ein Spiel auf ein Tor hier abgezogen hat in der MSV Arena. Safi mit der Reingabe von der rechten Seite. Erstmal gutes Dribbling, da wird der Ball leicht abgefälscht, landet dann aber beim vollkommen blank stehenden Paddy Susek auf Höhe des Elfmeterpunkts. Dreht er sich und aus der Drehung haut er das Ding rein zum 1:1 für den MSV Duisburg. Und direkt die Signale der Spieler, des Trainers. Weiter nach vorne. Jetzt drehen wir dieses Spiel noch. Denn 10 Minuten sind noch auf der Uhr. Und es wird, glaube ich, eine üppige Nachspielzeit geben. Also, der MSV Duisburg gleicht aus gegen Havelse. Aktueller Spielstand 1:1. Hier ist Radio Duisburg MSV Live.

sind noch auf der Uhr. Radio Duisburg, MSV Live ist hier. Der MSV Duisburg spielt zu Hause gegen Havelse. 1:1 der Spielstand. Der MSV mit einem Mann mehr und der MSV mit Powerplay-Fußball. Jetzt aber tatsächlich mal Entlastung von Havelse. Langer Ball Richtung

0: Paldino und der wird dann laut Schiedsrichterin Davina Lutz gefoult und so gibt's Freistoß für Havels. Und das nutzen sie jetzt aus, das zelebrieren sie, die Gäste mal ein bisschen durchatmen, mal ein bisschen Zeit von der Uhr nehmen, das haben sie mehrfach gemacht, ich habe es vorhin angedeutet, der Torhüter Omar Hanin, der ehemalige Duisburger mit sehr, sehr viel Aktion, jetzt müssen wir aufpassen, denn der Freistoß schnell ausgeführt, Flanke rein in den 16-Meter-Raum und auf der Linie geklärt, aber nochmal der Ball bei Paldino, der kriegt den Ball nicht richtig kontrolliert und jetzt der MSV endlich mal hinterm Ball. Also da sahen sie überhaupt nicht gut aus, die Zebras. Haben sich da überrumpeln lassen. Allen voran Max Braun. Aber jetzt Kontersituation für den MSV Duisburg. Aber Paddy Susek legt sich den Ball da zu weit nach vorne. Also das wäre es denn auch gewesen, wenn Havels mit so einem Lulli-Ball da plötzlich die Führung erzielt hätte. Langer Ball, dieser Freistoß. Und dann wird Max Braun umspielt. Und dann probieren sie es irgendwie mit so einem halben Lupfer, mit so einem gelöffelten Ding Richtung Tor. Aber dann eben per Kopf geklärt. Jetzt aber der MSV mit dem Ball nach vorne, Flanke in die Mitte. Da steht dann Duka, der Torschütze für Havels in der ersten Halbzeit. Per Kopfball klärt zum Eckball für den MSV Duisburg. Jetzt ist die Kulisse auch natürlich wieder da, um den MSV irgendwie nochmal dazu zu bringen, den nächsten Ball da unterzubringen. Konanos mit der Ecke am 5-Meter-Raum steht Sasa, kommt nicht an den Ball, aber Paddy Susek und der knallt das Ding mit Vollkarabro neben den Kasten von Havels auf Höhe des Elfmeterpunkts. Kommt er an den Ball und da wirft er alles rein, was er hat, alle Kraft in diesen Schuss. Aber leider das Zielwasser nicht. So geht der Ball knapp vorbei am Kasten von Havelse. 3 Minuten sind es noch auf der Uhr. Noch steht es 1:1 in der MSV Arena zwischen unseren Zebras und Havelse. 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

0: 90 Minuten sind rum. In der MSV Arena gibt es noch den Last-Minute-Punch.
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0: Es steht weiterhin 1:1 in der MSV Arena. Der MSV Duisburg in der zweiten Halbzeit mit einem Spiel auf ein Tor mit einem Mann mehr. Aber bislang konnten sie nur einmal den Ball im Tor vom TSV Havelse unterbringen, als Paddy Susek zum 1:1 treffen konnte. Nach einer schwachen ersten Halbzeit des MSV Duisburg. Das muss man sagen, da war der Führungstreffer von Nduka in Halbzeit 1 nicht unverdient. Auch die Pausenführung für Havelse war nicht unverdient. Aber der MSV, wir

0: macht in der zweiten Halbzeit wirklich alles nach vorne. Muss jetzt aber aufpassen, weil Ben Schlicke da als letzter Mann ins Dribbling geht am eigenen im Mittelkreis und den Ball fast verliert, aber kann sich dann gerade noch so durchsetzen. So landet der Ball auf der rechten Seite bei Safi, der probiert Fahrt aufzunehmen, legt den Ball an den 16-Meter-Raum auf Zaza per Hacke Richtung Florian Krüger, probiert sich zu drehen, schafft das nicht, Schuss abgewehrt, Krüger setzt dann nochmal nach, probiert sich durchzuwurschteln, spielt faul und so gibt's Freistoß für den TSV Havelse. Vollkommen richtig entschieden von Schiedsrichterin Davina Lutz. Das ist ein Foulspiel gewesen. Und so jetzt also Freistoß für Havelse. Und die, ja, die machen das jetzt natürlich sehr, sehr geschickt. Versuchen immer wieder die Zeit von der Uhr zu nehmen. Die mittlerweile mit einem Torhüterwechsel. Opitz hat sich den Ball da jetzt zurechtgelegt im eigenen 16-Meter-Raum. Schlägt ihn weit rein in die Duisburger Hälfte. Da steht nur Paldino, der probiert den Ball per Kopf zu verlängern. Aber kann den Ball irgendwie festmachen. Leitet den Ball weiter Richtung Jesse Tugbenio, der mit dem Ball am Fuß dann Richtung Eckfahne marschiert. Aber verliert den Ball dann an Niklas Jessen. Und so der mit einem Rückpass zu seinem Torhüter, zu Max Braune, der es gerne schnell machen würde, aber da steht dann erstmal keiner. Deswegen kommt der Ball von Schlicke erstmal wieder retour zu Max Braune, der den Ball weiterleitet auf Tobi Fleckstein, der mit dem Ball am Fuß jetzt reinmarschiert in die Hälfte von Havelse, legt den Ball raus auf die rechte Seite. Safi will den Doppelpass, kriegt dann den Ball auch gespielt, allerdings zu ungenau. Den kann sich selbst er nicht erlaufen, aber die Havelser sind dann auch so ungenau. Konanos legt den Ball nochmal raus auf die rechte Seite. Safi vorbei im Gegenspieler, Flanke an den langen Pfosten, aber die verrutscht ihm komplett. Der Ball landet auf dem Kasten vom TSV Havelse und so wird es Abstoß geben. Safi entschuldigt sich da wieder so ein bisschen. Das ist ja heute auch wieder ein Ansetzen zu sehen, dass der durchaus seine Qualitäten hat, dieses Tempo, diese Dynamik. Er hat ja auch den Ausgleich vorbereitet von Paddy Susek, seine Reingabe leicht abgefälscht und Susek dann mit dem Abschluss. Aber manchmal ist das dann fußballerisch ein bisschen wenig, was Safi auf den Rasen bringt. Aber der MSV kommt nochmal über die linke Seite, über Paddy Susek, geht am Gegenspieler vorbei, mit dem Ball am Fuß in die Mitte. Das ist Zaza, rund 30 Meter zentral vom Kasten, legt den Ball raus auf die rechte Seite, auf Niklas Jessen, spielt den Ball in den 16-Meter-Raum, auf Florian Krüger, der legt den Ball nochmal zurück, auf Safi, Flanke in die Mitte, Kopfballabwehr auf Seiten von Havelse. Aber noch einmal kriegt Safi den Ball, spielt den Ball Richtung Krüger, der chippt den Ball auch wieder in den 16-Meter-Raum, Kopfballabwehr von Havelse, der MSV bleibt aber im Ballbesitz, mit dem Ball raus auf die linke Seite, Cankoskun verliert dann allerdings den Ball und Havelse kann dann erstmal klären, der MSV muss wieder komplett hintenrum aufbauen. 5 Minuten Nachspielzeit wurden angezeigt, davon auch schon wieder 3 Minuten rum, jetzt Aldas Schasser, der muss jetzt den Ball nach vorne treiben, macht das nicht, legt den Ball stattdessen raus auf die linke Seite, auf Paddy Susek, geht ins Dribbling, bleibt erstmal hängen, aber im Ballbesitz, flankt den Ball in die Mitte, abgewehrt und Eigentor, der MSV geht in Führung, weil der Befreiungsschlag von Havelse im eigenen Tor landet. 2:1 für den MSV Duisburg. Jetzt kurz Werbung und dann sind wir gleich wieder hier.
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0: Ja, mit den Hits geht's natürlich weiter. Jetzt geht's aber mit Fußball weiter hier bei uns bei Radio Duisburg, MSV Live. Der MSV Duisburg führt mit 2:1 gegen Havelse nach diesem Eigentor von Dua. Das war eine schwache Flanke eigentlich von Susek. Und die hätte Dua einfach nur abwehren müssen. Der schafft's aber irgendwie, den Ball so zu treffen, dass er hinter seinem Rücken plötzlich gegen den Innenpfosten geht und rein in den Kasten zum 2:1 für den MSV Duisburg. Langer Ball jetzt Richtung Paddy Susek. Der fault allerdings sein Gegenspieler. So gibt es noch einmal Freistoß für Havelse. Und plötzlich will Havelse das Spiel natürlich schnell machen. Die haben alles reingeworfen. Die wollten irgendwie den Punkt ergaunern beim großen Favoriten. Aber das haben sie Stand jetzt nicht geschafft, weil der MSV einfach nicht aufgegeben hat. Einfach immer weiter nach vorne gespielt hat und dann diese Tore erzwungen hat. Paddy Susek mit dem 1:1 und dann die Flanke von Susek und Dua.

mit dem Eigentor in der 95. Minute. Und jetzt ist Schluss. Jetzt ist Schluss in der MSV Arena. Der MSV Duisburg gewinnt mit 2:1 gegen Havelse. Jubel auf Duisburger Seite und Tränen bei Dua von Havelse. Der Junge kann einem nur leid tun, denn er hat auch alles reingeworfen. Aber für den MSV ist das ein ganz, ganz wichtiger Sieg heute Abend in der MSV Arena gegen Havelse. Das war Radio Duisburg MSV Live für heute. Ich bin Timo Dungen, bin raus. Wünsche euch noch einen schönen Dienstagabend mit einem 2:1 Sieg für den MSV gegen Havelse.

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1: Ich bin Babette Büchner. Bundeskanzler Friedrich Merz steht innenpolitisch massiv unter Druck. Jetzt hat er seine für nächste Woche geplante Reise zur UN-Generaldebatte nach New York abgesagt. Das erfuhr die deutsche Presseagentur aus Regierungskreisen.
2: Kanzler Merz hatte schon letztes Jahr nicht an der UN-Generaldebatte teilgenommen und die deutsche Rede dort Außenminister Wadephul überlassen. So wird es nun wohl auch dieses Jahr kommen. Merz' kurzfristige Absage dürfte dem innenpolitischen Druck geschuldet sein. Kurz vor zwei weiteren Landtagswahlen mit drohenden Wahlschlappen wird in der Union mehr oder weniger offen über einen möglichen Austausch des Kanzlers diskutiert. Merz will noch am Sonntagabend mit der CDU-Spitze über die Wahlergebnisse beraten und dabei wohl vor allem fragen, wie viel Rückendeckung er in den eigenen Reihen noch hat. Aus Berlin, Ronny Thorau.
1: Nachdem die Spritpreise auf immer neue Rekordhöhen klettern, hat Bundeskanzler Friedrich Merz schnelle Hilfe versprochen. Ein Instrument nimmt er dabei aber vom Tisch. Für eine Übergewinnsteuer auf Extraprofite der Mineralölkonzerne sieht er keine rechtliche Grundlage. Die Regierung will stattdessen verschiedene Steuern und Abgaben in den Blick nehmen, um Verbraucher zu entlasten.

0: Kosten. Kunden von Netflix, Apple TV und Wow könnten Geld zurückbekommen. Verbraucherschützer haben gegen Preiserhöhungen der drei Streaming-Dienste geklagt und fordern je nach Vertrag Rückzahlungen von 200 bis 700 Euro.
1: Konkret heißt der Vorwurf, die Anbieter haben die Preise mehrmals erhöht, ohne dafür eine neue Zustimmung der Kunden einzuholen. Stattdessen gab es nur den Hinweis auf Preisanpassungsklauseln in den Geschäftsbedingungen. Und die, sagen die Verbraucherschützer, sind unwirksam. Betroffene können sich der Klage anschließen, kostenlos. Transparenz ist wichtig, auch weil viele die Preise regelmäßig erhöhen. Erst kürzlich war das wieder der Fall bei Netflix. Claudia Wächter, Nachrichtenredaktion.
0: Wie lebt man möglichst lange? Daran tüfteln Forscher überall. In Japan funktioniert das schon jetzt sehr gut. Dort ist die Zahl der 100-Jährigen zum ersten Mal über 100.000 gestiegen. Insgesamt gibt es dort inzwischen fast 108.000 Menschen, die 100 Jahre oder älter sind, gab das japanische Gesundheitsministerium bekannt. Rund 88% der 100-Jährigen sind dabei Frauen. Und das waren die Nachrichten mit Babette Büchner.
2: Das Wetter.
3: Es zieht Regen durch heute Abend. Auch stärkere Gewitter können sich bilden und die sorgen für Abkühlung. 17 bis maximal 21 Grad sind morgen drin. Dazu ist es bewölkt und zwischendurch auch weiter nass. Von der Sonne sehen wir nicht so viel und abends kann es dann auch wieder Gewitter geben.
2: NRW Verkehr.
3: Wir schauen auf die Autobahn. Drei Staus gibt's noch. Der erste ist auf der A2 Hannover-Dortmund zwischen dem Kreuzbad Oeynhausen und Flotow West. 3 Minuten dauert es da länger für euch. 1 Kilometer ist der lang. A4 Aachen-Köln. Hier staut es sich zwischen Köln-Poll und Kreuz Köln-Gremberg. Auch auf 1 Kilometer. In 6 Minuten seid ihr durch. Und dann noch die A44 Dortmund-Kassel. Da gab es einen Unfall zwischen Erwitte-Anröchte und Geseke. 3 Kilometer Stau jetzt. Eine halbe Stunde müsst ihr mehr einrechnen. Natascha Wittmark hier. Ich hoffe, ihr habt einen schönen Abend soweit. Jetzt wird es auf jeden Fall richtig entspannt. Mit Kygo und Tina Turner. What's Love Got to Do?
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0: das Wetter.
1: Es fühlt sich noch nach einem Sommerabend an. Wenn wir dann aber morgen aufwachen, sind wir im Herbst. Heute Nacht ziehen Schauer und Gewitter durch und die sorgen für Abkühlung. Morgen bekommen wir dann maximal 17 bis 21 Grad in der Spitze. Dazu ist es bewölkt und zwischendurch auch weiter nass.
0: NRW Verkehr.
1: Ein paar Staus gibt's noch. Einer ist auf der A2 Hannover-Dortmund zwischen dem Kreuz Bad Oeynhausen und Flotow West. 1 Kilometer lang. 3 Minuten dauert's da länger für euch. Dann A4 Aachen-Köln zwischen Köln-Poll und dem Dreiköln-Holmer. 2 Kilometer Stau. In 6 Minuten seid ihr durch. A44 Dortmund-Kassel zwischen Erwitte-Anrecht und Geseke staut sich auf 3 Kilometern. Gute 20 Minuten dauert's länger. Und noch die A52 Düsseldorf-Essen zwischen Breitscheid und Essen-Kettwig. 1 Kilometer Stau und 11 Minuten plus. Wir kommen gut durch und hoffentlich bald an, lieber Autofahrer. Natascha Wittmark hier, hallo zusammen. Ja, ich bin eure Abendbegleitung heute.
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1: Und ich habe natürlich viel Musik mitgebracht. Bibi Rexha ist das jetzt hier für euch. Die hat eine neue Religion für sich entdeckt und zwar Faithless, wie man hört. New Religion.

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0: Lost Frequencies und Bastille, Head Down.
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0: Ja, keine Sorge, ne? In Dortmund wird kein neuer Papst ausgerufen. Die dichten Rauchschwaden, die da von heute an bis Donnerstag aus dem Messegebäude aufsteigen, die kommen von der Intertabak, der Messe für Tabakwaren und Raucherbedarf. Ja, wer raucht heute noch, ne? Haben wir uns auch gefragt und den Kollegen Markus Steinacker mal hingeschickt.
2: Hallo? Ist hier jemand? Ich kann überhaupt nichts sehen. Aber ich glaube, da hinten ist ein Stand, ein riesengroßer Fliesentisch. Hallo, was haben Sie denn im Angebot hier?
3: Die West und dieser Teebeutel haben etwas gemeinsam. Beide haben einen feinen Geschmack. Aber ich nehme natürlich die West. Ich rauche doch keine Teebeutel.
2: Okay, danke. Ich gehe mal zum nächsten Stand. Sehe, hier ist eine lange Schlange. Boah, hier steht Casting für Schockfotos. Ach, das glaube ich jetzt nicht. Herr Basler, wollen Sie sich beruflich umorientieren?
4: Ich habe ja nur noch 30, 40, vielleicht 70 Jahre vor mir.
2: Ja, sicher, natürlich. Ich muss dann auch los. So, ich gehe mal weiter. Hier scheint ein kleines Start-up zu sein. Sigrids Selbstgestopfter. Guten Tag, die Dame. Kurze Frage, ist das denn noch zeitgemäß selbstgestopft?
5: Es ist wunderbar.
2: Danke. Da hinten ist ein bisschen mehr los. Ich gehe mal rüber. Hier ist eine Bühne mit Showprogramm und, ach, guck mal, mit Bauchredner.
6: Hey, ich habe heftig lange geraucht, aber jetzt höre ich Musik und das ist gut.
2: Ja, ich gebe dann auch mal zurück ins Studio und zu Musik. Ich muss hier auch dringend raus.
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1: Ich bin Diana Kramer. Die Spritpreise steigen und steigen. Jetzt hat Bundeskanzler Friedrich Merz eine zügige Entlastung in Aussicht gestellt. Eine Übergewinnsteuer auf Extraprofite der Mineralölkonzerne lehnt Merz allerdings ab. Dafür gäbe es auch keine ausreichende rechtliche Grundlage, sagt er.
2: Insofern müssen wir uns was Einfacheres, was anderes einfallen lassen. Wir haben in der Koalition vor langer Zeit schon einen Direktzahlungs-Auszahlungsmechanismus besprochen. Das Finanzministerium ist hier an der Arbeit. Ich hoffe, damit auch bald fertig, sodass wir die privaten Haushalte direkt erreichen können mit entsprechenden Unterstützungsleistungen.
1: Merz sprach von mehreren verschiedenen Optionen zur Entlastung der Autofahrer, die jetzt in der Koalition besprochen werden. Ob ihm diese geplanten Entlastungen auch innenpolitisch helfen, ist allerdings ungewiss. Der Kanzler steht massiv unter Druck. Jetzt hat Merz seine für nächste Woche geplante Reise zur UN-Generaldebatte nach New York abgesagt, wie die dpa aus Regierungskreisen erfuhr. Die Rede von Merz in der Generaldebatte war für Mittwoch geplant, 3 Tage nach den Landtagswahlen in Mecklenburg-Vorpommern und Berlin. Beide Wahlen gelten als mitentscheidend für die politische Zukunft des Kanzlers. Ein Bericht aus dem US-Verteidigungsministerium bestätigt, was die Trump-Regierung lange bestritten hat. Der Irankrieg hat die Munitionsvorräte der USA empfindlich ausgedünnt. Das Pentagon will nun gegensteuern.
3: Die US-Munitionsvorräte sind seit Kriegsbeginn Ende Februar ein politisch hochbrisantes Thema hier in den USA. Pentagon-Chef Hegseth hatte die Berichte über Munitionsknappheit immer zurückgewiesen, ebenso Präsident Trump. Nun offenbart der Bericht aus der Generalinspektion des Pentagons aber doch erhebliche Engpässe bei der Rüstung und beim Waffennachschub. Produktions- und Beschaffungsprozesse werden jetzt unter Hochdruck gestrafft. Wichtige Materialien, Komponenten und Munitionsbestände sollen gelagert werden und für den Notfall bereitstehen. Tina Eck, USA.
1: Nach mehreren Malariafällen bei Mitarbeitern des Frankfurter Flughafens sind nun 2 Anwohner erkrankt. Beide Personen leben im Stadtteil Schwanheim, der sich in unmittelbarer Nähe zum Flughafen befindet. Das Frankfurter Gesundheitsamt rief die Bevölkerung und Ärzte auf, bei Symptomen auch die Flughafenmalaria im Hinterkopf zu haben. Und das waren die Nachrichten mit Diana Kramer.
4: Das Wetter.
5: Schauer ziehen durch und auch Gewitter. Morgen am Mittwoch ist es dann deutlich kühler. Die Temperaturen steigen auf 17 bis maximal 21 Grad. Dazu ist es bewölkt und zwischendurch regnerisch.
4: NRW Verkehr.
5: Es staut sich noch auf der A52 Düsseldorf-Essen zwischen Breitscheid und Essen-Kettwig auf 1 Kilometer. 8 Minuten dauert es da länger. Genauso wie auf der A59 Köln-Bonn zwischen Köln-Wahn und Spich auch 1 Kilometer Stau und auch 8 Minuten plus. Natascha Wittmark hier, einen schönen Abend euch. Wir machen es uns jetzt hier schön und zwar mit so ein bisschen Gänsehaut.
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5: Also ich zumindest kriege die bei dieser Nummer irgendwie immer so ein bisschen. Bei diesem ikonischen Intro. Gangsters Paradise.

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0: Nur 69 Jahre ist er geworden. Der Schauspieler Ralf Richter ist verstorben. Er ist in der vergangenen Nacht zu Hause friedlich eingeschlafen, so sein Management auf Mediennachfrage. Jörg Albrecht erinnert an einen Schauspieler, der vor allem mit seinen Ruhrpott-Typen Kultstatus erlangt hat.
1: Ist der geil?
2: Genau das denken auch alle, wenn Kalle Grabowski auf der Bildfläche auftaucht. Ralf Richter in der Rolle seines Lebens in der Ruhrpott-Komödie Bang Bum Bang. Ein krimineller Prolet, mit dem immer wieder die Pferde durchgehen.
3: Die Olle war ja schäbig wie die Nacht, ne?
4: Halt die Schnauze!
2: Bang Bum Bang ist ein echtes Heimspiel für Ralf Richter gewesen. In Essen geboren, verbringt er in Bochum seine Kindheit, macht dort eine Schreinerlehre. Später geht er dann auf die Schauspielschule. Mit Mitte 20 der Umzug nach München und eine erste Filmrolle, die ihn direkt berühmt machen wird. Richter gehört zur Crew vom Welterfolg Das Boot. Derbe Sprüche klopft er schon hier.
5: Korken mit dem Nagel drin. Und mit der Geigenseite dran. In Arsch reinstecken.
2: Auf Assi-Typen hat Ralf Richter einfach ein Abo gehabt.
6: Am Arsch, du!
2: Aber irgendwie haben seine Assis immer auch eine gehörige Portion Charme.
7: Kalle, wie viele Kinder hast du eigentlich?
6: Wo meinst du, wie in Bottrop?
2: Lag wahrscheinlich auch an der direkten, unverblümten Art, für die Ralf Richter selbst bekannt gewesen ist. Mit ihm hat das deutsche Fernsehen einen echten Typen verloren. Vor allem einen echt guten.
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1: Das Wetter.
2: In der Nacht ziehen Schauer durch. Teilweise bilden sich auch kräftige Gewitter. Morgen ist es wechselnd bewölkt. Von der Sonne sehen wir nicht viel. Dazu ziehen auch weiter einzelne Schauer durch. Und am Abend können sich auch wieder Gewitter bilden. Die Temperaturen steigen auf maximal 17 bis 21 Grad.
1: NRW Verkehr.
2: A1 Köln-Dortmund, hier staut es sich noch zwischen Köln-Niehl und dem Kreuz Leverkusen-West auf einem Kilometer. 7 Minuten dauert es länger. A44 Aachen-Mönchengladbach zwischen Jülich-West und Jülich-Ost. 1 Kilometer Stau, 2 Minuten kommen da on top. Und dann noch die A45 Gießenhagen zwischen Drolzhagen und Meinerzhagen. 3 Kilometer Stau, eine knappe Viertelstunde dauert es länger. Natascha Wittmark hier. Gleich schalten wir noch mal rüber nach Manchester. Da ist ja meine Kollegin Annick Manokian zusammen mit Iggy Kelly noch fleißig. Die arbeiten an unserem Lichtblicke-Song. Vorhin haben wir ja auch schon so ein bisschen was draus hören dürfen, ne? So einen ganz kleinen Ausschnitt. Also ich fand's ja schon richtig geil, muss ich sagen. Es war so mächtig, tragend, mitreißend, richtig passend für so einen Lichtblicke-Song, fand ich. Schauen wir mal, wie weit sie da gekommen sind.
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2: Davor hört ihr aber hier 3 Songs, die es schon gibt. Und zwar von den Cornells. Usher mit Yeah. Und den Anfang machen Tempest City mit Self-Aware.

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0: Lady Gaga, Abracadabra.
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0: So, jetzt hören wir mal, wie es in Manchester so läuft. Meine Kollegin Annick Manoukian, die ist ja da und die arbeitet zusammen mit Iggy Kelly fleißig an unserem Lichtblicke-Song. Annick, Iggy Kelly, wie geht's euch?
2: Ja, super.
3: Hammermäßig. Wir stehen gerade so 2 Meter vom Studio.
0: Habt ihr bis gerade noch gearbeitet oder seid ihr noch dabei, sag mal?
2: Wir sind noch dabei.
3: Wir sind noch dabei und während wir hier telefonieren, sind die drin schon fleißig am Weiterproduzieren.
0: Wie lange habt ihr denn noch vor, heute zu machen? Bis 5 Uhr morgens, so richtig Musiker-Klischee?
3: Ja, heute wahrscheinlich ein bisschen weniger. Wir sind alle sehr früh aufgewacht, sogar die Producer, die irgendwie hier schon waren. Deswegen wird das heute ein bisschen kürzer, aber dann geht's morgen natürlich direkt weiter.
2: Aber das sagen wir jetzt, ja, ne? Wenn man dann im Flow ist, keine Ahnung.
3: Ja, genau.
0: Ich wollte es gerade sagen. Ne? Dann liegt ihr doch erst 4:30 im Bett.
2: Und Natascha, ich habe schon Harmoniegesänge gerade eben aufgenommen. Ich bin gerade noch immer total geheilt.
3: Das klingt so toll, das ist wirklich mega, wirklich Hammer.
0: Ja, ich wollte schon sagen, ich habe vorhin ja auch schon so ein bisschen was gehört und ich muss ganz ehrlich sagen, ich hatte schon so einen leichten Ohrwurm. Ich hätte direkt weiterhören können. Ich weiß, ihr macht ein großes Geheimnis draus, aber ich muss jetzt mal fragen, habt ihr euch schon selber angesteckt mit einem Ohrwurm?
3: Absolut. Also das ist natürlich total, man weiß nicht, ob man so als Künstler zugeben darf, dass man dann seinen eigenen Song irgendwie öfters anhört, aber ich gebe es jetzt ganz offen zu, ich habe den Song so oft gehört, also ein richtigen Ohrwurm ist auf jeden Fall am Start.
2: Und es ist gut, wenn man ihn so oft gehört hat und man mag ihn immer noch weiterhören, weißt du, das ist dann auch schön.
3: Ja, wirklich.
0: Okay, jetzt bin ich noch viel gespannter, als ich vorhin schon war. Ich sag, wie es ist. Dann arbeitet mal schön fleißig weiter, ne, damit wir den dann auch bald zu hören kriegen.
2: Ja, danke schön. Und du auch, ne? Schöne Sendung noch.
0: Danke.
3: Ja, vielen Dank. Geh wieder rein.
0: Danke, Annick und Iggy Kelly waren das.
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0: Und bis der da ist, hören wir von Iggy Kelly, was schon fertig ist. Und zwar seine neue Single.
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1: Ich bin Diana Kramer. Nachdem die Spritpreise auf immer neue Rekordhöhen klettern, hat Bundeskanzler Friedrich Merz nun schnelle Hilfe versprochen. Es werde Entlastungen für Autofahrerinnen und Autofahrer geben, sagte der Kanzler.
2: Für viele Menschen, die täglich das Auto brauchen, ist eine Belastungsgrenze erreicht. Und ich bin der Meinung, dass wir handeln müssen. Das genaue Instrumentarium steht noch nicht fest. Sie können aber davon ausgehen, dass wir sehr bald einen Vorschlag dazu vorlegen werden.
1: Ein Instrument hat der Kanzler allerdings ausgeschlossen. Für eine Übergewinnsteuer auf Extraprofite der Mineralölkonzerne sieht er keine rechtliche Grundlage. Die Regierung will stattdessen verschiedene Steuern und Abgaben in den Blick nehmen. Geprüft wird außerdem ein Mechanismus für Direktzahlungen an private Haushalte. Der Bundeskanzler hat seine für nächste Woche geplante Reise zur UN-Generalversammlung nach New York abgesagt. Er werde entgegen ursprünglicher Planungen nicht nach New York reisen, da seine Präsenz in Berlin erforderlich sei, erfuhr die dpa aus Regierungskreisen.
3: Kanzler Merz hatte schon letztes Jahr nicht an der UN-Generaldebatte teilgenommen und die deutsche Rede dort Außenminister Wadephul überlassen. So wird es nun wohl auch dieses Jahr kommen. Merz' kurzfristige Absage dürfte dem innenpolitischen Druck geschuldet sein. Kurz vor zwei weiteren Landtagswahlen mit drohenden Wahlschlappen wird in der Union mehr oder weniger offen über einen möglichen Austausch des Kanzlers diskutiert. Merz will noch am Sonntagabend mit der CDU-Spitze über die Wahlergebnisse beraten und dabei wohl vor allem fragen, wie viel Rückendeckung er in den eigenen Reihen noch hat. Aus Berlin, Ronny Thorau.
1: Bundesverteidigungsminister Boris Pistorius und sein US-Amtskollege Pete Hegseth haben in Washington eine Absichtserklärung über eine verstärkte Zusammenarbeit bei Rüstungsprojekten unterzeichnet. Angesichts aktueller sicherheitspolitischer Herausforderungen soll es eine Kooperation bei der Herstellung hochmoderner Waffensysteme und komplexer Munition geben, teilte das Verteidigungsministerium in Berlin mit. Der Schauspieler Ralf Richter ist tot. Er starb im Alter von 69 Jahren, das teilte seine Managerin mit. Seinen schauspielerischen Durchbruch feierte Ralf Richter mit seiner Rolle im Wolfgang-Petersen-Klassiker Das Boot. Seine Ruhrpott-Proletenfigur Kalle Grabowski wurde zum Kult. Und das waren die Nachrichten mit Diana Kramer.
4: Das Wetter.
5: Es ist ein bisschen usselig heute Nacht. Schauer ziehen durch und auch kräftige Gewitter können sich bilden. Morgen wird's dann ziemlich herbstlich. 17 bis maximal 21 Grad sind drin. Dazu ist es wechselnd bewölkt. Von der Sonne sehen wir nicht viel und einzelne Schauer ziehen auch weiter durch. Am Abend können sich dazu auch neue Gewitter bilden.
4: NRW Verkehr.
5: Einen Stau gibt's noch auf der A40 Duisburg-Venlo zwischen Wachtendonk und Wankum. 2 Kilometer ist er lang. 16 Minuten braucht ihr durch. Kurz nach 11 im Stau stehen ist aber auch frech, ne? Natascha Wittmark hier. Ich hoffe, ihr kommt schnell und gut durch.
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0: Es ist nicht ganz so gemütlich heute Nacht. Schauer ziehen durch, auch kräftige Gewitter können sich bilden, teils mit Starkregen und Hagel. Morgen wird es dann ziemlich herbstlich. 17 bis maximal 21 Grad bekommen wir in der Spitze. Dazu ist es bewölkt und zeitweise regnerisch.
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0: Da ist alles frei soweit. Es werden keine Staus gemeldet. Gute Fahrt. So, ich biete euch jetzt hier Einschlafhilfe und zwar in musikalischer Form. Wir fangen mit was Mittelschnellem an und werden dann langsamer. Leonie mit Don't Worry, dann spiele ich euch die Bangles, Eternal Flame. Und wenn die Augen dann am Zufall sind, bekommt ihr von mir passend Dreaming von den großen drei, Pink, Sting und Marshmallow. Könnt ihr mal testen, ob das funktioniert.
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0: Ich weiß noch, als ich mal mit einer Freundin gesprochen hatte und dann so erzählt habe, beziehungsweise der Teilsatz fiel, weißt du noch damals, vor 15 Jahren, ja, das war so ein Moment, da habe ich richtig gemerkt, Natascha, du wirst älter. Da kickt dann auch die Nostalgie mal rein, ne? Man denkt so zurück an die guten alten Zeiten. Es passiert heutzutage aber irgendwie immer früher, ne? Also auch abgesehen von Social Media. Chris Sarandi, der ist gerade mal 28 Jahre jung und der denkt so sehr an die guten alten Zeiten zurück, dass er einen Song drüber machen musste.
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2: Ich bin Diana Kramer. Die Spritpreise steigen und steigen. Jetzt hat Bundeskanzler Friedrich Merz aber zügige Entlastung in Aussicht gestellt. Eine Übergewinnsteuer auf Extraprofite der Mineralölkonzerne lehnt Merz allerdings ab. Dafür gäbe es keine ausreichende rechtliche Grundlage, sagt er.
3: Insofern müssen wir uns was Einfacheres, was anderes einfallen lassen. Wir haben in der Koalition vor langer Zeit schon einen Direktzahlungs-Auszahlungsmechanismus besprochen. Das Finanzministerium ist hier an der Arbeit. Ich hoffe, damit auch bald fertig, sodass wir die privaten Haushalte direkt erreichen können mit entsprechenden Unterstützungsleistungen.
2: Merz sprach von mehreren verschiedenen Optionen zur Entlastung der Autofahrer, die jetzt in der Koalition besprochen werden. Ob ihm die geplanten Entlastungen auch innenpolitisch helfen, ist allerdings ungewiss. Der Kanzler steht massiv unter Druck. Jetzt hat Merz seine für nächste Woche geplante Reise zur UN-Generaldebatte nach New York abgesagt, wie die dpa aus Regierungskreisen erfuhr. Die Rede von Merz in der Generaldebatte war für Mittwoch geplant, 3 Tage nach den Landtagswahlen in Mecklenburg-Vorpommern und Berlin. Beide Wahlen gelten als mitentscheidend für die politische Zukunft des Kanzlers. Kunden von Netflix, Apple TV und Wow könnten Geld zurückbekommen. Verbraucherschützer haben gegen Preiserhöhungen der 3 Streaming-Dienste geklagt und fordern je nach Vertrag Rückzahlungen von 200 bis 700 Euro.
4: Konkret heißt der Vorwurf, die Anbieter haben die Preise mehrmals erhöht, ohne dafür eine neue Zustimmung der Kunden einzuholen. Stattdessen gab es nur den Hinweis auf Preisanpassungsklauseln in den Geschäftsbedingungen. Und die, sagen die Verbraucherschützer, sind unwirksam. Betroffene können sich der Klage anschließen, kostenlos. Transparenz ist wichtig, auch weil viele die Preise regelmäßig erhöhen. Erst kürzlich war das wieder der Fall bei Netflix. Claudia Wächter, Nachrichtenredaktion.
2: Italien und Spanien haben erneut ihre gegenseitigen Grenzkontrollen verlängert. Diese sollen für weitere 2 Wochen gelten, kündigten beide EU-Länder an. Italien hatte die Einführung seinerzeit damit begründet, seine Grenzen wegen des Andrangs von Migranten auf die spanische Nordafrika-Exklave Ceuta besser schützen zu müssen.
5: Das Wetter. Das ist eine relativ wolkige Nacht. Teilweise kann da auch mal ein bisschen Regen runterkommen. Also das Sommerwetter hat ein Ende. In dieser Nacht gefunden, muss man sagen. Und nachher, an diesem Mittwoch, wird es relativ wolkig und es wird nicht mehr ganz so warm wie beispielsweise gestern noch. Nur noch so Temperaturen bis 21 Grad. Wir müssen wieder mit ein paar Gewittern rechnen, auch mit Regen. Teilweise Starkregen ist örtlich drin. Da wissen wir aber noch nicht genau, wo das stattfinden wird. Das kann

0: immer örtlich und lokal passieren, also passt da ein bisschen auf. Der Donnerstag, der wird dann zum Glück wieder ein bisschen niederschlagsfreier.
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2: A3 Arnheim-Köln zwischen Kreuz Oberhausen und Kreuz Oberhausen-West. 3 Kilometer Stau, 7 Minuten Zeitverlust. Und A4 Aachen-Köln zwischen Köln-Klettenberg und Köln-Eifeltor. 1 Kilometer stockender Verkehr. Wir wünschen allen unterwegs gute Fahrt.
0: Gleich Musik bei uns von Ray Garvey, den habe ich letzte Woche auf dem Deutschen Radiopreis gesehen, hat da super abgeliefert. Rivers hören wir gleich hier bei uns, vor noch James Bay mit Let It Go. Euch eine schöne Nacht.
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0: In den Supermärkten und Discountern sehen wir ja schon die ganze Zeit hier Spekulatius, Dominosteine, ganze Weihnachtsgebäck liegt da schon. Ja, können wir uns wieder drüber aufregen. Ja, haben aber schon andere für uns gemacht. Ich kann euch auf jeden Fall sagen, ich habe gestern meine ersten Spekulatius gegessen. Und soll ich euch was sagen? Es hat sich falsch angefühlt.
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3: Ja, nee, ist klar.
4: Ey, gestern war ich ja, ganz gegen meine Gewohnheiten, mal im Supermarkt. Und ich denk so, was ist denn hier passiert? War ich ein halbes Jahr ohnmächtig und muss so erfahren? Oder bin ich in der Zeitmaschine angereist? Ja, es kann ja nur irgendwie so was sein. Denn warum sollten sonst da im Regal Lebkuchen, Herzen, Spekulatius und Dominosteine liegen? Ich hatte gestern noch einen Sonnenbrand, der allerdings beim ersten Dominostein ansatzlos in Sodbrand übergeht. Jetzt mal im Ernst, Leute. Die Freibäder hatten doch letzte Woche noch auf. Und jetzt liegt die Weihnachtsbäckerei da im Regal. Da wird doch jedes Jahr früher. Wir werden es noch erleben, dass der Bademeister im Freibad Sätze sagt wie: Mit den Spekulatius weg vom Beckenrand, sonst mach ich einen Dreier dicht. Jetzt mal ganz im Ernst, wer kauft das Zeug denn jetzt schon? Ja gut, eine kenne ich. Die steht gerade bei uns zu Hause in der Küche und macht den Glühwein dazu heiß. Naja, habe ich halt bis Weihnachten jetzt jeden Tag Domino-Day zu Hause. Gibt's Schlimmeres. In diesem Sinne, Leute, lasst euch die Glühweinschorle schmecken. Fuchs sein, Mensch bleiben, euer Atze.
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0: Das Wetter.
1: Eine relativ wolkige Nacht liegt da vor uns. Teilweise kann noch mal hier und da ein Regenschauer runterkommen. Also dieses schöne sommerliche Wetter hat dann mit dieser Nacht auch wirklich ein Ende gefunden. Nachher wird es nicht mehr ganz so warm wie gestern. 21 Grad in der Spitze, dazu immer mal wieder windig. Hier und da müssen wir vielleicht auch noch mit einem starken Regenschauer rechnen. Teilweise auch Gewitter, aber das nur lokal und örtlich. Also nicht überall in NRW. Und am Donnerstag, da geht's dann ein bisschen besser weiter, zumindest die Schauer lassen nach und es bleibt wolkig bei uns bei Temperaturen so bis 20 Grad.
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2: Zurzeit liegen uns keine Meldungen vor, wir wünschen allen unterwegs gute Fahrt.
1: Die Band, die wir jetzt hören, die sind bekannt vor allen Dingen für ihre Intros, ja. Episch lange Intros. Damit haben sie auch sehr, sehr, sehr, sehr viel Erfolg, auch beim Song, den wir jetzt gleich hören werden. Wobei das Intro in dem Fall fast schon für Coldplay-Verhältnisse sehr, sehr kurz ist, nur 13 Sekunden. Viva la vida, jetzt bei uns. Aber es klingt trotzdem episch, dieses Intro.
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0: Wenn die Bosse von KI-Firmen schon sagen, ey Leute, KI, die kann auch gefährlich sein. Wir brauchen Regeln von der Politik dafür. Bitte gebt sie uns. Dann finde ich das schon krass. Also ich meine, welche Firmen sagen freiwillig, bitte beschränkt uns, denn wir wissen nicht, wie das gerade endet, was wir hier machen. KI kann nämlich so gut lernen, dass sie vielleicht irgendwann unsere Systeme angreift. Uns übernimmt, das klingt wie ein Hollywood-Streifen, das ist aber gar nicht so weit weg, sagen viele. Wie gruselig KI sein kann, hat unser Reporter Dominik Becker herausgefunden. Es geht nämlich um eine Traurednerin aus NRW, die von der KI für tot erklärt wurde. Dabei lebt sie noch, weil wir haben mit der Frau aus NRW gesprochen.
1: Also ich starte direkt mal mit der guten Nachricht. Tanja Raut lebt, um das mal geklärt zu haben. Sie war vor kurzem im Urlaub und hat so ein bisschen die nächsten Traureden vorbereitet und musste dann quasi von jetzt auf gleich digital um ihr Leben kämpfen.
2: Letzte Woche sitze ich so in der Bretagne und gucke so bei Google KI, was sagt die denn über mich? Und sagt, ja, ich bin tot. Und ich denke so, oh, okay, das ist jetzt nicht so fein.
1: Mittlerweile ist klar, die KI hat sie verwechselt, denn in Essen ist tatsächlich eine Frau mit dem gleichen Namen gestorben. Und ja, irgendwie hat die KI diese beiden Identitäten zusammengeworfen. Das hat die lebendige Tanja natürlich direkt versucht zu ändern und auch zu melden.
2: Innerhalb dieses Tages passierte dann tatsächlich das kleine Wunder der Wiederauferstehung und habe mich dann schon gefreut, dachte, okay, da gab es die redaktionelle Anmerkung, da gibt es zwei Personen und dachte, jetzt läuft das. Das Erschreckende ist eigentlich, am nächsten Tag auf einmal war ich wieder tot. Und ich habe meinen Mann schon gefragt, wie er sich so als digitaler Witwer fühlt.
1: Also ist Tanja wieder hingegangen, hat die KI neu gefüttert und alles neu gemeldet.
2: Es wird schon darüber gescherzt, aber es ist ja schön, dass wir scherzen können. Es wäre ja viel schlimmer, wenn es anders wäre.
1: Denn am Ende ist das alles für Sie als Traurednerin natürlich auch existenzgefährdend.
2: Ich kann nur jedem raten, wenn du ein Personal Brand bist, wenn du mit deinem Namen draußen stehst und über deinen Namen eine Dienstleistung verkaufst, dann guck in der KI nach, was sagt die über dich. Das ist ganz wichtig. Guck im Netz nach, was steht über dich da drin.
1: Ja, und vor allem wehrt euch dagegen, wenn euch so etwas passiert. Denn für Tanja geht es ja am Ende nur um eines.
2: Ich liebe es, vor Menschen zu stehen, Menschen zu verheiraten. Und das geht halt nur, wenn auch alle wissen, dass ich lebe.
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1: Ich bin Diana Kramer. Bundeskanzler Friedrich Merz hat angesichts weiter steigender Spritpreise Entlastungen für Autofahrer angekündigt. Eine Übergewinnsteuer auf Extraprofite der Mineralölkonzerne lehnt er aber ab. Doch genau für diese Steuer wirbt die SPD.
2: Immerhin einig ist man sich, dass viele Autofahrer an der Schmerzgrenze sind. Wir werden etwas gegen die Preistreiberei tun, verspricht der Kanzler. Aber eine Übergewinnsteuer hält er für rechtlich nicht durchsetzbar. SPD-Finanzminister Klingbeil will allerdings damit Entlastungen für Autofahrer gegenfinanzieren und fordert auch einen Spritpreisdeckel. Doch auch der ist umstritten in der Regierung. Dennoch sagt Merz, wir werden schnell Vorschläge auf den Tisch legen. Claudia Wächter, Nachrichtenredaktion.
1: Bundeskanzler Merz hat erneut seinen Willen bekräftigt, das schwarz-rote Reformpaket durchzusetzen. Es sei ein Versprechen, den ernsthaften Versuch zu unternehmen, das hinzubekommen, sagte Merz am Abend auf einer Veranstaltung zum 150. Geburtstag von Ex-Kanzler Konrad Adenauer in Berlin. Mehr könne er nicht tun, fügte Merz hinzu. Der Kanzler reagierte damit auf Bestrebungen aus der SPD, das Reformpaket noch einmal zu ändern. Deutschland und die USA wollen ihre Zusammenarbeit bei Rüstungsprojekten deutlich ausbauen. Dazu haben Verteidigungsminister Boris Pistorius und sein US-Amtskollege Pete Hegseth in Washington eine Absichtserklärung über verstärkte Kooperationen unterzeichnet. Es gebe einen hohen Bedarf an Rüstungsgütern und diese erfordere erhöhte Produktionskapazitäten, sagte Pistorius.
3: Wir wollen durch die engere Kooperation dafür sorgen, dass die Innovationskraft unserer Industrien noch stärker und schneller ausgeschöpft werden kann, um sowohl uns als auch den Amerikanern bessere Möglichkeiten zu geben, sowohl rüstungsindustriell als aber auch, was die Rüstungskapazitäten und die Ausrüstung unserer Streitkräfte angeht.
1: Bundesverteidigungsminister Pistorius. Der Schauspieler Ralf Richter ist tot. Er starb im Alter von 69 Jahren, teilte seine Managerin mit. Sein Durchbruch feierte Ralf Richter in Wolfgang Petersens Klassiker Das Boot. Seine Ruhrpott-Proletenfigur Kalle Grabowski in Bang Boom Bang wurde zum Kult. Richter hatte seit längerem gesundheitliche Probleme. Er litt an einer Lungenerkrankung und einer Herzunterfunktion.
4: Das Wetter. Eine sehr, sehr wolkige Nacht ist das. Hier und da gibt's noch so einen letzten Regenschauer. Die ziehen dann aber ja langsam raus aus NRW. Das Dumme ist, nachher im Tagesverlauf kommen neue hinzu. Teilweise dann auch Starkregen, Gewitter sind auch möglich. Das aber nur lokal und örtlich. Also passt da ein bisschen auf. Es wird auch nicht mehr so warm wie beispielsweise gestern. Gestern hatten wir so 28, 29 Grad. Jetzt nur noch Höchstwerte im Tagesverlauf zwischen 17 und 21 Grad. Der Donnerstag wird dann wieder ein bisschen trockener. Bleibt wolkig. Es wird auch nicht so viel wärmer, nur bis 20 Grad, aber zumindest lässt der Regen ein bisschen nach.
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5: Zurzeit liegen uns keine Meldungen vor. Wir wünschen allen unterwegs gute Fahrt.
4: Ich weiß noch, ich als großer Roxette-Fan hatte noch Roxette auf Kassette und musste immer zurückspulen. Und dann war die mal wirklich total...

0: total verheddert. Das kennen nur Kinder der 80er und 90er Jahre. So, brauchen wir nicht mehr. Nix verheddert, Roxette gleich komplett leierfrei. Fading Like a Flower gibt's direkt nach Teddy Swims und Mr. Know-It-All. Ich wünsche euch einen schönen frühen Mittwoch.
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0: das Wetter.
1: Das ist eine relativ wolkige Nacht. Teilweise kann da auch mal ein bisschen Regen runterkommen. Also das Sommerwetter hat ein Ende in dieser Nacht gefunden, muss man sagen. Und nachher, an diesem Mittwoch, wird es relativ wolkig und es wird nicht mehr ganz so warm wie beispielsweise gestern noch. Nur noch so Temperaturen bis 21 Grad. Wir müssen wieder mit ein paar Gewittern rechnen, auch mit Regen. Teilweise Starkregen ist örtlich drin. Da wissen wir aber noch nicht genau, wo das stattfinden wird. Das kann immer örtlich und lokal passieren, also passt da ein bisschen auf. Der Donnerstag, der wird dann zum Glück wieder ein bisschen niederschlagsfreier.
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2: A4 Köln-Aachen, zwischen Kreuz-Aachen und Aachen-Zentrum, 1 Kilometer Stau. Wir wünschen allen unterwegs gute Fahrt.
1: So, wenn ihr gerade in der Nachtschicht hängt und ihr müsst noch ein bisschen, ich weiß, wir haben ja erst, kurz nach 2:30. Cyril hilft euch, glaube ich, für die gute Laune, Stumbling In, und damit ihr wirklich durchhaltet, Cheryl Cole jetzt mit Fight for This Love. Schöne Nacht mit uns.
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0: da muss man schon husten immer. Nur wenn ich dran denke. Seit gestern läuft in Dortmund eine Messe nur für Raucher und den Tabakkonsum. Die Intertabak 2026. Ist das noch zeitgemäß? Wer geht da überhaupt hin? Zumindest haben wir schon mal unseren Reporter Marco Steinacker dahin geschickt.
1: Hallo? Ist hier jemand? Ich kann überhaupt nichts sehen. Oh, ich glaube, da hinten ist ein Stand, ein riesengroßer Fliesentisch. Hallo, was haben Sie denn im Angebot hier?
2: Die West und dieser Teebeutel haben etwas gemeinsam. Beide haben einen feinen Geschmack. Aber ich nehme natürlich die West. Ich rauche doch keine Teebeutel.
1: Okay, danke. Ich gehe mal zum nächsten Stand. Hier ist eine lange Schlange. Boah, hier steht Casting für Schockfotos. Ach, das glaube ich jetzt nicht. Herr Basler, wollen Sie sich beruflich umorientieren?
3: Ich habe ja nur noch 30, 40, vielleicht 70 Jahre vor mir.
1: Ja, sicher, natürlich. Ich muss dann auch los. So, ich gehe mal weiter. Hier scheint ein kleines Start-up zu sein. Sigrids Selbstgestopfter. Guten Tag, die Dame. Kurze Frage, ist das denn noch zeitgemäß selbstgestopft?
4: Es ist wunderbar.
1: Danke. Da hinten ist ein bisschen mehr los. Ich gehe mal rüber. Hier ist eine Bühne mit Showprogramm und, ach guck mal, mit Bauchredner.
5: Hey, ich habe heftig lange geraucht, aber jetzt höre ich Musik und das ist gut.
1: Ja, ich gebe dann auch mal zurück ins Studio und zu Musik. Ich muss hier auch dringend raus.
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